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1: Das Landesgericht Bozen hat am Ausweichstandort die Arbeit aufgenommen. Italien hat von der EU mehr finanzpolitischen Spielraum gefordert. Das Wetter zeitweise sonnig bei 21 bis 25 Grad. Das Bozener Landesgericht hat pünktlich zum Monatsbeginn sein Ausweichquartier in der Südtiroler Straße bezogen. Das Gebäude verfügt über 5 Gerichtssäle. Auf rund 4000 Quadratmetern gibt es Räume für die 160 Beschäftigten, die seit dem teilweisen Einsturz des Gerichtsgebäudes am 16. Juli nicht mehr an ihre Arbeitsplätze zurück konnten. Laut der Präsidentin des Landesgerichts, Francesca Bortolotti, ist der schnelle Umzug der guten Zusammenarbeit und der Solidarität aller Beteiligten zu verdanken. Die Stadt Meran braucht in den kommenden 15 Jahren 1200 Wohnungen. Ein neues Kompetenzzentrum soll die zuständigen Ämter zusammenbringen und Wohnbauprojekte beschleunigen. Einbezogen sind unter anderem Urbanistik, Sozialwesen und Vermögensverwaltung. Der zusätzliche Wohnraum soll möglichst wenig Boden verbrauchen, sagt Bürgermeisterin Katharina Zeller. Dafür könnten auch ehemalige Gewerbegebiete umgewidmet oder Wohngebiete dichter bebaut werden. Die Tourismuszonen in Südtirol, deren Bettenrechte mit dem 30. September verfallen sind, bleiben vorerst bestehen. Das sagte der Leiter des Ressorts Umwelt- und Raumordnung, Alexander Gruber, zu Reise Südtirol. Der jeweils zuständigen Gemeinde stehe es frei, eine Tourismuszone zu streichen oder umzuwidmen. Damit sei jedoch nicht zu rechnen, erklärte Gruber. Unter bestimmten Bedingungen könnten Gemeinden aus ungenutzten Tourismusgebieten Wohnbauzonen machen. Italien hat von der EU mehr finanzpolitische Flexibilität gefordert. Begründet wird dies mit der hohen Inflation. Ministerpräsidentin Giorgia Meloni warnt in einem Brief an EU-Kommissionspräsidentin Ursula von der Leyen, dass Italien Familien und Unternehmen mit den derzeitigen Ausgabenregeln nur schwer unterstützen könnte. Sie schlägt vor, zusätzliche Steuereinnahmen für gezielte Energiehilfen zu verwenden. Die EU-Kommission reagierte zurückhaltend und betonte, den Mitgliedstaaten bereits mehr Spielraum eingeräumt zu haben. Das Pentagon schickt laut Medienberichten eine dritte Flugzeugträgerkampfgruppe und weitere Kriegsschiffe in den Nahen Osten. Das berichten das Wall Street Journal und das Nachrichtenportal Axios unter Berufung auf US-Beamte. Demnach stocken die USA ihre Truppenpräsenz in der Region um 9.000 bis 10.000 Soldaten auf. Die Berichte schüren Spekulationen, dass die USA nach den wichtigen Parlamentswahlen Anfang November neue Angriffe auf den Iran starten könnten. Europas Flüsse haben im Sommer die niedrigsten mittleren Abflussmengen seit Beginn der Aufzeichnungen im Jahr 1992 verzeichnet. Nach Angaben des Klimawandeldienstes Copernicus waren Rhein, Donau, Po, Loire, Rhône und Seine besonders betroffen. Westeuropa erlebte den heißesten Sommer seit Messbeginn. Auch die Meeresoberflächentemperaturen rund um Europa stiegen auf Rekordniveau. Das Wetter. Aus Westen ziehen heute Wolkenfelder durch. Zeitweise scheint bei 21 bis 25 Grad aber auch die Sonne. Am Abend nimmt die Bewölkung überall ab. Nach Auflösung örtlicher Hochnebelfelder überwiegt am Samstag der Sonnenschein. Auch am Sonntag bleibt es meist sonnig. Zeitweise ziehen hohe Wolken durch. Für die Jahreszeit ist es weiterhin zu warm. 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Redaktion Ariane Löbert.
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2: Alles, was heute Morgen wichtig ist, was Thema ist und was Sie für Ihren Start in den Tag brauchen, gibt es wieder bei uns hier. Schönen guten Morgen am heutigen Freitag, den 2. Oktober. Das ist auch ein besonderer Tag, nämlich der Gedenktag der heiligen Schutzengel. Und wir wissen, viele Menschen glauben daran, dass es da jemanden gibt, der auf sie aufpasst.
3: Ich glaube, Schutzengel, ich spüre sie all mit mir. Sie sind da, die Umkronomen, ich weiß auch nicht, wie sie ausschauen. Aber ich spüre sie, die beschützen mich. Die sind da, Wärme. Es ist alles viel leichter.
2: Auch wir begleiten Sie durch diesen Freitagmorgen. Heute widmen wir uns unter anderem der Frage, wie Wohnen in Südtirol wieder leistbarer werden kann. Das besprechen wir in der nächsten Stunde im Morgengespräch. Und schon in dieser Stunde schauen wir nach Spanien. Dort stimmt das Parlament über Gesetze zum Mieterschutz ab. Und wir steigen in den Herbst hinein. Die Natur wird bunt, die Tage werden kürzer. Morgens ist es schon recht frisch. Mögen Sie diese Jahreszeit eigentlich oder trauern Sie dem Sommer noch ein bisschen nach? Das wollen wir gleich von Ihnen wissen. Mein Team an diesem Freitagmorgen, Thomas von Metz mit den Nachrichten.
4: Schönen guten Morgen.
2: Nach langer Zeit wieder mal als Nachrichtensprecher.
4: Mhm.
2: Willkommen zurück.
4: Dankeschön, ich freue mich.
2: Ausgewählt und recherchiert werden die Nachrichten heute von Ariane Löbert, Peter Malfateiner und Dieter Seifert. Und an der Sendetechnik, da sorgt heute Edi Bleikner dafür, dass Beiträge und Musik zur richtigen Zeit über den Sender gehen. Funktioniert soweit. Alles gut. Jungs, Männer, Mädels, gute Arbeit und einen guten Start in diesen Freitag. Es ist 6 nach 6.

Robbie Williams auf Reise Tirol. Ist derzeit übrigens auf Südamerika-Tour, spielt gleich mehrmals in Buenos Aires. Anschließend geht es weiter nach Mexiko-Stadt und Sao Paulo. Um 6.13 Uhr schauen wir aufs Wetter und das bringt uns heute einige Wolken, zwischendurch aber auch Sonne. Im Tagesverlauf lockert es dann wieder stärker auf. Bei den Temperaturen starten wir heute Morgen zwischen 3 und 15 Grad. 3 Grad misst die Wetterstation in Sechsten. Auf 15 Grad kommt Kaltern. Dazwischen liegen zum Beispiel Sulden und Sterzing mit jeweils 8 Grad und Völz am Schlern mit 13 Grad. Am Nachmittag wird es wieder recht mild für Anfang Oktober. Die Höchstwerte liegen zwischen 21 und 25 Grad. Und selbst auf 2000 Metern werden bei zeitweise diffusem Sonnenlicht noch bis zu 11 Grad erreicht. Das Wochenende bringt dann wieder mehr Sonne. Nach Nebel und Hochnebel am Morgen und vormittags setzt es sich sowohl am Samstag als auch am Sonntag zunehmend durch. An den Temperaturen ändert sich dabei wenig.

Was ist? Ich spät, aber. Wenn ich allein bin, dann gehst du schon ein bisschen hoch. Geh, rufst du halt zurück, oder? Oder ich ruf noch mal an und triffst du auch.

0: Seiler und Speer mit Alain Bin bei uns im Frühstücksradio. Schönen guten Morgen um 18 nach 6. Wenn die ersten Almabtriebe stattfinden, die Herbstfeste beginnen und man sich mit Freunden langsam wieder zum Dörkelen verabredet, dann weiß man, der Herbst ist da. Auch wenn es sich bei den Temperaturen von über 20 Grad tagsüber manchmal noch gar nicht danach anfühlt. Weiter oben in den Bergen sieht man den Wechsel schon deutlicher. Ich war diese Woche im Schnalztal unterwegs und an der Baumgrenze beginnen sich die ersten Lärchen und Sträucher bereits zu verfärben. Dieses Gelb, Gold und Rot wird in den nächsten Wochen immer weiter ins Tal herunterziehen. Aber mögen wir diesen Wechsel eigentlich? Oder würden wir den Sommer doch am liebsten noch ein bisschen festhalten? Das hat Barbara Wiest gefragt.
1: Mir ist eigentlich jede Jahreszeit recht. Ich kann jetzt nicht sagen, das ist mein Favorit oder das ist nicht mein Favorit. Der Herbst hat auch seine schönen Zeiten, so Gold und der Herbst ist ganz schön.
2: Ja, ein bisschen schon. Es geht auch immer wieder schnell von Sommer auf Herbst über. Ja. Es geht auch immer wieder dick. Es ist von 35 Grad geht es heute auf 10 Grad noch in der Früh. Deswegen. Und wie ein schneller Übergang. Das ist schon fein. Es sind in Gallingen wie Herbstchen dort und wie ein gemütlicher wird vielleicht. Und passt mir schon gut. Ja.
3: Für mich soll es auch im Kalb bleiben. Der Herbst ist die schönste Jahreszeit von Jahr. Was immer so warm ist, die Erntezeit umfängt, dann gibt es viele frische Sachen. Und die Kastanienzeit kommt auch, Türkeln und so weiter. Ist also richtig toll.
4: Ich genieße den Herbst. Erstens gibt es gutes zu essen, einen guten neuen Wein. Und einfach, es ist nicht zu heiß und nicht zu kalt. Und einfach so vom Klima her gefällt es mir ganz gut.
5: Ich bin mit jeder Jahreszeit zufrieden. Der Sommer bringt schönes mit, einen Haufen Früchte, einen Haufen Gemüse. Der Herbst bringt noch wieder die schönen Kästen, kann man wieder schön rösten. Und im Winter gehen wir noch ein bisschen im Winterschlaf. Es ist jede Jahreszeit schön, auf seine eigene Art und Weise.
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0: In 6 Minuten ist es 6:30. Dann gibt es hier im Frühstücksradio die nächsten Nachrichten. Ein Thema heute, das Bozener Landesgericht, das ist wieder zurück im Betrieb. 2,5 Monate nach dem Teileinsturz des Gerichtsgebäudes finden im neuen Ausweichquartier in der Südtiroler Straße bereits wieder erste Verhandlungen statt. Die Erleichterung darüber ist groß.
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0: Es ist 6.30 Uhr. 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
1: Das Landesgericht Bozen hat am Ausweichsstandort die Arbeit aufgenommen. Italien hat von der EU mehr finanzpolitischen Spielraum gefordert. Das Wetter zeitweise sonnig bei 21 bis 25 Grad. Das Bozener Landesgericht hat pünktlich zum Monatsbeginn sein Ausweichsquartier in der Südtiroler Straße bezogen. Das Gebäude verfügt über 5 Gerichtssäle. Auf rund 4000 Quadratmetern gibt es Räume für die 160 Beschäftigten, die seit dem teilweisen Einsturz des Gerichtsgebäudes am 16. Juli nicht mehr an ihre Arbeitsplätze zurück konnten. Laut der Präsidentin des Landesgerichts, Francesca Bortolotti, ist der schnelle Umzug der guten Zusammenarbeit und der Solidarität aller Beteiligten zu verdanken. Die Stadt Meran braucht in den kommenden 15 Jahren 1200 Wohnungen. Ein neues Kompetenzzentrum soll die zuständigen Ämter zusammenbringen und Wohnbauprojekte beschleunigen. Einbezogen sind unter anderem Urbanistik, Sozialwesen und Vermögensverwaltung. Der zusätzliche Wohnraum soll möglichst wenig Boden verbrauchen, sagt Bürgermeisterin Katharina Zeller. Dafür könnten auch ehemalige Gewerbegebiete umgewidmet oder Wohngebiete dichter bebaut werden. Die Tourismuszonen in Südtirol, deren Bettenrechte mit dem 30. September verfallen sind, bleiben vorerst bestehen. Das sagte der Leiter des Ressorts Umwelt- und Raumordnung Alexander Gruber zu RAI Südtirol. Der jeweils zuständigen Gemeinde stehe es frei, eine Tourismuszone zu streichen oder umzuwidmen. Damit sei jedoch nicht zu rechnen, erklärte Gruber. Unter bestimmten Bedingungen könnten Gemeinden aus ungenutzten Tourismusgebieten Wohnbauzonen machen. Italien hat von der EU mehr finanzpolitische Flexibilität gefordert. Begründet wird dies mit der hohen Inflation. Ministerpräsidentin Giorgia Meloni warnt in einem Brief an EU-Kommissionspräsidentin Ursula von der Leyen, dass Italien Familien und Unternehmen mit den derzeitigen Ausgabenregeln nur schwer unterstützen könnte. Sie schlägt vor, zusätzliche Steuereinnahmen für gezielte Energiehilfen zu verwenden. Die EU-Kommission reagierte zurückhaltend und betonte, den Mitgliedstaaten bereits mehr Spielraum eingeräumt zu haben. Das Pentagon schickt laut Medienberichten eine dritte Flugzeugträgerkampfgruppe und weitere Kriegsschiffe in den Nahen Osten. Das berichten das Wall Street Journal und das Nachrichtenportal Axios unter Berufung auf US-Beamte. Demnach stocken die USA ihre Truppenpräsenz in der Region um 9.000 bis 10.000 Soldaten auf. Die Berichte schüren Spekulationen, dass die USA nach den wichtigen Parlamentswahlen Anfang November neue Angriffe auf den Iran starten könnten. Europas Flüsse haben im Sommer die niedrigsten mittleren Abflussmengen seit Beginn der Aufzeichnungen im Jahr 1992 verzeichnet. Nach Angaben des Klimawandeldienstes Copernicus waren Rhein, Donau, Po, Loire, Rhône und Seine besonders betroffen. Westeuropa erlebte den heißesten Sommer seit Messbeginn. Auch die Meeresoberflächentemperaturen rund um Europa stiegen auf Rekordniveau. Das Wetter. Aus Westen ziehen heute Wolkenfelder durch. Zeitweise scheint bei 21 bis 25 Grad aber auch die Sonne. Am Abend nimmt die Bewölkung überall ab. Nach Auflösung örtlicher Hochnebelfelder überwiegt am Samstag der Sonnenschein. Auch am Sonntag bleibt es meist sonnig, zeitweise ziehen hohe Wolken durch. Für die Jahreszeit ist es weiterhin zu warm. Von RAI Südtirol hörten Sie Nachrichten. Redaktion Ariane Löbert.
2: Um gleich 6:45 der RAI Verkehrsfunk mit den wichtigsten Infos von Südtirols Hauptverbindungen. Schönen guten Morgen zu Ihnen auf die Straße. Heute geht es für viele Lkw auf italienischer Seite des Brenners nicht weiter. Ab 7 Uhr gilt in Österreich nämlich ein Lkw-Fahrverbot. Anlässlich des morgigen deutschen Feiertags, dem Tag der deutschen Einheit. Betroffen ist auch schon die Strecke auf Südtiroler Seite. Zwischen Sterzing und dem Brenner dürfen Lkw über 7,5 Tonnen bis 22 Uhr nicht Richtung Norden weiterfahren. Sie werden ab 7 auf das Parkgelände der Sadobre in Freienfeld geleitet. Ansonsten rollt der morgendliche Berufs- und Reiseverkehr. Noch kurz zu einigen Baustellen. Auf der Brennerautobahn Richtung Süden bleibt die Einfahrt Brennerbad wegen Arbeiten gesperrt. Auf der Brenner Startstraße bei Steg im unteren Eisacktal kann der Verkehr tagsüber wegen Arbeiten an den Steinschlagnetzen zeitweise nur einspurig vorbeigeführt werden. Soweit das Wichtigste. Kommen Sie gut weiter und vor allem sicher an.

0: Schlaghosen, Plateauschuhe und jede Menge Glitzer. Glamrock im Frühstücksradio von Resi Tirol mit The Sweet. Und dazu gleich italienisch mit österreichischem Akzent. Josh und sein Hit Espresso und Chianti, 6.41 Uhr. Bezahlbares Wohnen, das beschäftigt die Menschen nicht nur bei uns in Südtirol. Auch in Spanien sind hohe Mieten und die Angst, die eigene Wohnung zu verlieren, ein großes Thema. Für besonders viel Aufsehen hat zuletzt der Fall einer 87-jährigen schwerbehinderten Frau in Madrid gesorgt. Nach mehr als 70 Jahren musste sie ihre Wohnung verlassen. Die neuen Eigentümer wollten die Miete von 500 auf 1650 Euro erhöhen. Für die Frau unbezahlbar. Der Fall löste heftige Proteste aus. Seit Tagen kampieren Menschen in Madrid und fordern einen besseren Schutz für Mieterinnen und Mieter. Die linke Regierungskoalition hat daraufhin zwei Dekrete auf den Weg gebracht. Sie sollen Mieterinnen und Mieter besser vor Zwangsräumungen schützen und ihnen mehr Sicherheit bei den Mietverträgen geben. Heute muss das spanische Parlament darüber entscheiden. Ob die nötigen Mehrheiten zustande kommen, ist allerdings offen. Hans-Günter Kellner berichtet aus Madrid.
1: Vor der Abstimmung im Parlament hat Alicia Del Rio noch einmal an die Abgeordneten appelliert. Für die Sprecherin der Vereinigung Mieterinnengewerkschaft geht es nicht nur um einen besseren Schutz vor Zwangsräumungen, sondern auch um entfristete Mietverträge. Im Parlament steht ein Minimalkonsens zur Abstimmung, damit es keine weiteren Fälle wie den von Mari Carmen gibt. Aber auch eine Lösung für die Familien, die nicht wissen, ob sie ihre Kinder weiter zur selben Schule schicken können oder ob sie das Viertel wechseln müssen. Oder alte Frauen, die nicht wissen, ob sie in ihrer Wohnung in Ruhe sterben dürfen oder ob ihnen der Vermieter den Mietvertrag noch kündigt und sie auf die Straße setzt. Die linken Parteien, von den Sozialisten bis hin zu Podemos, hat sie dabei an ihrer Seite. Sie wollen für beide Dekrete stimmen. Eines der Dekrete verhindert Zwangsräumungen von Menschen in sozialer Not aus ihren Wohnungen, wenn ihnen die Behörden keine Alternative anbieten. Es verlängert zudem Mietverträge, die auslaufen, um 2 Jahre. Und es senkt die Steuern für den Bau von dauerhaft geschützten Sozialwohnungen von 10% auf 4%. Ein zweites Dekret macht aus den bisherigen Zeitverträgen dauerhafte Mietverhältnisse, die zentrale Forderung der Mieterinnengewerkschaft. Zwei Texte sind aufgrund der komplexen Mehrheitsverhältnisse im spanischen Parlament nötig. So können Parteien nur für das erste Dekret stimmen und trotzdem die völlige Entfristung von Mietverträgen ablehnen, sagt Wohnungsministerin Isabel Rodríguez zu den Schwierigkeiten bei den Verhandlungen. Gestern hat mich eine Abgeordnete der republikanischen Linken Kataloniens gefragt, warum werden Ferienwohnungen mit dem Gesetz nur mit 10% und nicht mit 21% besteuert. Ich teile ihre Forderung, aber wir müssen mit Rücksicht auf andere Abstriche machen. Ich wollte zum Beispiel ein neues Gesetz für Bauland, das ging auch nicht. Jetzt ist nicht der Moment, anderen Vorwürfe zu machen, sondern eine Mehrheit zustande zu bringen. Besonders umworben ist die katalanische Unabhängigkeitspartei Junts, die als eher wirtschaftsnah gilt und sich vor allem um die sogenannten kleineren Eigentümer sorgt. Tatsächlich gilt der Schutz vor Zwangsräumungen nach dem Dekret nun nicht, wenn der Vermieter nur eine oder zwei Wohnungen besitzt. Die konservative Volkspartei lehnt wie die ultrarechte Vox die neuen Regelungen hingegen ganz ab. Sie werfen den linken Parteien vor, nur diejenigen schützen zu wollen, die schon eine Wohnung haben. Stattdessen müsse viel mehr gebaut werden. Eduardo Gutierrez ist Geschäftsführer des Wohnungsvereins Pro Vivienda. Er meint, diese Debatte ist ein falsches Dilemma. Man muss sowohl kurzfristig als auch langfristig denken. Kurzfristig geht es auch darum, Menschen zu schützen, die Probleme haben, ihre Miete zu bezahlen. Und langfristig geht es darum, einen dauerhaften Bestand an bezahlbarem Wohnraum zu schaffen. Beides ist notwendig. Bei der Abstimmung im Parlament ist absehbar, dass zumindest der im ersten Dekret vorgesehene Schutz vor Zwangsräumungen oder das befristete Verbot, Wohngebäude für weniger als 70% ihres Werts zu kaufen, eine Mehrheit findet. Ein Schritt in die richtige Richtung, meint Wohnungsmarktexperte Eduardo Gutierrez. Der große Wurf ist es für ihn hingegen nicht.
0: Wohnen als soziale Frage. In Spanien wird heute also um neue Regeln für Mieterinnen und Mieter gerungen. Und auch bei uns in Südtirol stellt sich die Frage, wie schaffen wir genügend Wohnraum, der auch noch bezahlbar ist? Darum geht es in der nächsten Stunde in unserem Morgengespräch. Da sprechen wir mit Leo Resch, Wohnbauexperte und Geschäftsführer der Ache im KVW.

Und nur fürs Protokoll, liebe Schülerinnen und Schüler, es heißt natürlich La Vita è Bella. Nicht, dass ihr das beim nächsten italienischen Aufsatz wegen Josh noch verbockt. Schönen guten Morgen an diesem teils bewölkten Freitag. Morgenrot über dem Eisacktal, gerade bei 12 Grad in Siffian am Ritten. Dichter die Wolken im oberen Finchgau. 13 Grad meldet die Wetterstation in Schlanders.

0: ganz entspannt und gemütlich starten wir mit Ihnen in diesen Freitag, 8 vor 7. Schön, dass Sie dabei sind.
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0: Hauptsache gesund. Wie oft sagen wir diesen Satz? Einige Male, gell? Zum Geburtstag, zum Jahreswechsel oder wenn uns jemand fragt, was wir uns für die Zukunft wünschen. Gesundheit steht für viele von uns ganz oben auf der Liste. Aber vielleicht lohnt es sich manchmal, diesen scheinbar selbstverständlichen Wunsch ein bisschen genauer anzuschauen. Anna Fatschin beschäftigt sich regelmäßig mit Inklusion und Barrierefreiheit. Heute macht sie sich Gedanken darüber, was wir anderen Menschen eigentlich wünschen.
2: Hauptsache gesund. Und dann doch. Ach, die süßen Down-Kinder, wie sie lachen. Hauptsache gesund. Und dann doch. Ach, wie du den Alltag schaffst, so inspirierend. Hauptsache gesund. Und dann doch. Er ist so arm dran, so blind und unbeholfen. Und ihr niest und wünscht Gesundheit. Und ihr feiert Geburtstag und Weihnachten und Silvester und wünscht allen viel Gesundheit. Und dann bist du nicht gesund, also nicht, so wie du dir es vorstellst. Und dann ist da ein Chromosom mehr, ein Gen verändert, eine Spontanmutation. Denn die Genetik ist so bunt und spontan, dass wir oft gar nicht wahrhaben wollen, was denn alles normal ist. Behinderung ist normal. Blind sein, schlecht hören, anders wahrnehmen, mit Händen sprechen, mit Rollstühlen gehen, mit Krücken laufen, alles normal, alles natürlich. Aber wir wünschen Gesundheit und meinen Gleichheit. Wir wünschen zwei Beine, die funktionieren, Augen, die weit sehen, Münder, die sprechen, Därme, die verdauen, Gehirne, die sich entwickeln. Und wenn nicht, dann, ach du Armer. Die Gesundheit ist alles und doch gehört sie niemandem. Kein Geheimrezept, kein Patent, keine Garantie, kein Vorausschauen. Heute so, morgen anders. So ist es mit der Gesundheit. Variabel, verschieden, sensibel und stark. Und so wünsche ich dir Glück. Das hast du in der Hand. Und so wünsche ich dir Glück, dass du den Zugang zu Menschen findest, die zuhören. Und so wünsche ich dir Glück, dass du Zugang findest zu Hilfsmitteln, zu Assistenz, zum Weg zu deiner Verwirklichung. Und so wünsche ich dir Glück, das hast du selbst im Herzen. Und so wünsche ich dir Glück, dass du den Mut hast, du selbst zu sein. Und so wünsche ich dir Glück, ganz ohne Heilung oder Anpassung. Und so wünsche ich dir Glück im Annehmen und Entfalten. Und so wünsche ich dir Glück auch bei Schmerzen. Auch wenn alle anderen alles schwarz sehen. Auch wenn es scheint, dass die Gesundheit nicht da ist. Denn Gesundheit ist nicht alles. Glück hast du selbst in der Hand. Und im Herzen.
0: Vielleicht also beim nächsten Hauptsache gesund kurz innehalten und überlegen, was wir einem Menschen darüber hinaus wünschen können. Vielleicht Glück, Möglichkeiten, Selbstbestimmung, ja, und auch Menschen an seiner Seite. Gedanken von Anna Fatschin hier auf Reise Südtirol.

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2: Das Landesgericht Bozen hat am Ausweichstandort die Arbeiten aufgenommen. Italien hat von der EU mehr finanzpolitischen Spielraum gefordert. Das Wetter zeitweise sonnig bei 21 bis 26 Grad. Das Bozener Landesgericht hat pünktlich zum Monatsbeginn sein Ausweichquartier in der Südtiroler Straße bezogen. Dass bereits 2,5 Monate nach dem Teileinsturz des Gerichtsgebäudes erste Verhandlungen am neuen provisorischen Sitz stattfinden können, freut die Präsidentin des Landesgerichts Francesca Bortolotti.
3: Ja, ich bin außerordentlich erleichtert. Ich habe noch immer die Bilder, die furchtbaren Bilder vom 16. Juli vor Augen. Heute ist der 1. Oktober, also sind 77 Tage vergangen. Und heute haben wir alle Dienste wieder aufgenommen. Und ich denke, das ist wirklich ein Resultat, bei dem alle Institutionen, Verwaltungspersonal, Informatiker und auch Dritte mit unglaublichen Solidaritätsgesten beigetragen haben.
2: Das Ausweichquartier des Landesgerichts verfügt über 5 Gerichtssäle. Auf rund 4000 Quadratmetern gibt es Räume für die 160 Beschäftigten, die seit dem Einsturz des Gerichtsgebäudes am 16. Juli nicht mehr an ihre Arbeitsplätze zurück konnten. Die Tourismuszonen in Südtirol, deren Bettenrechte mit dem 30. September verfallen sind, bleiben vorerst bestehen. Das sagte der Leiter des Ressorts Umwelt- und Raumordnung Alexander Gruber zu Rhein Südtirol. Der jeweils zuständigen Gemeinde stehe es frei, eine Tourismuszone umzuwidmen. Eine Umwidmung sei jedoch nicht zwingend notwendig, erklärte Gruber.
4: Natürlich darf man nicht unberücksichtigt lassen, dass durch den Verfall der Betten ein gewisses Schadenspotenzial entstanden sein könnte. Dann stellt sich die Frage, wie die Gemeinde, die jeweils zuständige Gemeinde, damit umgeht, wenn sie diese Zone einfach streicht. Ich glaube deshalb, um diese Diskussion nicht aufzuwerfen, werden viele Gemeinden diese Tourismusentwicklungsgebiete einfach in den Plänen belassen. Und solange keine Betten zugewiesen werden können, werden diese natürlich unverbaut bleiben.
2: Laut den Landesbestimmungen zur Bettenobergrenze dürfen Hotelprojekte, für die bis zum Stichtag 30. September keine Baugenehmigung ausgestellt wurde, bis auf Ausnahmen nicht verwirklicht werden. Die steigende Inflation erschwert die Haushaltsplanung der italienischen Regierung. Ministerpräsidentin Giorgia Meloni drängt deshalb auf mehr Spielraum bei den EU-Fiskalregeln, um Familien und Unternehmen entlasten zu können. Peter Malverteiner.
5: In einem Brief fordert die Regierung von Brüssel mehr Spielraum bei den Haushaltsregeln. In dem Schreiben an die EU-Kommission verweist Ministerpräsidentin Giorgia Meloni auf die deutlich gestiegene Inflation, die inzwischen Ausgaben von mehr als 20% des Bruttoinlandsprodukts beeinflusse. Ohne zusätzlichen Spielraum seien Hilfen für Familien und Unternehmen nur durch andere Einsparungen möglich. Rom schlägt vor, einen Teil der inflationsbedingten Mehreinnahmen für gezielte Entlastungen bei den Energiekosten zu nutzen. Die EU-Kommission reagierte bislang zurückhaltend und verweist auf bereits gewährte Ausnahmeregeln. Vor diesem Hintergrund ist die Planung des Haushalts für das Wahljahr 2027 schwierig.
2: Das Pentagon schickt laut Medienberichten eine dritte Flugzeugträgerkampfgruppe und weitere Kriegsschiffe in den Nahen Osten. Das berichten das Wall Street Journal und das Nachrichtenportal Axios unter Berufung auf US-Beamte. Demnach stocken die USA ihre Truppenpräsenz in der Region um 9.000 bis 10.000 Soldaten auf. Die Berichte schüren Spekulationen, dass die USA nach den wichtigen Parlamentswahlen Anfang November neue Angriffe auf den Iran starten könnten. Kreml-Chef Wladimir Putin hat die komplette Eroberung des ukrainischen Donbass-Gebiets in weniger als 1,5 Jahren angekündigt. Zugleich gehe er davon aus, dass dies angesichts des Vormarsches der russischen Truppen viel früher geschehen werde, sagte Putin. Er warf Kiew vor, sinnlos Menschen für den Kampf um ukrainisches Staatgebiet zu opfern. Europas Flüsse haben im Sommer die niedrigsten mittleren Abflussmengen seit Beginn der Aufzeichnungen im Jahr 1992 verzeichnet. Nach Angaben des Klimawandeldienstes Copernicus waren Rhein, Donau, Po, Loire, Rhône und Seine besonders betroffen. Westeuropa erlebte den heißesten Sommer seit Messbeginn. Auch die Meeresoberflächentemperaturen rund um Europa stiegen auf Rekordniveau. Meran braucht in den kommenden 15 Jahren 1200 Wohnungen. Ein neues Kompetenzzentrum soll die zuständigen Ämter zusammenbringen und Wohnbauprojekte beschleunigen. Einbezogen sind unter anderem Urbanistik, Sozialwesen und Vermögensverwaltung. Das Ziel der 1200 Wohnungen sei ambitioniert, aber machbar, sagt Bürgermeisterin Katharina Zeller.
0: Meran hat sehr viel Potenzial zum Glück für das Wohnen. Wir haben sehr viele Gewerbegebiete, die nicht mehr in Funktion sind, die auch nicht unbedingt an der richtigen Stelle liegen. Wir dürfen nicht einfach nur Wohnungen bauen, sondern wir müssen wirklich hochqualitative Lebensräume schaffen, damit die Menschen morgen auch gut dort leben können. Das kann nicht weiter nur auf politischer Ebene geredet und gefordert werden, sondern wir müssen auf Verwaltungsebene ein Kompetenzzentrum haben, das eben alle Kompetenzen und Kräfte bündelt.
2: Zusätzlicher Wohnraum soll möglichst wenig Boden verbrauchen. Dafür könnten auch bestehende Wohngebiete dichter bebaut werden. Um die Frage, wie in Südtirol mehr Wohnraum geschaffen werden kann, geht es auch im Morgengespräch nach diesen Nachrichten. In der Debatte um die Zuverlässigkeit des Zugverkehrs in Südtirol hat das Mobilitätsressort Zahlen zur Verfügung gestellt. Auf Nachfrage von Rhein Südtirol teilte Abteilungsdirektor Martin Walatzer mit, dass im ersten Halbjahr des heurigen Jahres 82,5% der Züge pünktlich waren. Als pünktlich gelten demnach Züge, die maximal 5 Minuten Verspätung haben. 96,4% der Zugfahrten seien durchgeführt worden. 1,9% seien teilweise ausgefallen und 1,7% der Fahrten ganz ausgefallen. Eine Mitteilung der Journalistengewerkschaft. Wir Journalistinnen und Journalisten der RAI setzen uns für Vorsorge und Früherkennung von Brustkrebs ein. Der internationale Brustkrebsmonat Oktober erinnert daran, wie wichtig es ist, auf die eigene Gesundheit zu achten und Vorsorgeangebote zu nutzen. Die Heilungschancen für Brustkrebs liegen bei rechtzeitiger Erkennung bei über 90%. Deshalb tragen wir heute die rosa Schleife. Die Botschaft dahinter: Vorsorge kann Leben retten. Und wir unterstützen die Kampagne «Vorsorge ist unser Meisterwerk» von Comen Italia. Die deutsche Fußballnationalmannschaft hat einen historischen Fehlstart unter Jürgen Klopp vermieden. Im dritten Spiel unter dem neuen Bundestrainer gewann das DFB-Team das Nations League-Heimspiel gegen Serbien verdient 2:0. Die Niederlande holten in Griechenland nach einem 0:2 noch ein 2:2. Portugal siegte mit einem 4:2 in Dänemark auch im dritten Spiel. Österreichs Fußballnationalmannschaft hat auswärts gegen Irland nach einem 0:2 Rückstand noch ein 2:2 erkämpft. Von Rhein Südtirol hörten Sie Nachrichten. Redaktion Peter Malverteiner und Ariane Löbert.
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6: Eine schwache Störung zieht heute an der Alpen-Nordseite durch. Auf das Wetter in Südtirol hat sie aber kaum einen Einfluss. Höchstens ganz im Westen des Landes sind einzelne Regenschauer möglich. Zeitweise ziehen ein paar Wolkenfelder durch. Abgesehen davon wird der heutige Freitag aber recht sonnig, mit Höchstwerten von 22 Grad im Wipptal bis 26 Grad im Unterland. Auf den Bergen in 2000 Metern gibt es rund 10 Grad. Und das Wochenende bringt im ganzen Land viel Sonnenschein. Örtlicher Hochnebel löst sich bald auf und tagsüber zeigen sich sowohl am Samstag als auch am Sonntag nur wenige Wolken. Und dazu bleibt es warm mit Höchstwerten bis 25 Grad. Hier noch die Messwerte von 7 Uhr. Bozen, Meran, Schlanders und Auer melden jeweils 13 Grad, Brixen 12, am Brenner und am Reschen 10 Grad, in Sterzing und Bruneck 9, Doblach 7, auf der Bloße 4 Grad, in Innsbruck 16 Grad, Linz meldet 8 und Trient 14 Grad. Das war's mit dem Aktuellsten vom Wetterdienst mit Philipp Tartarotti.
7: Guten Morgen aus der Landesverkehrsmeldezentrale. Es begrüßt Sie Karin Unterhofer. Von Südtirols Hauptdurchzugsstraßen und von der Brennerautobahn liegen uns momentan keine Störungsmeldungen vor. Gute Fahrt!
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8: Schön, dass Sie uns dabei haben. Guten Morgen um 10 nach 7. Miete, Nebenkosten, Lebensmittel, Auto. Vieles ist teurer geworden, aber der größte Brocken ist für viele nach wie vor das Wohnen. Und gerade leistbarer Wohnraum ist in Südtirol knapp. Was also tun? Kann der vom Land geförderte gemeinnützige Mietwohnungsbau gegensteuern? Braucht es mehr Baugrund, mehr Verdichtung in den Ortschaften oder mehr Sozialwohnungen? Darüber und der vom Land geförderte gemeinnützige Mietwohnungsbau gegensteuern? Braucht es mehr Baugrund, mehr Verdichtung in den Ortschaften oder mehr Sozialwohnungen? Darüber unterhalten wir uns gleich im

0: Sonne und Wolken begleiten uns durch diesen Freitag. Es ist genau 14 nach 7. 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Zu Leo Resch jetzt. Er ist Wohnbauexperte und Geschäftsführer der Arche im KVW. Er betreut Wohnbaugenossenschaften und berät rund um die Wohnbauförderung. Genossenschaftliches Bauen, sagt er, schafft nicht nur Wohnraum, sondern auch Gemeinschaft. Und leistbaren Wohnraum braucht Südtirol dringend. In den nächsten Jahren werden tausende Wohnungen gebraucht. Für Einheimische genauso wie für Menschen, die zum Arbeiten nach Südtirol kommen. Nur Wohnbau braucht Flächen und die sind bei uns knapp. Was also tun? Ariane Löbert, darüber sprichst du jetzt mit Leo Resch.
1: Ja, genau. Schönen guten Tag, Herr Resch, und schön, dass Sie zu uns ins Studio gekommen sind.
2: Ja, schönen guten Morgen.
1: Herr Resch, das Thema Wohnen, vor allem das soziale Wohnen, das Mietwohnen, scheint derzeit in aller Munde. Im Iran ist zum Beispiel ein Kompetenzzentrum gegründet worden gerade. Ist das ein gutes oder ein schlechtes Zeichen, dass wir derzeit so viel übers Wohnen reden?
2: Ja, ich würde sagen, das hat zwei Seiten. Die gute Seite ist, dass jetzt wirklich die Wohnungsproblematik oder die Wohnungsnot, würde ich sagen, in Südtirol wirklich überall angekommen ist, heißt bei der Politik, auch in der Wirtschaft. Und ich bin deshalb, das ist die gute Seite. Die schlechte Seite ist, dass es jetzt noch einen Prozess braucht, in dem man sich damit beschäftigt, was die richtigen Maßnahmen sind, und um dann in die Umsetzung zu kommen. Das heißt, es ist toll, wenn sich wirklich viele Menschen mit dem Thema beschäftigen, dass wirklich viele gemeinsam schauen, wie wir das Problem angehen können.
1: Jetzt braucht Südtirol tatsächlich viele Wohnungen in nächster Zeit. Braucht es 800 Wohnungen sofort, wie ein gerade neu gegründetes Bürgerkomitee fordert, oder sind es die 19.000 in den kommenden

0: 12 Jahren, die das Statistikinstitut Istat errechnet hat. Wie viele Wohnungen brauchen wir?
1: Ja, auf jeden Fall viel, und ich bin auch sicher, dass die 800 bei weitem nicht reichen, die da eingefordert werden. Es gibt verschiedene Statistiken, aber mehr oder weniger kommt man auf den Punkt, dass es bis 2040 20.000 Wohnungen benötigt. Das heißt aber gleichzeitig nicht, dass alle diese Wohnungen neu gebaut werden müssen. Das Problem ist, dass wir auch viele leerstehende Wohnungen haben. Wohnungen, die aus ganz unterschiedlichen Gründen nicht bewohnt werden. Und auch dort müssen wir ansetzen. Ich denke, es wäre grundsätzlich falsch, wenn wir sagen, okay, es braucht 20.000 Wohnungen, diese Wohnungen bauen wir jetzt alle neu. Ich denke, es müssen viele gebaut werden, ja, aber nicht alle.
0: Welche Ansätze gibt es denn da, Leerstand besser zu nutzen?
1: Ja, das ist ganz ein riesen Themenfeld. Leerstand ist ja, einmal sind das die einfachste Variante, sage ich mal, die leerstehenden Wohnungen, die wieder aktiviert werden sollen und müssen. Da gibt es eben einmal das Zuckerbrot und Peitsche, auf der anderen Seite die Peitsche, dass die IMI, die Gemeindeimmobiliensteuer, angehoben wurde. Auf der anderen Seite, denke ich, auch der gesellschaftliche Druck, dass wenn wir dringend neue Wohnungen, auch Mietwohnungen, besonders Mietwohnungen brauchen, dass dann ein gesellschaftlicher Druck entsteht und sagt, okay, du hast jetzt auch 1, 2, 3 Wohnungen leer, willst du nicht einmal jemand vermieten, weil dadurch haben wir vielleicht eine Krankenschwester oder einen Pfleger, dass wir noch nicht Abteilungen schließen müssen.
0: Das ist die eine Seite sozusagen, also Wohnungen, die leer stehen zum Teil. Dann gibt es auch Wohnungen, die viel zu groß geworden sind inzwischen. Das Thema der Haushalte, der immer kleiner werden und 2 Personen oder eine Person, vielleicht auch schon in höherem Alter, die eine große Wohnung bewohnt. Gibt es da irgendwie Ideen, wie man damit umgehen könnte?
1: Ja, die Situation der immer größer werdenden Quadratmeterzahlen pro Kopf, das heißt immer mehr ältere Personen wohnen in großen Wohnungen alleine, das ist ein Phänomen südtirolweit, da sind wir bei circa einem Drittel der Wohnungen wird von Einzelpersonen bewohnt. In Bozen sind wir in Richtung 45-46%, das ist einfach wahnsinnig viel, und da kommt erschwerend hinzu in Südtirol, dass wir so einen großen Eigentumsanteil haben. Heißt, die Wohnungen gehören dann den Bewohnern und die wollen da auch nicht raus. Ihr gutes Recht, in den Wohnungen zu bleiben. Deshalb, Ansätze gibt es. Die Genossenschaft Wohnen im Alter baut derzeit eine Plattform auf, um den sogenannten unsichtbaren Wohnraum zu aktivieren. Das heißt, ältere Menschen, in der Regel Einzelpersonen oder auch Paare, die 1 oder 2 Zimmer leer haben, diese möchten wir sensibilisieren und mit jüngeren Menschen, die eine Wohnung suchen, zusammenbringen, auch in der ersten Phase vielleicht zeitweise, für ein Schuljahr, für ein Jahr, damit es auch probiert wird. Das ist sicher sensibel, nicht ganz so einfach, aber wir möchten auch da einen Ansatz machen, um einige dieser Wohnungen, wenn es dann 50, 100, 200, 300 sind, ist auch schon viel geholfen, denn zum einen ist die Einsamkeit der Personen können reduziert werden, es können vielleicht auch einfache Tätigkeiten, kann mitgeholfen werden im Haushalt. Ich denke, da würden sich 2 Situationen perfekt ergänzen.
0: Das ist vielleicht so mehr ein Nischenbereich. Kommen wir mal zum Neubau zurück. Das Angebot am Baugrund ist knapp in Südtirol. Jetzt gibt es dieses Projekt des gemeinnützigen Mietwohnungsbau, da werden die Baukosten vom Land mit 55% gefördert, wenn anschließend der Mietzins 5% unter dem Landesmietzins bleibt. Könnte das die Lösung des Problems sein? Der Haken, es braucht auch dafür Baugrund, den es gerade in den Städten nur knapp gibt.
1: Ja, ich bin der Meinung, dass der gemeinnützige Wohnbau wirklich einer der wichtigsten sogenannten Gamechanger, wie man es so schön im Englischen nennt, dass ein Paradigmenwechsel stattfinden kann. Denn diese Form des Wohnbaus hat es bisher nicht gegeben. Die letzten 50 Jahre in der Autonomie wurde primär auf das Eigentum gesetzt. Jetzt sehen wir, dass wir dringend ganz schnell preiswerte Mietwohnungen realisieren müssen, erfinden müssen, und dort wird der gemeinnützige Wohnbau eine sehr wichtige Rolle spielen. Zum einen sind es sicher mittelgroße und große Projekte, wo 20, 30, 40, 50 Mietwohnungen im Stück gebaut und angeboten werden, aber in ganz vielen anderen Situationen sind es zum Beispiel eben leerstehende Pfarrhäuser. Es gibt derer mehr als 200 im ganzen Land, und die sind meist in bester Lage, zentral, in der Nähe der Kirche, im Dorfzentrum. Und die sind ganz oft sanierungsbedürftig und stehen teilweise leer. Und dort sind jetzt Gemeinden als auch die Pfarreien dabei, diese Wohnungen zu reaktivieren. Und wir als Arche betreuen jetzt schon eine Reihe von Pfarreien, die diesen Schritt gehen möchten.
0: Das hat die Kirche ja auch bestätigt, dass es da viel Bewegung ist, die aber auch gleichzeitig gesagt, dass das Problem in den Städten besteht. In den Landgemeinden gibt es eben diese Pfarrhäuser, in den Städten besteht das Problem, dass es eben an Baugrund fehlt. Wie kann man in den Städten einwirken, dass es gerade da, wo ja auch die meisten Wohnungen gebraucht werden, mehr Wohnungen gibt?
1: Ja, in den Städten ist der Druck mit Abstand am größten, ist, ich würde sagen, ein Vielfaches wie in den Gemeinden, umliegenden Gemeinden. In den Städten haben wir unter Anführungszeichen Glück, dass es dort meist auch Kasernenareale gibt und ein nicht unwesentlicher Teil dieser Kasernenareale ist schon ans Land übergegangen, heißt oder zum Teil schon bei den Gemeinden zwischen Schlanders, Meran, Eppan, Fahren, Brixen, Bruneck, dort steht Wohnen, da ist Grundfläche zur Verfügung für mehrere tausend Wohnungen.
0: Das heißt, da müsste das Land aktiv werden. Tut das Land insgesamt genug? Tut die Politik genug oder müsste da mehr getan werden?
1: Ich bin der Meinung, dass nicht nur das Land aktiv werden muss. Das Land hat in den letzten zwei Jahren, muss ich sagen, die aktuelle Landesregierung bemüht sich meines Erachtens ganz stark um den Wohnbau. Auch die Zusammenarbeit der einzelnen Landeshauptmann, Landesräte funktioniert meines Erachtens ganz gut und es wird derzeit wirklich aktiv daran gearbeitet, dass wir der Lösung Herr werden. Und es ist nicht nur das Land und die Landesregierung aufgefordert, sondern auch die Gemeinden, aber auch die Gesellschaft, auch die Wirtschaft. Ich denke, ohne der Wirtschaft werden wir es nicht schaffen, das Wohnungsproblem zu lösen. Ganz sicher nicht. Und ich denke, die gesetzlichen Parameter, ja, wir müssen ein neues Gesetz machen, neue Förderungen. Nein, die Gesetze sind vorhanden, die Mittel sind vorhanden. Der Landeshauptmann sagt bei jeder Gelegenheit, Achtung, werdet aktiv, wir haben die Mittel derzeit, kümmert euch, dass wir preiswerten Wohnraum schaffen. Und ich denke, jetzt geht es wirklich, dass wir sicher viel reden, aber noch mehr tun.
0: Ein Wirtschaftsbereich, weil Sie die Wirtschaft angesprochen haben, ist auch der Tourismus. Jetzt gibt es gerade einen starken Druck auch auf den Wohnungsmarkt über die touristische Nutzung, Airbnb und Co., weil einfach die Kurzzeitvermietung mehr Geld bringt. Kann man da überhaupt gegensteuern?
1: Das ist sicher schwer. Ich sage mal, der Tourismus würde dem da nicht einen schwarzen Peter zuspielen für die Wohnungsnot in Südtirol, aber es ist wirklich neben anderen 8, 9, 10 Faktoren einer der Faktoren, weil jede Wohnung, die unter Anführungszeichen über Airbnb verloren geht für die Ansässigen, die muss irgendwo anders geschaffen oder vielleicht sogar neu gebaut werden. Dass die Wohnungen, die heute touristisch vermietet werden oder kurzzeit vermietet werden, dass man die zurückbekommt, wird sicher schwierig. In einigen Bereichen wird es funktionieren, kann es funktionieren. Mit Schuld für die niedrige Anzahl der Mietwohnungen in Südtirol und in Italien insgesamt ist sicher das Mietgesetz. Da werden wir vielleicht uns schwer tun, weil es ist einfach in ganz, ganz vielen Fällen einfach nicht lukrativ. Ich sage schon, wenn ich so viel, die Miete so hoch besteuert wird und wenn ich Investitionen mache, kann ich die nicht einmal abziehen. Dann sagen einfach viel, weißt, eigentlich lasse ich sie leer, weil nur das Risiko, dass man nur meinen Mieter nicht zahlt und wenn ich sie irgendwann einmal brauchen sollte, dann kriege ich den oder die gar nicht raus. Dann sagen, lass es frisch, das bisschen und unter Anführungszeichen im Millionsteuer, was ich bezahle, das macht mir jetzt auch nicht ärmer. Und deshalb sind leider ganz viele Wohnungen leer, die man eigentlich nutzen könnte. Man redet von 15.000 Wohnungen, die leer stehen. Das entspricht fast genau dem, was wir die nächsten 10 Jahre brauchen. Von dem her hätten wir eigentlich Wohnungen fast genug. Aber es wäre auch blauäugig zu sagen, dass wir die alle aktivieren können. Wir können einen gewissen Teil, aber wenn es 10%, 15%, 20% wären, ist auch schon viel.
0: An der Stelle wäre dann aber doch wieder die Politik gefordert, sozusagen, also die Gesetze so zu machen, dass sich Vermietung auch lohnt. Und ja, sagen wir mal, nicht ein riesiges Risiko ist.
1: Das Risiko zu reduzieren, daran wird gearbeitet, aber das ist ganz, ganz eine schwere Aufgabe. Da arbeitet man schon seit einiger Zeit daran, das ja. Aber auf der anderen Seite die Gesetzgebung, was die Besteuerung der Mieten anbelangt, hell ist auf nationaler Ebene und da ist, das ist leider in den südlichen, sage ich mal, in Europa fast überall ähnlich. Im Norden schaut es ein bisschen anders aus. Von dem her, ja, nichtsdestotrotz sollten Anstrengungen gemacht werden, dass man da etwas ändern kann, ganz sicher.
0: Dann schauen wir mal, wie die Situation in 5 oder in 10 Jahren vielleicht aussieht, ob wir dann genügend Mietwohnungen haben oder ob wir uns regelmäßig wieder treffen und schauen, wie die Lage jetzt dann ist. Vielen Dank.
1: Danke Ihnen.
2: Leerstände nutzen, neu bauen, ehemalige Militärareale für Wohnungen erschließen oder den gemeinnützigen Wohnbau stärken. Es gibt verschiedene Wege, um in Südtirol mehr leistbaren Wohnraum zu schaffen. Darüber hat Leo Resch heute gesprochen. Der Geschäftsführer der Arche im KVW war Gast bei uns im Morgengespräch. Es ist 5 Minuten vor 7:30.
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0: 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Hier sind die Nachrichten mit Thomas von Metz.
2: Wohnbauexperte Leo Resch geht von einem Bedarf von 20.000 zusätzlichen Wohnungen bis 2040 aus. Die EU-Kommission reagiert zurückhaltend auf die Forderung Italiens nach mehr finanzpolitischem Spielraum. Das Wetter zeitweise sonnig bei 21 bis 26 Grad. Der Wohnbauexperte Leo Resch geht davon aus, dass es in Südtirol bis 2040 20.000 zusätzliche Wohnungen braucht. Allerdings müssten diese nicht alle neu gebaut werden, sondern man müsse auch leerstehende Wohnungen und Pfarrhäuser mit Zuckerbrot und Peitsche nutzbar machen, sagte der Geschäftsführer der Arche im KVW im Morgengespräch auf Radio Südtirol. Bei Neubauten bezeichnet Resch den gemeinnützigen Wohnbau als Paradigmenwechsel. Das sei nach 50 Jahren Schwerpunkt Eigentumswohnung ein Gamechanger. Laut Resch ist die Wohnungsnot in den Städten am größten, weil es beispielsweise in Bozen 45% Einzelhaushalte gibt. Das Bozner Landesgericht hat pünktlich zum Monatsbeginn sein Ausweichquartier in der Südtiroler Straße bezogen. Das Gebäude verfügt über 5 Gerichtssäle. Auf rund 4000 Quadratmetern gibt es Räume für die 160 Beschäftigten, die seit dem teilweisen Einsturz des Gerichtsgebäudes am 16. Juli nicht mehr an ihre Arbeitsplätze zurück konnten. Laut der Präsidentin des Landesgerichts, Francesca Bortolotti, ist der schnelle Umzug der guten Zusammenarbeit und der Solidarität aller Beteiligten zu verdanken. Die Tourismuszonen in Südtirol, deren Bettenrechte mit dem 30. September verfallen sind, bleiben vorerst bestehen. Das sagte der Leiter des Ressorts Umwelt- und Raumordnung, Alexander Gruber, zu Radio Südtirol. Der jeweils zuständigen Gemeinde stehe es frei, eine Tourismuszone zu streichen oder umzuwidmen. Damit sei jedoch nicht zu rechnen, erklärte Gruber. Unter bestimmten Bedingungen könnten Gemeinden aus ungenutzten Tourismusgebieten Wohnbauzonen machen. Italien hat von der EU mehr finanzpolitische Flexibilität gefordert. Begründet wird dies mit der hohen Inflation. Ministerpräsidentin Giorgia Meloni warnt in einem Brief an EU-Kommissionspräsidentin Ursula von der Leyen, dass Italien Familien und Unternehmen mit den derzeitigen Ausgabenregeln nur schwer unterstützen könnte. Sie schlägt vor, zusätzliche Steuereinnahmen für gezielte Energiehilfen zu verwenden. Die EU-Kommission reagierte zurückhaltend und betonte, den Mitgliedstaaten bereits mehr Spielraum eingeräumt zu haben. Das Pentagon schickt laut Medienberichten eine dritte Flugzeugträgerkampfgruppe und weitere Kriegsschiffe in den Nahen Osten. Das berichten das Wall Street Journal und das Nachrichtenportal Axios unter Berufung auf US-Beamte. Demnach stocken die USA ihre Truppenpräsenz in der Region um 9.000 bis 10.000 Soldaten auf. Die Berichte schüren Spekulationen, dass die USA nach den wichtigen Parlamentswahlen Anfang November neue Angriffe auf den Iran starten könnten. Europas Flüsse haben im Sommer die niedrigsten mittleren Abflussmengen seit Beginn der Aufzeichnungen im Jahr 1992 verzeichnet. Nach Angaben des Klimawandeldienstes Copernicus waren Rhein, Donau, Po, Loire, Rhône und Seine besonders betroffen. Westeuropa erlebte den heißesten Sommer seit Messbeginn. Auch die Meeresoberflächentemperaturen rund um Europa stiegen auf Rekordniveau. Das Wetter. Aus Westen ziehen heute Wolkenfelder durch. Zeitweise scheint bei 21 bis 26 Grad aber auch die Sonne. Am Abend nimmt die Bewölkung überall ab. Nach Auflösung örtlicher Hochnebelfelder überwiegt am Samstag der Sonnenschein. Auch am Sonntag bleibt es meist sonnig. Zeitweise ziehen hohe Wolken durch. Für die Jahreszeit ist es weiterhin zu warm. 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
3: Aus der Landesverkehrsmeldezentrale begrüßt Sie Karin Unterhofer. Geduld brauchen Sie jetzt im Berufsverkehr. Vor allem in Fahrtrichtung Städte kommt es zu Verzögerungen. In Fahrtrichtung Bozen auf der Überritscher Straße ab St. Michael-Eppan und auf der Brenner Stadtstraße ab Leifers und ab Kardaun. In Richtung Brixen auf der Brenner Stadtstraße bei Klausen und in Richtung Bruneck auf der Arntaler Stadtstraße ab Geis. Allen, die unterwegs sind, gute Fahrt.

0: Freitag, 7:30, Sie sind beim Frühstücksradio von Reis Südtirol mit verlässlichen Informationen und guter Orientierung in diesen neuen Tag. Mal abgesehen davon, wie umstritten die Todesstrafe an sich ist, was jetzt im US-Bundesstaat Tennessee passiert ist, wirft noch einmal ganz andere Fragen auf. Eine Frau sollte mit der Giftspritze hingerichtet werden, doch Krista Pike überlebte 2 Dosen des Hinrichtungsmittels. Die 50-Jährige liegt jetzt in kritischem Zustand im Krankenhaus. Was bei dieser Hinrichtung schiefgelaufen ist, soll untersucht werden. Aus den USA berichtet Giselle UK.
1: 2 Giftspritzen hat die zum Tode verurteilte Krista Pike überlebt. Die Hinrichtung der 50-jährigen verurteilten Mörderin ist damit vorerst gescheitert und wirft noch dazu viele Fragen auf. Reporter konnten den Vorgang in einem Hochsicherheitsgefängnis im US-Bundesstaat Tennessee in Teilen mitverfolgen. Kim Chandler von der Nachrichtenagentur Associated Press schildert, was sie nach den beiden Injektionen beobachten konnte.
2: Pike was strapped to the gurney and she was loud.
1: Pike war auf einer Trage festgeschnallt und hat laut und rhythmisch geschnarcht. Ein paar Mal schien sie auch nach Luft zu schnappen. Sie war ganz offensichtlich noch am Leben, länger als erwartet wurde. Krista Pike wurde daraufhin in ein Krankenhaus gebracht. Ihrem Rechtsbeistand zufolge ist sie in kritischem Zustand und erhalte eine lebensrettende Behandlung. Noch ist nicht klar, ob Pike überleben wird. Ihr Anwalt Randy Spivey fordert dennoch, die Todesstrafe für seine Mandantin aufzuheben und sie stattdessen lebenslang in Haft zu setzen.
3: Krista has endured punishment greater than any other person in the history of the American death penalty. The governor must commute Krista's sentence now.
1: Pike habe eine härtere Strafe ertragen müssen als jeder andere Mensch in der Geschichte der amerikanischen Todesstrafe. Spivey berichtet, dass es zahlreiche Pannen bei der versuchten Hinrichtung gab. Allein an Pikes linkem Arm hätte er 7 Einstiche gezählt, bis ein intravenöser Zugang gelegt werden konnte. Ihr rechter Arm habe sich zudem während der Injektion violett verfärbt. Rechtsprofessorin Corina Barrett Lane von der University of Richmond wundern diese Pannen nicht. Sie beschäftigt sich schon lange mit Hinrichtungen in den USA.
4: The botch rate for executions by lethal injection is twice.
1: Die Fehlerquote bei Hinrichtungen durch Giftspritzen ist doppelt so hoch wie bei jeder anderen Methode. Sie liegt zwischen 7% und 8%. Im Jahr 2022 betrug sie fast 40%. Das kommt also vor. Und in Tennessee war es sogar das 2. Mal. Im Mai diesen Jahres war bereits eine Hinrichtung spektakulär gescheitert. Dem medizinisch ungeschulten Gefängnispersonal gelang es nicht, dem Todeskandidaten einen Zugang zu legen. Krista Pike ist allerdings die erste in den USA, die eine Hinrichtung überlebt hat, nachdem die toxischen Spritzen verabreicht wurden. Der Gouverneur von Tennessee, Bill Lee, hat nun alle für dieses Jahr geplanten Hinrichtungen ausgesetzt und eine Untersuchung angeordnet. Rechtsprofessorin Corina Barrett Lane hofft, dass der Vorfall eine noch viel grundsätzlichere Debatte auslöst und die grausamen Exekutionen ganz beendet werden. Der Mythos über Giftspritzen besagt, dass es so wäre, als würde man ein Haustier einschläfern. So ist es ganz und gar nicht. Wir sehen in Obduktionsberichten, dass Menschen ersticken, teilweise 1, 2 oder 3 Stunden lang. Humanes Töten ist ein Widerspruch in sich, meint Lane. Es erfordere immer Gewalt, um ein Leben zu beenden. Der Körper kämpfe, bevor er bereit sei, von selbst aufzugeben.
4: If you're asking, is there a humane way to take life? I would say there is a humane way to take life. It's called life without parole.
1: Die einzige humane Art, Leben zu nehmen, sei lebenslange Freiheitsstrafe ohne Bewährung.
0: Giselle UK von der ARD hat über die gescheiterte Hinrichtung von Krista Pike im US-Bundesstaat Tennessee berichtet. Hier auf Reiss Südtirol. Es wird gleich 7:41 Uhr.

0: Luis Capaldi mit Someone You Loved hier auf Radio Südtirol. Der Song, mit dem der schottische Sänger seinen großen internationalen Durchbruch geschafft hat. Und damit schauen wir hinaus in diesen Freitagmorgen. 12 Grad haben wir derzeit in Meran und Franzensfeste, 6 Grad sind es in Oberecken. Sonne und Wolken wechseln sich heute ab und für Anfang Oktober sind die Nachmittage deutlich zu warm. Die Höchstwerte liegen zwischen 19 und 25 Grad. Was uns an diesem Freitag sonst noch beschäftigt, das zeigt gleich der Blick in die Zeitungen. Um 7:45 blättern wir für Sie durch die Südtiroler Tagespresse, auch durch die internationale Tagespresse. Bei mir im Studio ist Katja De Gennaro. Guten Morgen.
1: Guten Morgen.
0: Wir schauen heute zuerst in die Lokalpresse. Dort geht es wieder einmal um den Bettenstopp.
1: Ja, die Bettenobergrenze samt ihren Ausnahmeregelungen ist umstritten. Unter Umständen muss sich die Landesregierung bald aber nicht nur mit Kritik aus dem Volk und aus der Opposition, sondern auch mit Anwälten herumschlagen. Die Athesia AG behauptet in einem Schreiben an die Landesregierung, dass die Übergangsbestimmungen zum Bettenstopp rechtswidrig sind, meldet die Neue Südtiroler Tageszeitung. Der Ebner-Konzern wirft der Politik grobe Fahrlässigkeit vor und kündigt Millionenklagen an. Dem Schreiben ist ein 7-seitiges Rechtsgutachten beigelegt. Hintergrund für diesen Frontalangriff, wie ihn die Tageszeitung nennt, dürfte sein, dass die Athesia für ihr Hotelprojekt bei der Plosebahn keine Baukonzession bekommen und ihre Bettenrechte damit wohl verloren hat.
0: Vom Fremdenverkehr zum Autoverkehr, der beschäftigt heute den Alto Adige.
1: 40.000 Pendler muss die Stadt Bozen täglich schlucken und Aussicht auf Entlastung besteht kurzfristig nicht. Das wurde auf einer Fachtagung der Agentur für Verkehrssicherheit deutlich. Mit dabei Mobilitätslandesrat Daniel Alfreider. Sein Rezept lautet mehr Züge und mehr Busse. Das Thema Verkehr findet sich auch auf der Titelseite der Dolomiten. Hier geht es um die Verkehrsberuhigung auf den Dolomitenpassstraßen. Dazu läuft derzeit eine Befragung am Grödner Joch. Offiziell, so die Dolomiten, liegen noch keine Ergebnisse vor. Anscheinend stehen viele Urlaubsgäste einer Verkehrsbeschränkung aber durchwegs positiv gegenüber. Das ist schon etwas. Es kommt allerdings auch auf die Anzahl der Autos und das folgende Verkehrsmanagement an. Dazu müssen weitere Daten ausgearbeitet werden. Zweite Schlagzeile in den Dolomiten. Im Denkmalschutz sollen künftig die Beamten das letzte Wort haben. Dicke Luft zwischen Land und Gemeinden, schreiben die Dolomiten, wurden Liegenschaften seit jeher in Südtirol von der Landesregierung unter Schutz gestellt, so soll diese Zuständigkeit nächste Woche vom Landtag auf die Landeskonservatorin übertragen werden. Dagegen laufen die Gemeinden Sturm. Das riecht wieder einmal nach Abschieben von Verantwortung an Beamte, so Präsident Dominik Ober. Ob ein Hof schützenswert ist oder nicht, sei keine politische, sondern eine fachliche Frage, meint hingegen Landesrat Philipp Achammer. Der Corriere dell'Alto Adige widmet seinen Aufmacher der Eröffnung des neuen Gerichtssitzes in der Südtiroler Straße in Bozen. Ab sofort gibt es wieder Verhandlungen. Monatelang waren nach dem Einsturz des Gerichtsgebäudes im Juli die Prozesse ausgesetzt. Landeshauptmann Kompatscher ist stolz darauf, dass der Termin, den man sich für die Wiederaufnahme gesetzt hatte, eingehalten werden konnte, schreibt der Corriere. Und daraus hat Kompatscher bei der gestrigen Eröffnung keinen Hehl gemacht.
0: 7:40 den Pressespiegel auf Radio Südtirol. Die Wirtschaftszeitung werden heute Südtirols Politikerinnen und Politiker besonders aufmerksam lesen, denn sie stellt heute die Landeshauptmann- bzw. Landeshauptfrau-Frage, also die Frage, wem das Wahlvolk die Nachfolge von Landeshauptmann Kompatscher zutraut.
1: Bis zur nächsten Landtagswahl sind es noch ziemlich genau 2 Jahre. Trotzdem wird von der SWZ die LH-Frage gestellt, und zwar doppelt. Einmal ohne Namensvorgabe, das andere Mal wird den Befragten eine Auswahl an Politikernamen präsentiert. Beide Male liegt Landesrätin Rosmarie Palmer vorn. Die Antworten der Menschen, wenn ihnen keine Politikernamen vorgegeben werden im Einzelnen. 5,7% nennen Rosemarie Palmer, 3,3% Sven Knoll, 2,3% Daniel Alfreider, 2,2% Peter Brunner und 2,1% Paul Kölnsberger. Alles Weitere lesen Sie auf Seite 3 der Wirtschaftszeitung. Von einer Wahl zur nächsten. Italiens neues Parlament wird schon im nächsten Jahr gewählt. Aber die Schatten dieses Urnengangs sind bereits allgegenwärtig, stellt die Wirtschaftszeitung im Kommentar fest. Und schön anzusehen sind sie nicht. Es ist unübersehbar, dass die Regierung das letzte Haushaltsgesetz vor der Parlamentswahl, egal ob sie nun im Herbst oder doch schon im Frühjahr stattfindet, zu nutzen versucht, um dem Wahlvolk zu gefallen, so Chefredakteur Christian Pfeiffer. Tröpfchenweise gibt Ministerpräsidentin Meloni bekannt, was sie so auf den letzten Drücker an Maßnahmen plant, die das Volk bei Laune halten sollen. Lohnsteuersenkung, 30% Obergrenze für Ausländerkinder an den Schulen. Am 8. Oktober dürfte das neue umstrittene Wahlgesetz die letzte Hürde nehmen. Abgesehen davon, dass die Verfassungswidrigkeit des Mehrheitsbonus im Raum steht, könnte die mit der Reform angepeilte Stabilität Wunschdenken bleiben. Das neue Wahlgesetz wurde erdacht, bevor Roberto Vannacci mit einer eigenen Partei auf den Plan trat. Mit ihm will das Rechtsbündnis noch nichts zu tun haben, aber ohnehin verfehlt es in aktuellen Wahlumfragen die 42%-Hürde deutlich. Der Kommentar der Wirtschaftszeitung schließt mit dem Satz: Es ist gut möglich, dass die politische Stabilität in Italien bald Vergangenheit ist.
0: Noch scheint Meloni es mit der Rechtskoalition aber zu halten, Katja. Die gestrige Bewährungsprobe in der Abgeordnetenkammer hat sie überstanden.
1: Seit gestern wird in der Kammer die Wahlreform erneut behandelt. Die Bedenken gegen das neue Wahlgesetz, die die Opposition aus verfassungsrechtlichen Gründen angemeldet hat, haben keine Bresche in die Mehrheit schlagen können. Sie wurden gestern allesamt von Mitte-Rechts niedergestimmt. Und darüber freut sich heute der Giornale. Attacke abgewehrt, titelt das Blatt. Aus dem Blitzangriff auf das Stabilikum ist nichts geworden. Die Mehrheit hat gehalten. Was die italienische Presse außerdem beschäftigt, sind die verpassten Sparziele der Regierung. Die Inflation und hier besonders die hohen Energiepreise hat Finanzminister Giorgetti einen Strich durch die Rechnung gemacht. Meloni fordert deshalb mehr Flexibilität bei der Bewertung des Staatshaushalts in Brüssel, aber von der EU ist gestern wieder ein Nein gekommen. Diese Meldung beherrscht die Titelseite der Repubblica. L'Europa dice no a Meloni. Beim Bild auf Seite 1 gibt es heute großen Einklang. Die führenden Tageszeitungen setzen auf Fotos von den gewaltsamen Schüler- und Studentenprotesten in Frankreich. Ihre Revolte steckt Frankreich in Brand, schreibt der Corriere. Und der Linkspolitiker Mélenchon muss sich gegen den Vorwurf zur Wehr setzen, auch noch Öl ins Feuer gegossen zu haben. Für die Süddeutsche Zeitung steht fest, in Frankreich gibt es einfach einen Hang zur Revolution. Warum sollte es bei den Jungen anders sein? Selten zuvor war die Lust auf einen Systembruch so stark wie gerade jetzt, nach bald 10 Jahren Emmanuel Macron. Die Lust nach einem Umsturz und jeder Protest kündet davon.
0: Katja De Gennaro mit dem Pressespiegel, 7:07. 20 Millionen Euro aus dem staatlichen Wiederaufbauplan PNRR. Für ein kleines Bergdorf wie Stils ist das eine außergewöhnliche Summe. Damit wurden in den vergangenen Jahren zahlreiche Projekte angestoßen. Aber was hat dieses Geld dem Dorf tatsächlich gebracht? Darüber sprechen wir in der nächsten Stunde mit dem Bürgermeister von Stils, mit Samuel Marseiller.

0: 4 Minuten vor 8. Der Freitag ist da und damit für viele auch schon der Start ins Wochenende. Wer noch überlegt, was er unternehmen könnte, in Brixen beginnt heute der Südtiroler Brot- und Strudelmarkt. Auf dem Domplatz wird 3 Tage lang gebacken, verkostet und heimische Tradition präsentiert. In Meran starten heute Abend außerdem die Sprachspiele. Noemi Bonnell weiß mehr.
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2: 2 Frauen, 2 Bücher und eine Geige. So eröffnet heute das Literaturfestival Sprachspiele Linguaggi in Gioco, das heuer 15 Jahre alt wird. Rosalind de Mello stellt ihren autobiografischen Essay Gestillte Zeit vor. Er kreist um die Stillzeit und um die Frage, wie Mutterschaft und intellektuelles Selbstsein zusammengehen, um Begehren, Sprache und Identität. Veronika Oberbichler bringt ihren Roman Laute Wasser mit, in dem sich Zwillingsschwestern erst nach Jahrzehnten kennenlernen. Die Geschichte verwebt Familiengeheimnisse mit der Fahnessage und der Kraft der Natur. Dazu spielt die Geigerin Magdalena Oberstaller. Die Buchvorstellung beginnt heute um 18 Uhr im Frauenmuseum in Meran. Das Festival läuft bis 7. November in Meran, Lana und Schenner. Ein Programm findet man online. Wer heute Abend in die Tiefgarage der Raiffeisenkasse in Lana hinuntersteigt, findet sich mitten in einer Tanzperformance wieder. Das Tanztheaterfestival Alps Move gibt hier, abseits der klassischen Bühnen, sein Vorspiel. Die aus Lana stammende Tänzerin Rebecca Dierler zeigt mit Joy Luna Schenk-Delgado und Anna Götz durchs Netz gefallen. Das Stück fragt nach unserem Verhältnis zur Digitalisierung. Wie nutzt man Technologie, ohne sich im Netz zu verfangen? Und wie bleibt man eigenständig, wenn man ständig verbunden ist? Durchs Netz gefallen beginnt heute um 18 Uhr in der Tiefgarage der Raiffeisenkasse Lana, Zugang über den Hofmannplatz. Morgen um 20 Uhr geht es in der Bibliothek Lana weiter, unter anderem mit Jun-Jung Kim und Marion Sparber. Welches Wort bieten wir unserer Gegenwart an? Dieser Frage geht die zweisprachige Reihe Zeitworte, Parole del Tempo nach. Je 2 deutsch- und italienischsprachige Autorinnen und Autoren schreiben zu einem Schlüsselwort unserer Zeit. Im neuen Band lautet es Ausschluss, Esklusione. Die 4 Erzählungen handeln von Menschen auf unsicherem Terrain zwischen Akzeptanz und Verletzlichkeit. In Bruneck ist heute der Autor Kurt Landtaler zu Gast, gemeinsam mit seinem Übersetzer Stefano Zangrando. Sie sprechen über Landtalers Erzählung Schicht im Schacht und die italienische Fassung Bergen Underground. Das Gespräch beginnt heute um 18.30 Uhr in der Stadtbibliothek Bruneck. Und außerdem? In der Bibliothek im Ballhaus in Neumarkt spricht Sieglinde Clementi heute über Liebe, Ehe, Politik und Wirtschaft, der Weg der Frauen in die Moderne. Beginn ist um 19.30 Uhr.
1: 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Hier sind die Nachrichten mit Thomas von Metz.
3: Wohnbauexperte Leo Resch geht in Südtirol von einem Bedarf von 20.000 zusätzlichen Wohnungen bis 2040 aus. Die EU-Kommission reagiert zurückhaltend auf die Forderung Italiens nach mehr finanzpolitischem Spielraum. Das Wetter Sonne und Wolken bei 22 bis 26 Grad. Der Wohnbauexperte Leo Resch geht davon aus, dass es in Südtirol bis 2040 20.000 zusätzliche Wohnungen braucht. Allerdings müssten diese nicht alle neu gebaut werden, sondern man müsse auch einen Teil der rund 15.000 leerstehenden Wohnungen mit Zuckerbrot und Peitsche nutzbar machen, sagte der Geschäftsführer der Achim KVW im Morgengespräch auf Rai Südtirol. Wichtigste Maßnahme sei der gemeinnützige Mietwohnbau. Das sei nach 50 Jahren mit Schwerpunkt Eigentumswohnung ein Paradigmenwechsel, so Resch.
4: Diese Form des Wohnbaus hat es bisher nicht gegeben. Jetzt sehen wir, dass wir dringend preiswerte Mietwohnungen realisieren müssen, erfinden müssen. Und dort wird der gemeinnützige Wohnbau eine sehr wichtige Rolle spielen. Zum einen sind es sicher mittelgroße und große Projekte, wo 20, 30, 40, 50 Mietwohnungen im Stück gebaut und angeboten werden. Aber in ganz vielen anderen Situationen sind es zum Beispiel leerstehende Pfarrhäuser. Es gibt derer mehr als 200 im ganzen Land. Und die sind meist in bester Lage, zentral, in der Nähe der Kirche, im Dorfzentrum.
3: Das staatliche Mietgesetz bezeichnete Resch als Hindernis. Die hohe Besteuerung würde das Vermieten nicht attraktiv machen. Die Stadt Meran braucht in den kommenden 15 Jahren 1200 Wohnungen. Ein neues Kompetenzzentrum soll die zuständigen Ämter zusammenbringen und Wohnbauprojekte beschleunigen. Einbezogen sind unter anderem Urbanistik, Sozialwesen und Vermögensverwaltung. Der zusätzliche Wohnraum soll möglichst wenig Boden verbrauchen, sagt Bürgermeisterin Katharina Zeller. Dafür könnten auch ehemalige Gewerbegebiete umgewidmet oder Wohngebiete dichter bebaut werden. Die steigende Inflation erschwert die Haushaltsplanung der italienischen Regierung. Ministerpräsidentin Giorgia Meloni drängt deshalb auf mehr Spielraum bei den EU-Fiskalregeln, um Familien und Unternehmen entlasten zu können. Peter Malverteiner.
5: In einem Brief fordert die Regierung von Brüssel mehr Spielraum bei den Haushaltsregeln. In dem Schreiben an die EU-Kommission verweist Ministerpräsidentin Giorgia Meloni auf die deutlich gestiegene Inflation, die inzwischen Ausgaben von mehr als 20% des Bruttoinlandsprodukts beeinflusse. Ohne zusätzlichen Spielraum seien Hilfen für Familien und Unternehmen nur durch andere Einsparungen möglich. Rom schlägt vor, einen Teil der inflationsbedingten Mehreinnahmen für gezielte Entlastungen bei den Energiekosten zu nutzen. Die EU-Kommission reagierte bislang zurückhaltend und verweist auf bereits gewährte Ausnahmeregeln. Vor diesem Hintergrund ist die Planung des Haushalts für das Wahljahr 2027 schwierig.
3: Das Pentagon schickt laut Medienberichten eine dritte Flugzeugträgerkampfgruppe und weitere Kriegsschiffe in den Nahen Osten. Das berichten das Wall Street Journal und das Nachrichtenportal Axios unter Berufung auf US-Beamte. Demnach stocken die USA ihre Truppenpräsenz in der Region um 9.000 bis 10.000 Soldaten auf. Die Berichte schüren Spekulationen, dass die USA nach den wichtigen Parlamentswahlen Anfang November neue Angriffe auf den Iran starten könnten. Europas Flüsse haben im Sommer die niedrigsten mittleren Abflussmengen seit Beginn der Aufzeichnungen im Jahr 1992 verzeichnet. Nach Angaben des Klimawandeldienstes Copernicus waren Rhein, Donau, Po, Loire, Rhône und Seine besonders betroffen. Westeuropa erlebte den heißesten Sommer seit Messbeginn. Auch die Meeresoberflächentemperaturen rund um Europa stiegen auf Rekordniveau. Das Bozner Landesgericht hat pünktlich zum Monatsbeginn sein Ausweichquartier in der Südtiroler Straße bezogen. Dass bereits 2,5 Monate nach dem Teileinsturz des Gerichtsgebäudes erste Verhandlungen am neuen provisorischen Sitz stattfinden können, freut die Präsidentin des Landesgerichts Francesca Bortolotti.
6: Ja, ich bin außerordentlich erleichtert. Ich habe noch immer die Bilder, die furchtbaren Bilder vom 16. Juli vor Augen. Heute ist der 1. Oktober, also es sind 77 Tage vergangen. Und heute haben wir alle Dienste wieder aufgenommen. Und ich denke, das ist wirklich ein Resultat, bei dem alle Institutionen, Verwaltungspersonal, Informatiker und auch Dritte mit unglaublichen Solidaritätsgesten beigetragen haben.
3: Das Ausweichquartier des Landesgerichts verfügt über 5 Gerichtssäle. Auf rund 4.000 Quadratmetern gibt es Räume für die 160.000 Beschäftigten, die seit dem Einsturz des Gerichtsgebäudes am 16. Juli nicht mehr an ihre Arbeitsplätze zurück konnten. Die Tourismuszonen in Südtirol, deren Bettenrechte mit dem 30. September verfallen sind, bleiben vorerst bestehen. Das sagte der Leiter des Ressorts Umwelt- und Raumordnung, Alexander Gruber, zu Rai Südtirol. Der jeweils zuständigen Gemeinde stehe es frei, eine Tourismuszone zu streichen oder umzuwidmen. Damit sei jedoch nicht zu rechnen, erklärte Gruber. Unter bestimmten Bedingungen könnten Gemeinden aus ungenutzten Tourismusgebieten Wohnbauzonen machen. In der Debatte um die Zuverlässigkeit des Zugverkehrs in Südtirol hat das Mobilitätsressort Zahlen zur Verfügung gestellt. Auf Nachfrage von Rai Südtirol teilte Abteilungsdirektor Martin Walatzer mit, dass im ersten Halbjahr des heurigen Jahres 82,5% der Züge pünktlich waren. Als pünktlich gelten demnach Züge, die maximal 5 Minuten Verspätung haben. 96,4% der Zugfahrten seien durchgeführt worden. 1,9% seien teilweise ausgefallen und 1,7% der Fahrten ganz ausgefallen. Die deutsche Fußballnationalmannschaft hat einen historischen Fehlstart unter Jürgen Klopp vermieden. Im dritten Spiel unter dem neuen Bundestrainer gewann das DFB-Team das Nations League-Heimspiel gegen Serbien verdient 2:0. Die Niederlande holten in Griechenland nach einem 0:2 noch ein 2:2. Portugal siegte mit einem 4:2 in Dänemark auch im dritten Spiel. Österreichs Fußballnationalmannschaft hat auswärts gegen Irland nach einem 0:2 Rückstand noch ein 2:2 erkämpft. Das Wetter. Aus Westen ziehen heute Wolkenfelder durch. Zeitweise scheint bei 22 bis 26 Grad aber auch die Sonne. Am Abend nimmt die Bewölkung überall ab. Nach Auflösung örtlicher Hochnebelfelder überwiegt am Samstag der Sonnenschein. Auch am Sonntag bleibt es meist sonnig. Zeitweise ziehen hohe Wolken durch. Für die Jahreszeit ist es weiterhin zu warm. 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
7: Aus der Landesverkehrsmeldezentrale begrüßt Sie Karin Unterhofer. Geduld brauchen Sie jetzt im Berufsverkehr. Vor allem in Fahrtrichtung Städte kommt es zu Verzögerungen. In Fahrtrichtung Bozen auf der Überetscher Straße ab St. Michael-Eppan und auf der Brennerstadtstraße ab Leifers und ab Kardaun. In Richtung Brixen auf der Brennerstadtstraße bei Klausen und in Richtung Bruneck auf der Arntaler Stadtstraße ab Geis. Allen, die unterwegs sind, gute Fahrt!
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0: Mein Team und ich wünschen Ihnen einen guten Start in diesen 2. Oktober. Es ist 8 nach 8. Ein kleines Dorf bekommt plötzlich 20 Millionen Euro. Was macht man damit? Genau diese Chance hat Stils im Finchgau bekommen. Italienweit wurden im Rahmen des Wiederaufbauplans PNRR 21 Pilotprojekte ausgewählt. Dörfer und kleinere Orte, die mit Abwanderung und strukturellen Problemen zu kämpfen haben. Sie sollten mit dem Geld neue Perspektiven bekommen. Stils war das ausgewählte Projekt für Südtirol. Und seither hat sich dort einiges getan. Ein neues Mobilitätszentrum am Dorfeingang ist entstanden. Ebenso eine multifunktionale Gemeinschaftsstruktur. Dazu kommen kleinere Projekte von der Bewässerungsanlage bis zu Kulturinitiativen wie das Stils-Festival. Was haben Sie Stils tatsächlich gebracht? Darüber sprechen wir in wenigen Minuten mit dem Stilser Bürgermeister Samuel Masseiler.

0: 16 nach 8. Stülz ist ein kleines Bergdorf mit einer besonderen Ausgangslage. Wenig Platz, alte Bausubstanz, eine alternde Bevölkerung und viele kleinere Orte. Und wie viele kleinere Orte die Frage, wie schafft man es, dass die Menschen bleiben und dass ein Dorf auch in Zukunft lebendig bleibt? Genau darum ging es beim BNRR-Projekt Stülz Resilienz erzielen. Die Gemeinde hat ein umfangreiches Konzept eingereicht und den Zuschlag bekommen. 20 Millionen Euro aus dem Europäischen Wiederaufbaufonds. Damit sollten nicht einfach nur Häuser saniert werden. Wohnen, Nahversorgung, Mobilität, Landwirtschaft, Handwerk und Kultur sollten zusammengedacht und das Dorf insgesamt gestärkt werden. Inzwischen ist das Förderprojekt ausgelaufen und damit ist es Zeit für die entscheidende Frage, was haben diese 20 Millionen Euro Stülz tatsächlich gebracht? Das fragen wir Samuel Masseiler, der Bürgermeister der Gemeinde Stülz, ist heute unser Studiogast im Frühstücksradio. Schönen guten Morgen.
1: Schönen guten Morgen. Danke für die Einladung. Eigentlich ist es mit den 20 Millionen ist ein wunderbares Geschenk. Es ist aber auch eine große Aufgabe gewesen, die letzten Jahre das alles umzusetzen. Nun sind wir kurz vor dem Endspurt. Wir haben viele materielle Sachen schon ziemlich am Endstand. Also man sieht jetzt schon die Ergebnisse. Wir haben eine multifunktionale Gemeinschaftsstruktur.
0: Ist das auch das Erste, das Sie mir zeigen würden, wenn ich zu Ihnen nach Stülz komme, wo Sie sagen, schauen Sie, das ist dank dieser 20 Millionen anders als vorher?
1: Da ist sehr viel passiert. Also da sind sehr viele mobile Sachen umgebaut worden. Also sind sehr viele Immobilien. Das Erste natürlich am Dorfeingang ist das Mobilitätszentrum, das Neue.
0: Also
1: das
0: dort, wo dann die Busse ankommen und umdrehen können?
1: Genau, also das ist ein Buswendeplatz und darunter eine zweistöckige Tiefgarage mit 32 Stellplätzen für Autos und Motorräder und E-Ladestationen und darunter ein neuer Gemeindebauhof. Das hat es vorwiegend gebraucht, weil wir in Stülz ein enges Dorf sind und historisch sehr wenige Parkmöglichkeiten haben, vor allem bei Veranstaltungen. Und das ist eine sehr sinnvolle Investition, nach meiner Meinung. Ja.
0: Und dann wurde auch noch eine multifunktionale Gemeinschaftsstruktur gebaut. Was findet ein Stülzer dort?
1: In der multifunktionalen Gemeinschaftsstruktur haben wir ein großes Zeichen gesetzt in Bezug auf Nahversorgung. Also da wird ein voll ausgestattetes Lebensmittelgeschäft gebaut, das wir dann versuchen, über eine Bürgergenossenschaft zu führen. Die ist momentan in Gründungsphase.
0: Und das Geschäft ist noch im Entstehen?
1: Das Geschäft ist noch im Entstehen, ist vor Fertigstellung. Es werden noch kleine Fertigstellungsarbeiten gemacht und wir planen damit im Frühjahr operativ zu werden, im Frühjahr des nächsten Jahres.
0: Ein anderes greifbares Ergebnis des Projekts sind 10 Gemeindewohnungen, die jetzt vermietet werden sollen. Gerade für ein Dorf, das gegen Abwanderung kämpft, ist Wohnraum entscheidend. Wer soll diese Wohnungen bekommen?
1: Ja, also da haben wir uns auch schon Überlegungen gemacht im Gemeinderat und eben, wie Sie schon angesprochen haben, wegen der Abwanderung macht es Sinn, zuerst diese Wohnungen an Einheimische, also Bürger mit Wohnsitz in der Gemeinde Stülz, zu vergeben. Wir werden da, das sind eben 10 Wohnungen, 4 von den besagten Wohnungen in dieser multifunktionalen Gemeinschaftsstruktur, weitere 4 im Altdorf und 2 ganze Häuser, die vermietet werden können, also insgesamt 10. Und wir setzen da schon Priorität auf einheimische, also in der Gemeinde ansässige Bürger und da werden wir auch schauen, diese zu vertretbaren Preisen, sprich Landesmietzins mit Abschlag von 10% an Einheimische zu vermieten. Und dazu starten die Ausschreibungen wahrscheinlich im Dezember.
0: Mhm. Gibt es bereits genügend Interessenten aus Stülz, die Sie dafür angesprochen haben?
1: Wir haben eine erste Interessensbekundung gemacht. Und da kann ich schon sagen, dass in meiner Schublade einige Rückmeldungen gekommen sind. Und wir werden diese alle kontaktieren, sobald dann die definitive Ausschreibung gemacht wird. Also ich bin da relativ positiv. Ja.
0: Also insgesamt kann man sagen, der größte Teil des Geldes steckt in Beton, Holz und Infrastruktur.
1: Sehr viel steckt in Beton, Holz und Infrastruktur, aber es ist nicht nur das. Es ist zum Beispiel auch eine sehr innovative Streumuseums-App entstanden. Es ist eine eigene Marke Stülz entstanden. Die hat sogar einen Design Award jetzt gewonnen mit den ersten Produkten. Es ist auch im Kulturbereich sehr viel passiert, also Lehrgänge.
0: Das Stilz-Festival fällt mir ein.
1: Das Stilz-Festival, das haben wir 3 Editionen gemacht. Das war auch, glaube ich, ein großer Erfolg. Also da haben wir prominente Gäste und das ist sehr gut angekommen im ganzen Finchgau, glaube ich, und auch darüber hinaus. Dann hatten wir noch den Streumarkt in Stilfs. Dann hat man noch einen Lehrgang für Produktentwicklung. Da hat man sehr viele Teilnehmer, also aus ganz Südtirol. Ein Lehrgang zur Unternehmensgründung, diverse Handwerkslehrgänge. Und da ist vor allem im Kulturbereich ist sehr, sehr viel passiert. Und das möchte man nun auch probieren, die guten Erfahrungen mitzunehmen und vieles davon auch in den nächsten Jahren weiterzumachen.
0: Herr Masseiler, 20 Millionen Euro sind für eine kleine Gemeinde wie Stilfs eine außergewöhnlich große Summe. Davon können andere Gemeinden nur träumen. Ich kann mir vorstellen, dass dieser Geldsegen im Dorfen nicht nur Begeisterung ausgelöst hat, sondern vielleicht auch Skepsis. Brauchen wir das alles? Wird das Geld auch richtig eingesetzt? Wie geht man mit diesen unterschiedlichen Erwartungen der Bevölkerung um?
1: Ja, natürlich waren die Bürger zuerst mal skeptisch, ob das in der kurzen Zeit so realisiert werden kann, so viele einzelne Maßnahmen. Wir sprechen von 18 Maßnahmen in Summe. Und wir hatten da natürlich eine sehr, sehr große Gruppe. Wir hatten eine Supportgruppe mit 3 Personen, die in Vollzeit da gearbeitet haben, die letzten 5 Jahre, die sich um die Verwaltungstätigkeiten gekümmert haben. Wir hatten auch eine große Unterstützung durch die Bezirksgemeinschaft Finchgau, die uns die Buchhaltung und die Verwaltungstätigkeiten machte. Und auch bei den Bürgern möchte ich mich bedanken. Sie mussten viel Geduld haben, weil es ist wirklich sehr viel, vor allem im Altdorf sind sehr viele Bauarbeiten gemacht worden. Und wie es halt ist in einem kleinen Dorf mit Bauarbeiten, führt das zwangsmäßig zu Kompromissen, zu Verzögerungen bei den Straßen, zu Straßensperren und so weiter. Und dafür möchte ich mich wirklich bedanken. Aber jetzt glaube ich, sieht man erste Ergebnisse, auch materielle Ergebnisse. Und ich glaube, jetzt ist die Stimmung bei der Bevölkerung deutlich besser. Jetzt hoffen wir es noch sehr gut umsetzen zu können, auch in Bezug auf die Vermietung, auf die Vermarktung der Produkte, auf das Lebensmittelgeschäft. Und mein Wunsch oder unser aller Wunsch wäre es, dass diese 20 Millionen nachhaltig und langfristig zum Wohle der Bevölkerung in Stilfs eingesetzt werden und dass wir von dem, was wir heute investieren konnten, noch lange profitieren können.
0: Genau, die Stimmung ist das eine, aber die eigentliche Messlatte eben verbessert sich dadurch der Alltag der Menschen. Was ist im Alltag vielleicht jetzt schon anders oder vielleicht auch schon besser geworden, mal abgesehen von den Baumaßnahmen?
1: Ich glaube, jeder, der wollte, konnte die verschiedenen Kulturangebote und die verschiedenen Beteiligungsangebote in der Gemeinde nutzen und das ist natürlich auch ein Service, der nicht überall ist. Dafür haben wir viel Lob von anderen Gemeinden bekommen und von Gästen bekommen. Ich glaube auch, dass jetzt die materiellen Sachen jetzt langsam eröffnet werden. Und dann glaube ich, die Parkplätze machen schon Vorteile für alle Bürger. Und ich glaube auch ein Lebensmittelgeschäft, eine Raiffeisenkasse, eine neue Bibliothek. Das sind natürlich Sachen, die das Gemeinwohl langfristig stärken.
0: Das staatliche Programm war gerade für Orte gedacht, die strukturell schwach sind und von Abwanderung bedroht sind. Ist es Ihnen mit dem Projekt gelungen, die Abwanderung in Stilfs zu bremsen oder sogar zu stoppen? Haben Sie da schon Zahlen?
1: Wir haben noch keine Zahlen. Also wir sind aber noch im Endstand der Bauphase und natürlich hoffen wir, dass die Tendenz, wir haben Anfragen für die Wohnungen, das freut mich sehr. Wir haben viele Einheimische, die sich wirklich interessieren, hier eine Wohnung zu bekommen. Vor allem auch junge Leute oder ältere Leute, die vielleicht in der eigenen Wohnung aus Altersgründen nicht mehr leben können. Und ich glaube, das sollte schon ein deutliches Zeichen setzen können und auch der Abwanderung im Altdorf Stilfs entgegenwirken können. Ja.
0: Bei solchen Förderprogrammen gibt es ja immer eine entscheidende Frage. Das Geld ist irgendwann ausgegeben, aber Gebäude müssen betrieben und Initiativen weitergeführt werden. Die Gemeinde hat zuletzt auch die Gründung einer Bürgergenossenschaft ins Auge gefasst. Wie sorgen Sie dafür, dass aus dem Projekt kein kurzes Strohfeuer wird, sondern etwas, das Stilfs auch in 10 Jahren noch etwas bringt?
1: Ich glaube, es wurde überall geschaut, also es ist auch ein Kriterium dieser BNRR-Förderung, dass die Nachhaltigkeit für mehrere Jahre gegeben ist. Es sind zum Beispiel überall erneuerbare Heizanlagen aus erneuerbaren Energien, Photovoltaikanlagen und so weiter installiert worden. Aus dem Grund, dass auch die Folgekosten so gering wie möglich gehalten werden in Bezug auf die Gemeinde, aber auch in Bezug auf die Personen, die Bürger, die dann die Wohnungen mieten. Und ich glaube, es sollten die Einnahmen sollten deutlich die Ausgaben, die laufenden Ausgaben und auch die Instandhaltungsausgaben übertreffen. Und natürlich sind wir als Gemeinde bereit, einen Teil beizusteuern, damit wir der Abwanderung entgegenwirken können. Und das ist für uns, glaube ich, eine sehr, sehr gute Investition in die Zukunft.
0: Also da wurde viel getan und auch weit gedacht. 20 Millionen Euro aus dem BNRR für das Projekt Stilfs und die Bilanz, was damit im Dorf entstanden ist und was davon langfristig bleiben soll. Darüber haben wir mit dem Bürgermeister gesprochen, Samuel Masaila. Vielen Dank für das Gespräch und für Ihren Besuch hier im Frühstücksradio.
1: Gerne, danke Ihnen.
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1: Wohnbauexperte Leo Resch geht in Südtirol von einem Bedarf von 20.000 zusätzlichen Wohnungen bis 2040 aus. Die EU-Kommission reagiert zurückhaltend auf die Forderung Italiens nach mehr finanzpolitischem Spielraum. Das Wetter Sonne und Wolken bei 22 bis 26 Grad. Der Wohnbauexperte Leo Resch geht davon aus, dass es in Südtirol bis 2040 20.000 zusätzliche Wohnungen braucht. Allerdings müssten diese nicht alle neu gebaut werden, sondern man müsse auch einen Teil der rund 15.000 leerstehenden Wohnungen mit Zuckerbrot und Peitsche nutzbar machen, sagte der Geschäftsführer der Achim KVW im Morgengespräch auf Rai Südtirol. Wichtigste Maßnahme sei der gemeinnützige Mietwohnbau. Das sei nach 50 Jahren mit Schwerpunkt Eigentumswohnung ein Paradigmenwechsel, so Resch. Auch die Nutzung leerstehender Pfarrhäuser sei wichtig. Das staatliche Mietgesetz bezeichnete Resch als Hindernis. Die hohe Besteuerung würde das Vermieten nicht attraktiv machen. 2 Jahre vor dem Ende der Ära Kompatscher wissen die Südtiroler nicht wirklich, wem sie die Nachfolge als Landeshauptmann oder Landeshauptfrau zutrauen sollen. Laut einer Umfrage der Südtiroler Wirtschaftszeitung werden dabei die Namen von Rosmarie Palmer und Daniel Alfreid am häufigsten genannt. Ein richtiges Zugpferd fehle der SVP aber derzeit, analysiert die SWZ. Nur etwa 20% der Befragten sehen SVP-Obmann Dieter Steger sowie Peter Brunner, Waltraud Deeg und Luis Walcher als sehr gut geeignet. Das Meinungsforschungsinstitut Apollis hat im Auftrag der SWZ im Juli 1000 Südtiroler befragt. Italien hat von der EU mehr finanzpolitische Flexibilität gefordert. Begründet wird dies mit der hohen Inflation. Ministerpräsidentin Giorgia Meloni warnt in einem Brief an EU-Kommissionspräsidentin Ursula von der Leyen, dass Italien Familien und Unternehmen mit den derzeitigen Ausgabenregeln nur schwer unterstützen könnte. Sie schlägt vor, zusätzliche Steuereinnahmen für gezielte Energiehilfen zu verwenden. Die EU-Kommission reagierte zurückhaltend und betonte, den Mitgliedstaaten bereits mehr Spielraum eingeräumt zu haben. Europas Flüsse haben im Sommer die niedrigsten mittleren Abflussmengen seit Beginn der Aufzeichnungen im Jahr 1992 verzeichnet. Nach Angaben des Klimawandeldienstes Copernicus waren Rhein, Donau, Po, Loire, Rhône und Seine besonders betroffen. Westeuropa erlebte den heißesten Sommer seit Messbeginn. Auch die Meeresoberflächentemperaturen rund um Europa stiegen auf Rekordniveau. Das Bozner Landesgericht hat pünktlich zum Monatsbeginn sein Ausweichquartier in der Südtiroler Straße bezogen. Das Gebäude verfügt über 5 Gerichtssäle. Auf rund 4000 Quadratmetern gibt es Räume für die 160 Beschäftigten, die seit dem teilweisen Einsturz des Gerichtsgebäudes am 16. Juli nicht mehr an ihre Arbeitsplätze zurück konnten. Laut der Präsidentin des Landesgerichts, Francesca Bortolotti, ist der schnelle Umzug der guten Zusammenarbeit und der Solidarität aller Beteiligten zu verdanken. Die Tourismuszonen in Südtirol, deren Bettenrechte mit dem 30. September verfallen sind, bleiben vorerst bestehen. Das sagte der Leiter des Ressorts Umwelt- und Raumordnung Alexander Gruber zu Rai Südtirol. Der jeweils zuständigen Gemeinde stehe es frei, eine Tourismuszone zu streichen oder umzuwidmen. Damit sei jedoch nicht zu rechnen, erklärte Gruber. Unter bestimmten Bedingungen könnten Gemeinden aus ungenutzten Tourismusgebieten Wohnbauzonen machen. 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Redaktion Ariane Löbert.
2: Aus der Landesverkehrsmeldezentrale begrüßt sie Karin Unterhofer. Geduld brauchen Sie jetzt im Berufsverkehr. Vor allem in Fahrtrichtung Städte kommt es zu Verzögerungen. In Fahrtrichtung Bozen auf der Überetscher Straße ab St. Michael-Eppan und auf der Brennerstadtstraße ab Leifers und ab Kardaun. In Richtung Brixen auf der Brennerstadtstraße bei Klausen und in Richtung Bruneck auf der Arntaler Stadtstraße ab Geis. Allen, die unterwegs sind, gute Fahrt!
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3: Philipp Datterotti beobachtet heute für uns das Wettergeschehen.
4: Eine schwache Störung zieht heute an der Alpen-Nordseite durch. Auf das Wetter in Südtirol hat sie aber kaum einen Einfluss. Höchstens ganz im Westen des Landes sind einzelne Regenschauer möglich. Zeitweise ziehen ein paar Wolkenfelder durch. Abgesehen davon wird der heutige Freitag aber recht sonnig, mit Höchstwerten von 22 Grad im Wipptal bis 26 Grad im Unterland. Auf den Bergen in 2000 Metern gibt es rund 10 Grad. Und das Wochenende bringt im ganzen Land viel Sonnenschein, örtlicher Hochnebel löst sich bald auf und tagsüber zeigen sich sowohl am Samstag als auch am Sonntag nur wenige Wolken. Und dazu bleibt es warm mit Höchstwerten bis 25 Grad.
3: Ja, und so richtig kalt ist es heute Morgen auch nicht. Plus 8 Grad hat es am Fuße des Ortlers in Sulden. 9 Grad sind es unter dem Weißhorn in Radein am Rickelberg. Und 12 Grad zeigt das Thermometer am Domplatz in Brixen. Dort ist der Himmel von dünnen Schleierwolken überzogen. Dazwischen ziehen sich auch einige Kondensstreifen von Flugzeugen über den Himmel.

0: Schönen guten Morgen. Heute ist Freitag, der 2. Oktober. Charles Darwin. Diesen Namen haben Sie bestimmt schon einmal gehört. Der britische Naturforscher gilt als einer der wichtigsten Wissenschaftler überhaupt. Berühmt wurde er vor allem durch seine Evolutionstheorie, also die Erkenntnis, dass sich Arten über sehr lange Zeit verändern und weiterentwickeln. Die entscheidenden Ideen dafür kamen ihm aber nicht einfach am Schreibtisch, sondern auf einer mehrjährigen Schiffsreise rund um die Welt. Diese Reise ging heute vor 190 Jahren zu Ende. Christoph Bichler berichtet.
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2: Charles Robert Darwin, geboren 1809 in Shrewsbury, stammte aus einer wohlhabenden Familie. Zunächst studierte er in Edinburgh Medizin, brach das Studium jedoch ab und wechselte nach Cambridge. Vom Skalpell zur Bibel. In Cambridge sollte sich Darwin auf den Beruf eines anglikanischen Geistlichen vorbereiten. Viel mehr interessierten ihn allerdings Botanik, Zoologie und Geologie. Der Botaniker John Stevens Henslow erkannte die Begabung des jungen Studenten und empfahl ihn 1831 als Begleiter des Kapitäns Robert Fitzroy auf der HMS Beagle. Die Expedition der Beagle war keine Forschungsreise, die eigens für Darwin organisiert worden war. Die Beagle gehörte zur britischen Royal Navy. Ihr Hauptauftrag bestand darin, die Küsten Südamerikas zu vermessen und bessere Seekarten anzufertigen. Darwin konnte die Fahrt jedoch für eigene naturwissenschaftliche Untersuchungen nutzen. Am 27. Dezember 1831 verließ die Beagle Plymouth. Die Reise dauerte 4 Jahre und 9 Monate. Sie führte über die Kapverdischen Inseln nach Südamerika, wo Darwin unter anderem Brasilien, Argentinien, Feuerland und Chile erkundete. 1835 erreichte das Schiff die Galapagos-Inseln. Danach ging es über Tahiti, Neuseeland und Australien durch den Indischen Ozean nach Südafrika und schließlich zurück nach England. Darwin verbrachte viel Zeit an Land. Er sammelte tausende Pflanzen, Tiere, Fossilien und Gesteinsproben und führte ausführliche Tagebücher. Zunächst beschäftigte er sich vor allem mit der Geologie. In den Anden fand er fossile Meeresorganismen in großer Höhe. Nach einem Erdbeben in Chile beobachtete er Veränderungen der Küste. Solche Erfahrungen zeigten ihm, dass die Erde über lange Zeiträume tiefgreifende Veränderungen mitgemacht hatte. In Südamerika fand Darwin außerdem Fossilien ausgestorbener Säugetiere, die Ähnlichkeiten mit heute dort lebenden Arten aufwiesen. Auf den Galapagos-Inseln bemerkte er wiederum, dass verwandte Tierformen von Insel zu Insel Unterschiede zeigten. Allerdings entwickelte Darwin seine Evolutionstheorie nicht, wie häufig erzählt wird, plötzlich auf den Galapagos-Inseln. Die Bedeutung vieler Beobachtungen erkannte er erst nach seiner Rückkehr, als Fachleute seine Sammlungen untersuchten. Die entscheidende Frage lautete schließlich: Sind Arten tatsächlich unveränderlich? Ab 1837 führte Darwin Notizbücher über die Veränderung der Arten und entwickelte allmählich eine Vorstellung von gemeinsamen Vorfahren und Evolution. Daraus entstand später seine Theorie der natürlichen Selektion. Individuen unterscheiden sich voneinander. Bestimmte erbliche Eigenschaften können unter gegebenen Umweltbedingungen Vorteile für Überleben und Fortpflanzung bieten und deshalb über Generationen weitergegeben werden. Erst 1859, mehr als 20 Jahre nach der Beagle-Reise, veröffentlichte Darwin sein Hauptwerk On the Origin of Species, auf Deutsch die Entstehung der Arten. Die Expedition hatte ihm dafür das entscheidende Beobachtungsmaterial geliefert, da sie Darwin mit einer Fülle von geologischen und biologischen Beobachtungen konfrontiert hatte. Die daraus resultierende, von der späteren Wissenschaft ergänzte und erweiterte Theorie der Evolution veränderte die Sicht des Menschen auf sich selbst. Bis heute wird sie immer wieder mal angefochten.
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0: Und neben Charles Darwins großer Reise, die heute vor 190 Jahren zu Ende gegangen ist, haben wir auch ein prominentes Geburtstagskind. Sting. Er wird heute 75. Vom ehemaligen The Police-Sänger hören wir jetzt einen seiner großen Solo-Hits. Eine Liebeserklärung, in der Sting von einer großen Liebe und gemeinsamen Erinnerungen erzählt. Vor der Kulisse goldener Gerstenfelder. Das ist Fields of Gold. 4 Minuten lang mitträumen, hier im Frühstücksradio.

0: Sting, der großartige Sänger, wird heute 75. Und ich frage mich gerade, wie alt ist unsere Verena? Verena Amort. Ich weiß, das darf man einer Frau nicht fragen.
1: Ein bisschen jünger als 75, aber so.
0: Gute Antwort.
1: Aber so, dass Musik von Sting, die mich begleitet hat. Also es war schon so ein Aufwachsen mit ihm.
0: Auf jeden Fall. Auf jeden Fall, bei mir auch. Wir sind ja Jahrgangskollegen. Jetzt Genau. Sagen wir beide nicht, wie alt wir sein, gell?
1: Genau.
0: Mich interessiert jetzt auch, was Verena heute Vormittag im Treffpunkt vorhat.
1: Ja, es ist Herbst, auch wenn es von den Temperaturen her noch eher spätsommerlich ist. Es ist
0: nachmittags
1: ja
0: zumindest,
1: zu warm,
0: ja.
1: Am Nachmittag, genau. Aber wir schauen uns doch in einigen Südtiroler Gärten um, ja, die so langsam eben Richtung Herbst gehen auch. Wir schauen auch in Südtirols Theater und Kulturhäuser, die haben ja jetzt auch wieder losgelegt. Da stellen wir Ihnen das aktuelle Stück der Dekadenz in Brixen vor. Faulender Mond heißt es, sehr interessant. Ich sage nur, ein mit rosa Plüsch überzogenes Klavier spielt da eine Rolle.
0: Interessant.
1: Und wir machen einen Abstecher auch ins Sarntal und zwar ins Rohrerhaus und besuchen dort Maria Krüss. Das ist eigentlich die gute Seele des Hauses.
0: Das macht doch Lust, bei Reis Südtirol zu bleiben und bei der jungen Verena Amort, jetzt gleich nach 9 hier auf Reis Südtirol. Edith Bleikner hat mich bis hierher begleitet an der Sendetechnik. Mein Name ist Stefan Windecker. Wenn Sie mögen, ich bin morgen früh gerne wieder für Sie da. Ganze 4 Stunden lang von 6 bis 10 im langen Frühstücksradio am Samstag.

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1: Wohnbauexperte Leo Resch geht in Südtirol von einem Bedarf von 20.000 zusätzlichen Wohnungen bis 2040 aus. Die EU-Kommission reagiert zurückhaltend auf die Forderung Italiens nach mehr finanzpolitischem Spielraum. Das Wetter Sonne und Wolken bei 22 bis 26 Grad. Der Wohnbauexperte Leo Resch geht davon aus, dass es in Südtirol bis 2040 20.000 zusätzliche Wohnungen braucht. Allerdings müssten diese nicht alle neu gebaut werden, sondern man müsse auch einen Teil der rund 15.000 leerstehenden Wohnungen mit Zuckerbrot und Peitsche nutzbar machen, sagte der Geschäftsführer der Achim KVW im Morgengespräch auf Rhein Südtirol. Wichtigste Maßnahme sei der gemeinnützige Mietwohnbau. Das sei nach 50 Jahren mit Schwerpunkt Eigentumswohnung ein Paradigmenwechsel, so Resch. Auch die Nutzung leerstehender Pfarrhäuser sei wichtig. Das staatliche Mietgesetz bezeichnete Resch als Hindernis. Die hohe Besteuerung würde das Vermieten nicht attraktiv machen. 2 Jahre vor dem Ende der Ära Kompatscher wissen die Südtiroler nicht wirklich, wem sie die Nachfolge als Landeshauptmann oder Landeshauptfrau zutrauen sollen. Laut einer Umfrage der Südtiroler Wirtschaftszeitung werden dabei die Namen von Rosmarie Palmer und Daniel Alfreid am häufigsten genannt. Ein richtiges Zugpferd fehle der SVP aber derzeit, analysiert die SWZ. Nur etwa 20% der Befragten sehen SVP-Obmann Dieter Steger sowie Peter Brunner, Waltraud Deeg und Luis Walcher als sehr gut geeignet. Das Meinungsforschungsinstitut Apollis hat im Auftrag der SWZ im Juli 1000 Südtiroler befragt. Italien hat von der EU mehr finanzpolitische Flexibilität gefordert. Begründet wird dies mit der hohen Inflation. Ministerpräsidentin Giorgia Meloni warnt in einem Brief an EU-Kommissionspräsidentin Ursula von der Leyen, dass Italien Familien und Unternehmen mit den derzeitigen Ausgabenregeln nur schwer unterstützen könnte. Sie schlägt vor, zusätzliche Steuereinnahmen für gezielte Energiehilfen zu verwenden. Die EU-Kommission reagierte zurückhaltend und betonte, den Mitgliedstaaten bereits mehr Spielraum eingeräumt zu haben. Europas Flüsse haben im Sommer die niedrigsten mittleren Abflussmengen seit Beginn der Aufzeichnungen im Jahr 1992 verzeichnet. Nach Angaben des Klimawandeldienstes Copernicus waren Rhein, Donau, Po, Loire, Rhône und Seine besonders betroffen. Westeuropa erlebte den heißesten Sommer seit Messbeginn. Auch die Meeresoberflächentemperaturen rund um Europa stiegen auf Rekordniveau. Das Bozner Landesgericht hat pünktlich zum Monatsbeginn sein Ausweichquartier in der Südtiroler Straße bezogen. Das Gebäude verfügt über 5 Gerichtssäle. Auf rund 4000 Quadratmetern gibt es Räume für die 160 Beschäftigten, die seit dem teilweisen Einsturz des Gerichtsgebäudes am 16. Juli nicht mehr an ihre Arbeitsplätze zurück konnten. Laut der Präsidentin des Landesgerichts, Francesca Bortolotti, ist der schnelle Umzug der guten Zusammenarbeit und der Solidarität aller Beteiligten zu verdanken. Die Tourismuszonen in Südtirol, deren Wettenrechte mit dem 30. September verfallen sind, bleiben vorerst bestehen. Das sagte der Leiter des Ressorts Umwelt- und Raumordnung Alexander Gruber zu Rhein Südtirol. Der jeweils zuständigen Gemeinde stehe es frei, eine Tourismuszone zu streichen oder umzuwidmen. Damit sei jedoch nicht zu rechnen, erklärte Gruber. Unter bestimmten Bedingungen könnten Gemeinden aus ungenutzten Tourismusgebieten Wohnbauzonen machen. Das Wetter. Aus Westen ziehen heute Wolkenfelder durch. Zeitweise scheint bei 22 bis 26 Grad aber auch die Sonne. Am Abend nimmt die Bewölkung überall ab. Nach Auflösung örtlicher Hochnebelfelder überwiegt am Samstag der Sonnenschein. Auch am Sonntag bleibt es meist sonnig. Zeitweise ziehen hohe Wolken durch. Für die Jahreszeit ist es weiterhin zu warm. Von Rhein Südtirol hörten Sie Nachrichten. Redaktion Ariane Löbert.
2: Guten Morgen aus der Landesverkehrsmeldezentrale. Von der Brenner Autobahn und von den restlichen Hauptstraßen Südtirols wurden uns keine Störungen gemeldet. Silke Andres wünscht einen guten Start in den Freitag.
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2: Einen schönen guten Morgen am Freitag, 2. Oktober beim Treffpunkt. Den wünsche ich Ihnen gemeinsam mit Maximilian Ebner an der Technik. Ja, spätestens jetzt sollten Sie den Kalender umgeblättert haben, falls Sie überhaupt noch einen aus Papier an der Wand hängen haben. Es ist Freitag. Wir schauen im Treffpunkt auf die Woche zurück, aber auch nach vorne. Unter anderem auf den neuen alten Feiertag, übermorgen am Sonntag, 4. Oktober. Der Tag des heiligen Franziskus war schon einmal gesetzlicher Feiertag in Italien, bis Mitte der 1970er Jahre. Und heuer zum 800. Todestag des Franz von Assisi wird er als Feiertag wieder neu eingeführt. Mehr dazu nach Musik von den Four Non Blondes und von George Harrison. Ihnen einen schönen guten Morgen.

0: Eine braune Paterkutte mit Kapuze, Sandalen an den Füßen, wilde Tiere um ihn herum und eine Stadt, deren Namen untrennbar mit ihm verbunden ist. Vielleicht wissen Sie schon, wen ich meine, den heiligen Franziskus. Übermorgen an seinem 800. Todestag wird Franz von Assisi ganz groß gefeiert, aber schon das ganze Jahr über besuchen unzählige Pilger und Pilgerinnen seine Lebensorte und seine Wirkungsstätten in Umbrien und darüber hinaus. Und nicht von ungefähr ist sein Todestag, der 4. Oktober, heuer in Italien wieder ein gesetzlicher Feiertag, der deshalb ein bisschen untergeht, weil es eben ein Sonntag ist übermorgen. Nächstes Jahr, da ist es ein freier Montag, da werden wir mehr davon merken. Ich habe bei Willibald Hopfgartner, Franziskanerpater, Seelsorger und Buchautor, nachgefragt, warum dieser Mann, der im tiefsten Mittelalter gelebt hat, der auf jeden irdischen Besitz verzichtet hat und der sich einem Leben in Armut und Gemeinschaft mit seinen Brüdern verschrieben hat, warum der heilige Franziskus der Schutzpatron von ganz Italien ist.
1: Ich denke, dass seine Wirkung vor allem in Italien zu spüren war, schon zu seiner Zeit und dann durch die Geschichte herauf. Es ist Italien ja auch das Land, das am meisten durch den Orden des heiligen Franziskus geprägt ist. Fast in jeder Stadt gibt es einen Konvent der Frati, und i Frati della Corda, wie die Italiener gerne sagen, sind einfach oft oder waren zumindest ein Teil des Stadtbildes, und man hat selbstverständlich in Franziskus und in seinen Brüdern Garanten einer bestimmten Einstellung zu den Menschen gesehen, nämlich diese Brüderlichkeit, die er so besonders betont hat. Der gute Umgang miteinander. Das war schon im Mittelalter so, dass man die Franziskaner gesucht hat, wenn es Streit gegeben hat, damit sie zur Versöhnung helfen, dass die Leute gut miteinander auskommen. Und dieses Wesen, keine Unterschiede zu machen zwischen den Menschen, das hat Italien sehr intensiv erlebt, und deswegen ist es auch mit einer gewissen Berechtigung, dass man sagt, Franziskus ist ein Patron Italiens.
0: Hängt es auch damit zusammen, genau mit diesem Vorleben von Brüderlichkeit, von auf Augenhöhe sein miteinander, dass Franziskus von vielen Menschen als, ich würde jetzt mal sagen, unter Anführungszeichen, niederschwelliger Heiliger empfunden wird? Also ich habe manchmal den Eindruck, die Menschen finden leichter zu diesem Heiligen als zu anderen.
1: Ja, das ist durchaus richtig. Er selbst wollte ja jede Barriere überwinden oder unsichtbar machen, die die Menschen trennt. Wenn es etwas gegeben hat,

0: hat, was ihn aufgeregt hat, wenn man das einmal menschlich ausdrückt, dann war es Feindschaft und Feindseligkeit und Verachtung und Geringschätzung, ganz gleich wem gegenüber, das konnte er nicht ertragen. Und diese Botschaft, die strahlt von ihm aus, insbesondere also wenn man daran denkt, an dieses unvergleichlich wunderschöne Bild des Franziskus beim Maler Cimabue in der Unterkirche von San Francesco, das ist der lebendige Franziskus mit seiner Friedensbotschaft und Versöhnungsgeste.
1: Ja, und davon bräuchten wir mehr. Pater Willibald Hopfgartner wird noch mehr Einblicke geben in das Leben und Wirken des heiligen Franziskus anlässlich seines 800. Todestages und des wiedereingeführten gesetzlichen Feiertags am 4. Oktober. Und zwar wird er das tun in unseren Zeitgesprächen übermorgen am Sonntag, eben dem Fest des heiligen Franziskus, nach den 12 Uhr Nachrichten auf RAI Südtirol. Rund um den 800. Todestag des Franz von Assisi gibt es auch in Südtirol eine ganze Reihe von Veranstaltungen. Eine davon ist das Konzert Il Cantico delle Creature, also sein Sonnengesang, ausgeführt vom Vokalensemble Alla Breve. Unter anderem mit Werken von Da Palestrina, Rheinberger und Josef Unterhofer. Das Konzert findet übermorgen am Sonntag um 17 Uhr in der Franziskanerkirche in Bozen statt.

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0: Guten Morgen aus der Landesverkehrsmeldezentrale. Von der Brenner Autobahn und von den restlichen Hauptstraßen Südtirols wurden uns keine Störungen gemeldet. Silke Andres wünscht einen guten Start in den Freitag.
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2: Ja, die Sonne scheint schon am Bauernmarkt in Sterzing zum Beispiel. Im Finchgau hingegen, da ist der Blick vom Wattles herunter noch ein bisschen getrübt und diesig. Im Lauf des Tages setzt sich aber überall die Sonne durch und es wird am Nachmittag wieder spätsommerlich warm mit Höchstwerten landesweit zwischen 22 und 26 Grad.

0: Er hat morgen Geburtstag und wird 38, den deutschen Sänger und Musiker Max Giesinger, haben Sie soeben gehört. Sie sind beim Treffpunkt auf Reis Südtirol. Es ist 9 Uhr und 37 Minuten. Ihnen einen feinen Vormittag. Tanzen steht im Oktober wieder im Mittelpunkt, nicht nur in der Musik von Max Giesinger. Und zwar steht es im Mittelpunkt beim Alps Move Festival, das ab heute an verschiedenen Orten im Land stattfindet. In Lana zum Beispiel, in Bozen, Meran, St. Ulrich, am Ritten und in Neustift. Das Festival Alps Move bringt zeitgenössischen Tanz und experimentelles Theater aus Südtirol auf die Bühne. Heuer geht es um die Frage, wie wir in unsicheren Zeiten eine Balance finden, ein Gleichgewicht. Mit dabei ist auch die Südtiroler Choreografin und Tänzerin Anastasia Kostner. Sie ist schon seit Jahren bei Alps Move dabei, heuer nur unter Anführungszeichen in der Rolle der Choreografin, also hinter den Kulissen und nicht auf der Bühne. Wie sich dieser Rollenwechsel anfühlt, das hat Anastasia Kostner meiner Kollegin Miriam Thomaser erzählt.
1: Es ist interessant für mich, weil es ist tatsächlich das erste Mal, dass ich nicht tänzerisch dabei bin. Manchmal habe ich auch eigene Choreografien natürlich zum Festival gebracht, aber ich war immer als Tänzerin auch noch selber dabei. Und dieses Jahr bin ich in dieser Choreografenrolle, wo ich mit einem wunderbaren Team, also ich arbeite mit 9 Tänzern zusammen und 8 von diesen sind aus der Region Trentino Südtirol und habe wirklich die Möglichkeit, mit diesen wunderbaren Tänzern etwas ins Leben zu rufen, was mir eine Riesenfreude bereitet. Es ist aber auch interessant, auf der anderen Seite zu sein, also nicht selber auf der Bühne zu stehen oder im performativen Raum aktiv zu sein.
2: Sie bringen Ihre Performance Up Close mit. Was kann man sich darunter vorstellen?
1: Up Close ist ein abendfüllendes Stück, das schon in Holland entwickelt wurde. Also ich wohne in Amsterdam und habe als Gastdozentin in einer Universität Artes in Arnheim dieses Stück mit den Studenten entwickelt. Und Up Close ist eine Auseinandersetzung mit der Individualität versus der Kollektivität. Und ich habe in den Niederlanden mit den Tänzern diesen Gegensatz erarbeitet und habe praktisch eine Aufführung mit ihnen entworfen, die auch nicht den klassischen Bühnenraum bespielt. Also das Publikum sitzt nicht getrennt von den Performern, sondern das Publikum hat die Möglichkeit, die Tänzer zuerst up close, also von der Nähe zu betrachten. Und die Tänzer nehmen das Publikum in den performativen Raum, also in einen Saal, also begleiten das Publikum in einen großen Saal, wo das Publikum dann in einer Stuhlreihe um den Tänzern herum sitzt. Und das Publikum hat die Möglichkeit, wirklich die Tänzer von der Nähe zu erleben. Und hoffentlich, also hat das Publikum mit diesem Thema genau auch das Erlebnis, dass man also von der Nähe auch eine fast Kollektivität mit den Tänzern oder miteinander zu spüren bekommt.
2: Jetzt am 7. Oktober wird Up Close in Italien ja erst aufgeführt, und zwar in Meran im Kim. Das Stück selbst wurde aber bereits in Holland uraufgeführt. Wie hat das Publikum dort auf die Performance reagiert?
1: Dort hat das Publikum mit Standing Ovation reagiert tatsächlich. Also es war sehr begeistert, was jetzt aber nicht heißt, dass ich dasselbe hier erwarten werde. Aber es war eine große Begeisterung da. Und ich glaube, dass das auch eine Motivation war für die Produktionshäuser, weil das Stück wurde von 2 Produktionshäusern getragen, von der Tanzschmiede in Meran und von IDEA Tanztheater im Tanztheater Performance in Bozen. Und also hoffentlich hat das Publikum hier auch eine schöne Erfahrung, wenn es zur Aufführung kommt.
0: Die erste Aufführung von Up Close von Anastasia Kostner gibt es also am kommenden Mittwoch, 7. Oktober im Kim in Meran, dann am 9. Oktober in Bozen und am 11. Oktober in St. Ulrich. Und mit Alps Move, dem Tanzfestival, geht es schon heute Abend in Lana los mit durchs Netz gefallen, treffen Tanz, Installationskunst, Sprache und Live-Musik aufeinander. Im Mittelpunkt steht die Frage, wie wir uns in der digitalen Welt bewegen, ohne uns darin zu verheddern, eben wie in einem Netz. Das alles bei freiem Eintritt am Hoffmannplatz in Lana heute um 18 Uhr. Und das gesamte Programm von Alpsmove finden Sie auf alpsmove.it inklusive aller Infos und Tickets.

0: Wie geht's Ihnen, wenn Sie so die ersten Herbstblätter sehen, die bunt gefärbten? Mir geht's so, dass ich da gleich schon das Handy zücke und die ersten Herbstfotos mache, so gestern geschehen, von wunderschönen rot gefärbten Efeublättern. Ja, so langsam fängt's an mit der Färbung in Gärten und in Wäldern. Und Kollegin Karin Durecker darf wieder mal hinter private Gartentore schauen. Diesmal sind es Gärten, die mit der Plakette Natur im Garten ausgezeichnet wurden. Zunächst erwartet sie Helene Nüssig in Mauls bei Freienfeld in ihrem großen Gemüsegarten. Dass gute Nachbarschaft nicht nur bei Menschen, sondern auch bei Pflanzen wichtig ist, das hat Helene über all die Jahre durch viel Erfahrung gelernt.
1: Ja, ich habe dazwischen die Kohlgemüse, ziemlich viele Blumen. Da geht es, Ringelblumen, die sind inzwischen verblüht und Knoblauch. Eben, das tut den Boden gut, das tut die Insekten, vor allem die Kohlweißlinge, ein bisschen verwirren und ist gut für die Bodengesundung, also eine Mischkultur mit gewissen Blumen.
2: Wo hast denn du dir das als beigebracht, Helene? Mit Erfahrung, mit Übung, mit Beobachten?
1: Ja, ich gehe relativ gern Kurse, ich bin eine relativ fleißige YouTube-Schaugerin und ein bisschen über die Literatur und im Kontakt mit anderen Leuten lernt man auch viel.
0: Das ist ganz sicherlich so. Ein weiterer Besuch führt Karin zu Hildegard Kreiter nach Berdonig bei Eppan. Der Name dieser Gartenbesitzerin ist einigen Rhein-Südtirol-Hörerinnen sicherlich aus dem Radio und durch ihre Bücher bekannt. Auch ihren Garten ziert eine Natur im Garten-Plakette. Hildegard Kreiter verweist während ihrer Gartentour auch immer wieder gerne auf ihre Namensvetterin Hildegard von Bingen und auf deren Pflanzenkenntnis.
2: Den Baum, glaube ich, kenne ich, das ist die Quitte, oder?
3: Gell? Richtig erkannt, ja. Und natürlich, Hildegard von Bingen ist ja eine große Liebhaberin der Quitte gewesen. Sie hat sie eben als Schonkost empfohlen. Und tatsächlich, es ist ein richtiger Heilbaum. Die Quittenfrucht hat ja Pflanzenschleime, hat also harntreibende Substanzen. Das heißt, sie wird eben auch zur Entwässerung und auch gerade so bei rheumatischen Schmerzen empfohlen. Zudem die Kerne, das ist ja das Urzuckerle, kannst du sagen, weil sie viel Pflanzenschleim und wenn man das dann so lutscht drinnen, dann erzeugt das Schleim und beruhigt die gereizten Schleimhäute. Gell?
0: Die Bilder von diesen schönen Gärten sehen Sie heute Abend bei Erlebnis Südtirol, gleich nach der Tagesschau im Fernsehen von Rhein-Südtirol. Und hier kommt mit viel Gefühl Musik von Bryan Adams.

0: 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Hier sind die Nachrichten mit Thomas von Metz.
1: Wohnbauexperte Leo Resch geht in Südtirol von einem Bedarf von 20.000 zusätzlichen Wohnungen bis 2040 aus. In Italien sind Arbeiter vieler Branchen zum Streik aufgerufen. Das Wetter: Sonne und Wolken bei 22 bis 26 Grad. Der Wohnbauexperte Leo Resch geht davon aus, dass es in Südtirol bis 2040 20.000 zusätzliche Wohnungen braucht. Allerdings müssten diese nicht alle neu gebaut werden, sondern man müsse auch einen Teil der rund 15.000 leerstehenden Wohnungen mit Zuckerbrot und Peitsche nutzbar machen, sagte der Geschäftsführer der Arche im KVW im Morgengespräch auf Rai Südtirol. Wichtigste Maßnahme sei der gemeinnützige Mietwohnbau. Das sei nach 50 Jahren mit Schwerpunkt Eigentumswohnung ein Paradigmenwechsel, so Resch. Auch die Nutzung leerstehender Pfarrhäuser sei wichtig. Das staatliche Mietgesetz bezeichnete Resch als Hindernis. Die hohe Besteuerung würde das Vermieten nicht attraktiv machen. 2 Jahre vor dem Ende der Ära Kompatscher wissen die Südtiroler nicht, wem sie die Nachfolge als Landeshauptmann oder Landeshauptfrau zutrauen sollen. Laut einer Umfrage der Südtiroler Wirtschaftszeitung konnten 71% der Befragten spontan keinen Namen nennen. Mit 5,7% am häufigsten genannt wurde Rosmarie Palmer, gefolgt von Sven Knoll mit 3,3%. Mit jeweils etwas mehr als 2% folgen Daniel Alfreider, Peter Brunner und Paul Köllensberger. Der SVP fehle derzeit ein Zugpferd, analysiert die SWZ. Das Meinungsforschungsinstitut Apollis hat im Auftrag der SWZ im Juli 1000 Südtiroler repräsentativ befragt. Mit einem landesweiten Streik haben heute zahlreiche Beschäftigte in Italien ihre Arbeit niedergelegt. Betroffen sind die Bahn, Schulen, das Gesundheitswesen, öffentliche Verwaltungen, die Metallindustrie sowie weitere Branchen. Im Bahnverkehr wird zwischen 11 und 14 Uhr gestreikt. An Schulen sind Ausfälle den ganzen Tag möglich. In Krankenhäusern und bei den Gesundheitsdiensten gilt ein 24-stündiger Ausstand. Notfallversorgung und andere Mindestdienste bleiben jedoch gesichert. Die Gewerkschaften fordern höhere Löhne, niedrigere Lebenshaltungskosten und Steuerentlastungen. Bei den landesweiten Schülerprotesten in Frankreich sind zahlreiche Beschäftigte des Bildungswesens verletzt worden. Bildungsminister Edouard Chefrin spricht von insgesamt 65 Mitarbeitern, darunter sind 40 Schulleiterinnen und Schulleiter. Chefrin sprach heute im Fernsehsender BFMTV von einer besorgniserregenden Entwicklung und verurteilte die Ausschreitungen. Italien hat von der EU mehr finanzpolitische Flexibilität gefordert. Ministerpräsidentin Giorgia Meloni warnt in einem Brief an EU-Kommissionspräsidentin Ursula von der Leyen, dass Italien Familien und Unternehmen mit den derzeitigen Ausgabenregeln nur schwer unterstützen könnte. Sie schlägt vor, zusätzliche Steuereinnahmen für gezielte Energiehilfen zu verwenden. Die EU-Kommission reagierte zurückhaltend. Die Berufsfeuerwehr Bozen ist auch heuer auf dem Münchner Oktoberfest im Einsatz. Am vergangenen und am kommenden Wochenende, dem sogenannten kleinen und großen Italienerwochenende, sind jeweils 3 Bozener Berufsfeuerwehrmänner im Einsatz. Sie helfen in der Leitstelle für Notrufe und auf dem Festgelände bei der Verständigung mit italienischsprachigen Wiesenbesuchern. Das Wetter: Aus Westen ziehen heute Wolkenfelder durch. Zeitweise scheint bei 22 bis 26 Grad aber auch die Sonne. Am Abend nimmt die Bewölkung überall ab. Nach Auflösung örtlicher Hochnebelfelder überwiegt am Samstag der Sonnenschein. Auch am Sonntag bleibt es meist sonnig. Zeitweise ziehen hohe Wolken durch. Für die Jahreszeit ist es weiterhin zu warm. 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Redaktion Ariane Löbert.
2: Aus der Landesverkehrsmeldezentrale begrüßt sie Karin Unterhofer. Auf der Brenner Autobahn gibt es in Fahrtrichtung Norden zwischen Bozen Nord und Klausen 2 Kilometer Stau wegen eines defekten LKWs. Allen, die unterwegs sind, gute Fahrt!
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3: Fein, dass Sie uns mit dabei haben. Vorgestern, am letzten Septembertag, haben die Landesmeteorologen wieder die Monatswetterbilanz gezogen. Und die ist für den September so ausgefallen, die Temperaturen lagen um 2,5 bis 3 Grad über dem langjährigen Durchschnitt. Und das spätsommerliche Wetter, das hält noch weiter an, auch in diese ersten Oktobertage hinein. Trotzdem, der Natur sieht man langsam an, dass Herbst wird. Und wie es den Menschen mit dem Jahreszeitenwechsel geht, das fragen wir gleich nach im Treffpunkt. Zuvor gibt's noch Twist in My Sobriety von Danita Tikaram. Schönen Vormittag Ihnen.

0: Heute ist der 2. Oktober. Die Tage werden kürzer, deutlich schon. Die Temperaturen sinken, zumindest in der Früh und am Abend. Am Nachmittag ist es noch spätsommerlich warm. Ja, und die Blätter an den Bäumen, die färben sich langsam gelb, braun, rot. Alles, was man sich vorstellen kann. Wie gefällt Ihnen der Wechsel vom Sommer in die kühlere Jahreszeit? Freuen Sie sich auf gemütliche Herbsttage oder würden Sie den Sommer lieber noch so ein bisschen behalten und hinauszögern? Das hat Barbara Wiest für unsere Wochenumfrage gefragt.
1: Mir ist eigentlich jede Jahreszeit recht. Ich kann jetzt nicht sagen, das ist mein Favorit oder das ist nicht mein Favorit. Der Herbst hat auch seine schönen Zeiten, so Gold und der Herbst ist ganz schön.
2: Ja, ein bisschen schon. Es geht auch immer wieder schnell von Sommer auf Herbst über. Ja. Es geht auch immer wieder dick. Es ist von 35 Grad geht's heute auf 10 Grad noch in der Früh. Deswegen. Und wie ein schneller Übergang. Das ist schon fein. Das ist in Gallingen wie Herbstchen dort und wie gemütlicher wird vielleicht. Und passt mir schon gut. Ja.
3: Für mich soll es auch im Kalb bleiben. Der Herbst ist die schönste Jahreszeit von Jahr. Weil es nicht mehr so warm ist. Die Erntezeit umfängt. Dann gibt es viele frische Sachen. Und die Kastanienzeit kommt bald, Türkeln und so weiter. Ist also richtig toll.
4: Ich genieße den Herbst. Erstens gibt es gutes zu essen, einen guten neuen Wein. Und einfach ist es nicht zu heiß und nicht zu kalt. Und einfach so vom Klima her gefällt es mir ganz gut.
5: Ich bin mit jeder Jahreszeit zufrieden. Der Sommer bringt Schienes mit, einen Haufen Früchte, einen Haufen Gemüse. Der Herbst bringt noch wieder die schönen Kästen. Kann man wieder schön rösten. Und im Winter gehen wir noch ein bisschen im Winterschlaf. Es ist jede Jahreszeit schön, auf seine eigene Art und Weise.
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0: Schönen Vormittag aus der Landesverkehrsmeldezentrale. Brenner Autobahn Richtung Norden zwischen Bozenocht und Klausen. 4 Kilometer Stau. Grund ist ein defekter LKW. Gute Fahrt.
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2: Zeitweise ziehen heute ein paar hohe Schleierwolken durch, die im Norden des Landes auch ein bisschen dichter ausfallen können. Aber im Großen und Ganzen überwiegt heute der Sonnenschein. Und von den Temperaturen her wird es am Nachmittag wieder etwas zu warm für Anfang Oktober. Zwischen 22 und 26 Grad werden am Nachmittag die Höchstwerte sein. Jetzt um 10:30 Uhr am Vormittag sind es in Meran 18 Grad, bei Ihnen in Völs 16 Grad, in Franzensfeste 14 und in Sechsten 12 Grad.

0: Das ist Musik von Diana Ross. Ihnen einen feinen Vormittag mit 3 Südtirol. Vielleicht haben Sie es mitgekriegt, vielleicht auch noch nicht. Übermorgen am Sonntag ist nicht einfach nur Sonntag. Es ist der 4. Oktober in Italien, ein neuer alter Feiertag. Wieder eingeführt, heuer anlässlich des 800. Todestages des heiligen Franziskus, des Franz von Assisi. Und natürlich gibt es in allen Medien, ob im Netz, in den Buchverlagen oder im Fernsehen und Radio jede Menge Sondersendungen, Biografien und Dokumentationen rund um das Leben und das Wirken des heiligen Franziskus. Außerdem übertragen mehrere TV-Sender am Wochenende die Feierlichkeiten um den 800. Todestag des Poverello live aus Assisi. Der Franziskanerpater Willibald Hopfgartner hat lange am Frenzi-Gymnasium in Bozen unterrichtet, ist Seelsorger und ein profunder Kenner der Geschichte von Franz von Assisi.
1: Was an Franziskus eben auffällt und ihn gewissermaßen zu einem modernen Menschen macht, ist dieses Spannungsverhältnis von Stadt und Natur. Ein städtischer Mensch braucht die Natur, und so war es schon bei Franziskus. Er hat sein ganzes Leben, sein beginnendes Leben in der Stadt gelebt, zusammen mit dem Vater und der Familie, ist dort den Geschäften nachgegangen, so wie die Menschen in der Stadt es eben auch machen. Aber zugleich ist er dann schon sehr früh immer wieder hinausgegangen vor die Stadt, in die Einsiedlerhöhlen, hat sich dort tagelang zurückgezogen, um dann wieder zurückzukehren. Und diese Spannung zwischen städtischer Aktivität und Entspannung in der Natur, das ist eigentlich etwas, was uns auch heute genauso begleitet.
0: Anlässlich des 800. Todestags des heiligen Franziskus hat Pater Willibald Hopfgartner ein neues Buch herausgegeben, Franziskus in der Schule der Armut heißt es. 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

0: Im Treffpunkt auf Rhein Südtirol gibt es jeden Tag etwas zu gewinnen. Heute ist es mit Blick auf den Franziskusfeiertag übermorgen ein neu erschienenes Buch über den heiligen Franziskus in der Schule der Armut, heißt es. Geschrieben und herausgegeben hat es der Franziskanerpater Willibald Hopfgartner, und es sind darin auch Holzschnitte zu sehen, erstellt vom Innsbrucker Künstler Louis Höfer. Ja, und dieses Buch, das hätte der Josef gerne für sich aus Laien, ruft er uns an. Schönen Vormittag.
1: Schönen Vormittag,
0: jedenfalls. Josef, was machen Sie denn gerade heute Vormittag? Wie sieht dieser Freitag für Sie aus?
1: Ich bin jetzt alleweil bei meinem Sohn, den ich Fleisch ausliefern. Jetzt habe ich gerade im Auto gehört, meint jetzt heute wieder.
0: Okay. Also Sie fahren zu verschiedenen Konsumenten im Eisacktal die Runde,
1: ja,
0: sozusagen.
1: Ja, mhm. Genau.
0: Gut, dann wollen wir Sie. Ja, fein, dann wollen wir Sie nicht lange aufhalten, sondern Ihnen gleich. Ja, fein. Und Ihnen gleich die Frage stellen. Es geht ja um den heiligen Franziskus, und der hat ja natürlich überall seine Spuren hinterlassen, will ich mal sagen, oder seine Philosophie, sein Geist, auch in Südtirol. Und ich hätte jetzt gerne von Ihnen gewusst, Josef, wie viele Franziskanerklöster gibt es in Südtirol? Sind das 4, sind das 14 oder sind es 24?
1: Ach, das ist jetzt... Das ist eine schwierige Frage.
0: Ja, es ist ein bisschen eine Schätzfrage, oder vielleicht hat man mal was gehört, oder?
1: Nein, eigentlich gehört nicht. In Klaus die Chance, in Tricks die Chance, in Stift die Chance. Ich bleibe mal bei den 14.
0: Sie bleiben bei den 14.
1: Ja.
0: Leider nicht, Josef. Das war entweder ein bisschen zu viel oder ein bisschen zu wenig. Mehr kann ich Ihnen dazu nicht sagen, weil nämlich schon eine zweite Rhein Südtirol-Hörerin am Telefon wartet. Ich freue mich trotzdem darüber, dass Sie mitgemacht haben, und ich wünsche Ihnen noch gute Arbeit beim Fleischausfahren heute.
1: Danke.
0: Danke, okay. Josef. Ja, dann geht's jetzt nach Bruneck. Von dort erreicht uns Theresia. Guten Morgen.
2: Guten Morgen.
0: Haben Sie eine Ahnung, Theresia, wie viele Franziskanerklöster es in Südtirol geben könnte? Bleiben noch zur Auswahl 4 oder 24?
2: Gut, das ist ganz einfach. Es ist ein Balkon, ein Pater mehr, deswegen sind es 4.
0: Genau, genau. Es sind tatsächlich nur unter Anführungszeichen 4 Franziskanerklöster: Bozen, Brixen, Kaltern und Innichen. Das sind die Orte, in denen die Klöster noch bestehen. Ob sie alle noch bewohnt und bewirtschaftet sind, das kann ich Ihnen gar nicht sagen. Aber jedenfalls, das sind die 4 Standorte. Theresia, damit schicken wir Ihnen das Buch zum heiligen Franziskus gerne zu. Haben Sie das mitgekriegt eigentlich, dass der 4. Oktober ein neuer gesetzlicher Feiertag ist in Italien?
2: Ja, und es ist auch so, der frühere Pfarrer von Stegen, der Franz Weber, hat allen Geburtstag gehabt im 4. Deswegen, ich weiß das, deswegen merke ich mir den Tag an.
0: Also Geburts- und Namenstag dann, oder?
2: Genau, ja. Und etwas noch ganz eine Kleinigkeit, und zwar, mein Tata war in Klausen Vaterbruder, wie er noch Klausen war.
0: Kapuzinerpater, oder?
2: Bruder, das sind die, was noch vorher
0: gekommen. Ah ja.
2: Die kommen ihn zu sammeln und die... ganzen Geschenke, was die Bauern noch geben.
0: Genau. Ja. Theresia, danke Ihnen fürs Mitmachen. Das Buch schicken wir Ihnen gerne zu und wünschen Ihnen einen schönen Tag noch.
2: Ich freue mich, danke. Wiederhören ebenfalls.

0: wer an diesem bevorstehenden 1. Oktoberwochenende unter die Leute gehen will, der hat wirklich genug Auswahl. In Brixen zum Beispiel findet der Brot- und Strudelmarkt statt. In Vilnius das Speckfest und dann noch jede Menge Almfeste und Almabtriebe. Land auf, Land ab in Reischach zum Beispiel. Oder in Kastelrut, in Diers, in St. den Daufers, in Laien und in Völs. In Bozen, Leifers und Umgebung gibt's morgen Abend die Veranstaltung Galici e Norte, Weingenuss und Live-Musik. Und dann noch am Sonntag den Rosarikirchtag in Kollmann mit dem Frühshoppen von Rai Südtirol. Da sind Sie natürlich auch herzlich willkommen. Ja, und wenn Sie bis dahin nicht warten wollen, Noemi Bonnell hat einige Ausgehtipps schon für Sie für heute Abend.
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2: Zwei Frauen, zwei Bücher und eine Geige. So eröffnet heute das Literaturfestival Sprachspiele Linguaggi in Gioco, das heuer 15 Jahre alt wird. Rosalinde Mello stellt ihren autobiografischen Essay Gestillte Zeit vor. Er kreist um die Stillzeit und um die Frage, wie Mutterschaft und intellektuelles Selbstsein zusammengehen, um Begehren, Sprache und Identität. Veronika Oberbichler bringt ihren Roman Laute Wasser mit, in dem sich Zwillingsschwestern erst nach Jahrzehnten kennenlernen. Die Geschichte verwebt Familiengeheimnisse mit der Farnes-Sage und der Kraft der Natur. Dazu spielt die Geigerin Magdalena Oberstaller. Die Buchvorstellung beginnt heute um 18 Uhr im Frauenmuseum in Meran. Das Festival läuft bis 7. November in Meran, Lana und Schenner. Ein Programm findet man online. Wer heute Abend in die Tiefgarage der Raiffeisenkasse in Lana hinuntersteigt, findet sich mitten in einer Tanzperformance wieder. Das Tanztheaterfestival Alps Move gibt hier, abseits der klassischen Bühnen, sein Vorspiel. Die aus Lana stammende Tänzerin Rebecca Dierler zeigt mit Joy Luna Schenk-Delgado und Anna Götz durchs Netz gefallen. Das Stück fragt nach unserem Verhältnis zur Digitalisierung. Wie nutzt man Technologie, ohne sich im Netz zu verfangen? Und wie bleibt man eigenständig, wenn man ständig verbunden ist? Durchs Netz gefallen beginnt heute um 18 Uhr in der Tiefgarage der Raiffeisenkasse Lana, Zugang über den Hofmannplatz. Morgen um 20 Uhr geht es in der Bibliothek Lana weiter, unter anderem mit Jun Jung Kim und Marion Sparber. Welches Wort bieten wir unserer Gegenwart an? Dieser Frage geht die zweisprachige Reihe Zeitworte, Parole del Tempo nach. Je zwei deutsch- und italienischsprachige Autorinnen und Autoren schreiben zu einem Schlüsselwort unserer Zeit. Im neuen Band lautet es Ausschluss, Esklusione. Die vier Erzählungen handeln von Menschen auf unsicherem Terrain zwischen Akzeptanz und Verletzlichkeit. In Bruneck ist heute der Autor Kurt Landtaler zu Gast, gemeinsam mit seinem Übersetzer Stefano Zangrando. Sie sprechen über Landtalers Erzählung Schicht im Schacht und die italienische Fassung Bergen Underground. Das Gespräch beginnt heute um 18.30 Uhr in der Stadtbibliothek Bruneck. Und außerdem? In der Bibliothek im Ballhaus in Neumarkt spricht Sieglinde Clementi heute über Liebe, Ehe, Politik und Wirtschaft, der Weg der Frauen in die Moderne. Beginn ist um 19.30 Uhr.

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0: 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Hier sind die Nachrichten mit Thomas von Metz.
4: Die Südtiroler zeigen sich in der Frage der Kompatscher Nachfolge unentschlossen. In Italien sind Arbeiter vieler Branchen zum Streik aufgerufen. Das Wetter Sonne und Wolken bei 22 bis 26 Grad. Zwei Jahre vor dem Ende der Ära Kompatscher wissen die Südtiroler und Südtirolerinnen nicht, wem sie die Nachfolge als Landeshauptmann oder Landeshauptfrau zutrauen. Laut einer Umfrage der Südtiroler Wirtschaftszeitung konnten 71% der Befragten spontan keinen Namen nennen. Mit 5,7% am häufigsten genannt wurde Rosmarie Palmer, gefolgt von Sven Knoll mit 3,3%. Mit jeweils etwas mehr als 2% folgen Daniel Alfreider, Peter Brunner und Paul Köllensperger. Der SVP fehle derzeit ein Zugpferd, analysiert die SWZ. Das Meinungsforschungsinstitut Apollis hat im Auftrag der SWZ im Juli 1000 Südtiroler repräsentativ befragt. Laut dem Wohnbauexperten Leo Resch braucht Südtirol bis 2040 20.000 zusätzliche Wohnungen. Dafür müsse man auch einen Teil der rund 15.000 leerstehenden Wohnungen nutzbar machen, sagte der Geschäftsführer der Achim KVW auf Rhein-Südtirol. Wichtigste Maßnahme sei der gemeinnützige Mietwohnbau. Auch die Nutzung leerstehender Kasernen, Areale und Pfarrhäuser sei wichtig. Die Beschäftigten zahlreicher Branchen in Italien sind heute zum Streik aufgerufen. Ausgerufen haben den Streik zwei kleinere, unabhängige Gewerkschaften. Betroffen sein können die Bahn, Schulen, das Gesundheitswesen, öffentliche Verwaltungen, die Metallindustrie sowie weitere Branchen. Im Bahnverkehr kann zwischen 11 und 14 Uhr gestreikt werden. In Südtirol sind am ehesten die Verbindungen von Trenord und ÖBB betroffen. Die Gewerkschaften GSLE und FISE fordern höhere Löhne, niedrigere Lebenshaltungskosten und Steuerentlastungen. Der Konzern Eni senkt ab heute die Preise der Treibstoffe für Landwirtschaft und Fischerei um 20%. Die Vergünstigung gilt zunächst bis Ende Oktober, könnte aber je nach Marktlage und Produktverfügbarkeit bis Jahresende verlängert werden. Eni ist eine börsenorientierte Aktiengesellschaft. Der Staat Italien hält ein Drittel der Aktien und hat damit die faktische Kontrolle über den Konzern. Bei den landesweiten Schülerprotesten in Frankreich sind zahlreiche Beschäftigte des Bildungswesens verletzt worden. Bildungsminister Edouard Chefferin spricht von insgesamt 65 Mitarbeitern, darunter sind 40 Schulleiterinnen und Schulleiter. Chefferin sprach heute im Fernsehsender BFMTV von einer besorgniserregenden Entwicklung und verurteilte die Ausschreitungen. Die Berufsfeuerwehr Bozen ist auch heuer auf dem Münchner Oktoberfest im Einsatz. Am vergangenen und am kommenden Wochenende, dem sogenannten kleinen und großen Italiener Wochenende, sind jeweils drei Bozener Berufsfeuerwehrmänner im Einsatz. Sie helfen in der Leitstelle für Notrufe und auf dem Festgelände bei der Verständigung mit italienischsprachigen Wiesenbesuchern. Nach einem versuchten Autodiebstahl in Leifers haben die Carabinieri drei Tatverdächtige mit Hilfe von Videoaufnahmen identifiziert. Der Fahrzeughalter hatte seinen PKW auf einem Supermarktparkplatz abgestellt und bei seiner Rückkehr festgestellt, dass ein Fenster eingeschlagen und der Innenraum durchwühlt war. Die Identifizierung dreier Tatverdächtiger gelang dank der im Fahrzeug installierten Dashcam. Zwei in Leifers wohnhafte Männer sowie eine in Bozen wohnhafte Frau wurden wegen versuchten Diebstahls und Sachbeschädigung angezeigt. Das Wetter. Aus Westen ziehen heute Wolkenfelder durch. Zeitweise scheint bei 22 bis 26 Grad aber auch die Sonne. Am Abend nimmt die Bewölkung überall ab. Nach Auflösung örtlicher Hochnebelfelder überwiegt am Samstag der Sonnenschein. Auch am Sonntag bleibt es meist sonnig. Zeitweise ziehen hohe Wolken durch. Für die Jahreszeit ist es weiterhin zu warm. 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Redaktion Ariane Löbert.
3: Aus der Landesverkehrsmeldezentrale begrüßt Sie Silke Andres. Brenner Autobahn Richtung Norden zwischen Bozenocht und Klausen. 6 Kilometer Stau wegen des defekten LKWs. Gute Fahrt.
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6: Wir begleiten Sie durch Ihren Freitagvormittag beim Autofahren, beim Putzen daheim, beim Äpfelklauben, vielleicht auch beim Aperitivo, wenn Sie Zeit und Lust dazu haben. Und wir nehmen Sie heute noch mit ins Rohrerhaus in Sarntein, zwischen alte Muspfannen, kunstvoll bemalte Bauerntruhen und Trachten. Und unterhalten uns dort mit der Museumsmacherin Maria Krüss. Im Treffpunkt in ungefähr einer halben Stunde. Fein, dass Sie dabei sind.

0: Neil Diamond mit Let Me Take You in My Arms Again. Das ist der Treffpunkt auf Pfarrei Südtirol um gleich 11:15. Ein mit rosa Plüsch überzogenes Klavier, Wurstscheiben und eine Art Raumschiff. Ja, auch das ist der Stoff, aus dem das aktuelle Theaterstück in der Dekadenz in Brixen gemacht ist. Faulender Mond heißt das Stück von Anaïs Clerc. Am vergangenen Sonntag zur Premiere war die Dekadenz ausverkauft und Adina Guarnieri war für Reis Südtirol im Publikum.
1: Es geht um zwei Frauen, die Tag ein, Tag aus in einer Metzgerei ihren Lebensunterhalt verdienen, ohne dabei die Hoffnung auf eine bessere Zukunft zu verlieren, obwohl sie beide vom Leben an den Rand gedrängt wurden. Antje hadert mit ihrer Spielsucht, die sie immer wieder zu fragwürdigen Entscheidungen verleitet.
2: Am Anfang habe ich das gar nicht so gemerkt, was das ist. Und dann ist es
3: größer
2: und
3: drückender
2: und
3: dringlicher
2: und
3: existenzieller.
2: Die Unruhe ist größer als alles geworden.
1: Verschuldet läuft Antje, gespielt von Brigitte Knapp, einer rechten Partei in die Hände. Ihre Ängste werden ausgeschlachtet und sie mutiert zum Nutztier politischer Interessen. Der aktuelle Rechtsruck hängt wie ein Damoklesschwert über dem Text der Schweizer Autorin Anaïs Clerc. Doch die Politik nimmt nicht das gesamte Stück ein, meint Regisseurin Julia Jenewein.
4: Der Anaïs gelingt es super, diese poetische Sprache, das Emotionale zu verbinden mit gesellschaftspolitischen relevanten Themen. Und es wird aber nie klar benannt, also es könnte eigentlich überall sein. Und wir haben das auch so verwendet, dass Deutschland, Österreich, Südtirol, Italien, alles kommt ein bisschen vor. Und das finde ich eigentlich das Schöne an dem Stück, dass sie das Menschliche heraushebt.
1: Brigitte Knapp.
5: Es geht darum, dass ihre Grundbedürfnisse, ihre Grundexistenz einfach einmal gesichert werden muss. Und da greift man halt nach jedem Strohhalm, nach allen Kontakten, wenn man sonst keinen Ausweg mehr sieht.
1: Weniger fragwürdigen Halt findet Antje bei ihrer Kollegin namens Sie, die von einer Karriere als Schauspielerin träumt, aber nur Absagen kassiert. Aus der Not heraus wird die junge Sie Wurstverkäuferin und ist dann auch noch ungewollt schwanger.
2: So groß wie eine Limette bin ich schon. Und ich werde wachsen wie eine Mango und wachsen wie eine Papaya.
1: Doch von all dem lässt sich Sie, interpretiert von Viktoria Obermarzoner, nicht entmutigen.
6: Sie sucht irgendwo einen Platz, wo sie sein kann und wo sie, glaube ich, diese Traumwelt des Schauspiels und des Theaters kann verwirklichen. Und es ist, glaube ich, auch noch so ein bisschen eine Flucht in eine Sicherheit hinein.
1: Immer wieder tauchen die beiden in Parallelwelten ab, in denen ihre Erinnerungen, Wünsche und Hoffnungen zum Ausdruck kommen, musikalisch umrahmt von Natura Elesi. Das Skurrile dabei, sie sitzt an einem mit rosa Plüsch überzogenen Flügel, der zugleich Musikinstrument und Kotelett ist. Die Idee stammt von der Künstlerin Ali Paloma.
7: Wir haben eine tolle Musikerin auf der Bühne, die Natura, und sie bespielt den Flügel und es war ziemlich gleich klar, dass bei so einer kleinen Bühne, wenn ein Flügel präsent ist, der natürlich integraler Teil des Bühnenbilds werden soll und der wird so zum Tier, das ausgeweidet wird und gibt eben diesen gleichen Kontrast zu der kühlen Metzgerei-Ästhetik.
0: Faulender Mond mit Brigitte Knapp und Viktoria Obermarzoner läuft noch 7-mal bis zum 17. Oktober in der Dekadenz in Brixen, wobei die Aufführung von heute Abend auch schon wieder ausverkauft ist. 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

0: Der Song ist fast 40 Jahre alt. Was soll das? Von Herbert Grönemeyer. Ja, und manchmal ist es wirklich so, dass ein einziges Album für ein halbes Jahrhundert Musikgeschichte ausreicht. So ist es auch im Fall von Stevie Wonders Songs in the Key of Life. Zum 50. Geburtstag dieses Welthit-Albums hat Chris Kaufmann aus unserer Musikredaktion noch einmal reingehört und ja, hat so einige spannende Hintergrundgeschichten auf Lager.
1: Manche Alben klingen wie eine ganze Plattensammlung. Funk, Soul, Jazz, Pop und ein Hit nach dem anderen. Stevie Wonder veröffentlicht im September 1976 genauso ein Werk. Songs in the Key of Life. Ein Album, das jetzt 50 Jahre alt wird. Stevie Wonder ist damals gerade mal 26. Dabei hat er schon eine Karriere hinter sich, für die andere ein ganzes Musikerleben brauchen. 1950 in Michigan geboren, erblindet er kurz nach seiner Geburt. Schon als Kind spielt er Klavier, Schlagzeug und Mundharmonika. Mit 11 bekommt er einen Plattenvertrag bei Motown. Und mit 13 steht er mit Fingertips auf Platz 1 der amerikanischen Charts, als der jüngste Chartstürmer aller Zeiten. Yeah! Yeah! Aus Little Stevie Wonder wird ein Musiker, der seine Songs selber schreibt, produziert und viele Instrumente selber einspielt. Für Songs in the Key of Life nimmt er sich rund 2 Jahre Zeit. Und weil er einfach nicht fertig wird, macht seine Plattenfirma aus der Warterei einen Werbegag. Sie produziert T-Shirts mit der Aufschrift »Wir sind fast fertig«. Als das Album endlich tatsächlich erscheint, gibt es gleich 2 Langspielplatten und obendrauf eine kleine Zusatzplatte mit 4 weiteren Songs. Im Song I Wish erinnert sich Wonder an seine Kindheit, an Streiche, Ärger mit den Eltern und die Sehnsucht nach damals. Überhaupt steckt in diesem Album ganz viel echtes Leben. Es geht um Armut, Ungerechtigkeit und um Liebe und ums Vaterwerden. Isn't She Lovely schreibt er zur Geburt seiner Tochter Aisha. In der langen Albumfassung hört man sogar eine Aufnahme, auf der er die Kleine badet. Und fast alle Instrumente in diesem Song spielt der stolze Papa selbst. Das Publikum ist begeistert. Songs in the Key of Life steigt direkt auf Platz 1 der US-Albumcharts ein und bleibt dort zunächst 13 Wochen am Stück. Dazu kommt der Grammy fürs Album des Jahres. Und bei aller musikalischen Experimentierfreude bleibt vor allem eines hängen. Die Songs machen auch nach einem halben Jahrhundert sofort Lust mitzuwippen. Besonders dieser hier. Sir Duke, Stevie Wonders Verbeugung vor Jazzlegende Duke Ellington und den musikalischen Vorbildern seiner Jugend. Der Song ist wie ein Dankeschön an die Musik, die Stevie Wonder beeinflusst hat. Wir hören Sir Duke jetzt ganz. Viel Spaß.

0: aktuelle Meldungen aus der Landesverkehrsmeldezentrale. Auf der Brenner Autobahn gibt es in Fahrtrichtung Norden zwischen Bozenott und Klausen 6 Kilometer Stau wegen eines defekten LKWs. Und auch auf der Brenner Staatsstraße in Richtung Norden zwischen Bozenott und Atzwang Kolonnenverkehr und Stau wegen Überlastung. Allen, die unterwegs sind, gute Fahrt.
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2: In beiden Teilen Südtirols scheint die Sonne. Am ansonsten blauen Himmel sind ein paar hohe Schleierwolken zu sehen. Etwas dichter sind die Wolken entlang vom Alpenhauptkamm. Es wird wieder spätsommerlich warm heute bei bis zu 22 Grad im Wipptal und bis zu 26 Grad im Unterland. Ja, und auch am Wochenende sollten Sie am Berg oder bei Almabtriebsfesten den Sonnenschutz nicht vergessen. Die Sonne scheint Samstag und Sonntag meist ungetrübt und es ist zu warm für die Jahreszeit. Spätsommerlich geht es dann auch noch nächste Woche weiter.

0: fallen, dass Sie Ihren Vormittag auch mit drei Südtirol verbringen. Es ist jetzt 20 Minuten vor 12. Vielleicht waren Sie schon einmal im Rohrerhaus in Sarntein. Das ist ein alter, denkmalgeschützter Bauernhof, der heute als Museum und Kulturzentrum dient. Man erfährt dort vieles über die Bräuche im Sarntal, kann originale Stuben und Zimmer von einst besichtigen und auch die schönen Trachten und bekommt so einen guten Überblick über die Sarner Besonderheiten. Maria Krüss, ehemalige Lehrerin, gehört mittlerweile auch schon zum Inventar, genauso kann man das sagen. Sie arbeitet seit vielen Jahren ehrenamtlich mit, einfach weil es ihr, wie sie meiner Kollegin Ursula Oberschmidt bei ihrem Besuch erzählt hat, einfach Spaß und Freude macht.
1: Also meine große Leidenschaft ist das Rohrhaus. Und zwar soll das sogar meine Verwandtschaft oft beschimpft, weil sie lachen mich fast aus, weil ich seit Jahren sage, jetzt ziehe ich mich zurück, jetzt tue ich nicht mehr und bin halt allen noch da. Ich bin auch wie eine Frau der ersten Stunde gewesen, ich habe es geholfen mit aufbauen, ich habe einfach meine letzten 20 Jahre, ein großer Teil davon zumindest, an den Rohrhaus verbracht und wie gesagt, noch der lese ich mich. Noch nicht und schauen wir mal, wie lange es noch dauert.
2: Was seien Ihre Aufgaben da im Rohrerhaus?
1: Also im Rohrerhaus bin ich eigentlich eben das Urgestein, also der Ansprechpartner für alles, was früher gewesen ist, was nicht aufgeschrieben ist, was eigentlich fast Lamerie war. Zusätzlich natürlich sind alle Ausstellungen mein Bereich, also das habe ich alle gemacht. Und ich schaue einfach auch, dass unser Museum noch ein wenig einfach bleibt. Weil ich der Meinung bin, dass wir Sarner ganz einfache Leute gewesen sind. Und im Rohrerhaus soll man es viel um, weil man innegeht, als wäre es ein lebendiger Bauernhof.
2: Den Sie da auch dann die Sachen sammeln, die dann in die Räume dann zu sehen sein?
1: Ja, mittlerweile ist es schon wieder so, dass ich nicht mehr alles sammle. Das ist nicht ganz der richtige Weg. Wir sammeln jetzt wirklich immer gezielte Sachen und ich habe das so einmal gelernt in meinen Kursen fürs Museum. Die Desiderati sammle ich. Also die ich schon lange schon suche. Für mich als ein schönes religiöses Amulett oder eben ein schönes Sarnermesser oder irgendetwas halt, was man noch nicht oben. Ich bin allem mit offenen Augen in Flohmarkt, in unseren Trödelkellerrunden und oft einmal, wenn ich etwas brauche für die Ausstellungen, dann gehe ich auch zu unseren Frauen in den Trödelkeller und sage, wenn ein etwas unterkommt, bitte jetzt mal auf der Seite.
2: Und Sie machen das natürlich ehrenamtlich, oder?
1: Ja, klar. Also das mache ich schon seit 20 Jahren ehrenamtlich. Oft einmal bin ich mehr da gewesen wie daheim. Wir haben auch Ausstellungen bis zu 12 Stunden gebaut, wenn es um die Trachtenausstellung gegangen ist und so Sachen. Wir haben schon ein paar Stunden da im Rohrerhaus durch. Aber ich bin eigentlich auch nicht die Stundenzählerin. Ich mag das überhaupt nicht. Wenn ich Lust habe, gehe ich um. Wenn ich Lust habe, und wenn ich nicht Lust habe, dann bin ich auch mal 3 Wochen nicht mehr da. Also da habe ich kein schlechtes Gewissen. Natürlich, wenn ich Telefon kriege, dass man mich braucht für irgendeine Gruppe, Besonderes oder irgendetwas, dann bin ich sofort da.
0: Ja, das Rohrerhaus, das Dorfmuseum in Sarntein, ist sozusagen die zweite Heimat von Maria Krüss. Sie verbringt den größten Teil ihrer Freizeit dort. Wenn Sie sich das Museum auch mal anschauen möchten, es hat für die heurige Saison noch bis Ende des Monats, also bis Ende Oktober, geöffnet. Immer am Donnerstag und am Samstagnachmittag von 15 bis 18 Uhr. Und mit ziemlich großer Wahrscheinlichkeit wird Ihnen da Maria Krüss die Tür aufmachen. Dankeschön dafür. Und thank you for the music. Das kommt jetzt von ABBA. 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

0: Das ist Musikhaus Südtirol von Heliant alias Jasmin Franceschini aus Neumarkt. Sie hören den Treffpunkt auf Rai Südtirol. Es ist 12:08. Ja, so schnell geht's und wir haben es schon fast Mittag und noch schneller geht's und wir sind schon wieder in einem neuen Monat in diesen Oktober gestartet gestern. Aber bevor wir ins erste Oktoberwochenende hineingehen, werfen wir noch einmal zurück, einen Blick zurück auf diese Woche. Eine Woche, die kann sehr unterschiedlich aussehen und so einiges mit sich bringen. Gute Nachrichten, kleine Erfolge oder auch Stress oder Dinge, die einen einfach nicht loslassen. Isabel Ellemund hat sich umgehört und nachgefragt, was die Menschen denn diese Woche so beschäftigt hat.
1: Uns beschäftigt es, weil wir Landwirte sein, uns beschäftigt das Wetter vor allem. Das ist so ungünstig, es ist so schwül und warm und für die Äpfel ganz schlecht. Die Trauben sind halbwegs gut gegangen, das muss ich sagen, das ist. Und jetzt hoffen wir halt, dass der Herbst schöner wird und feiner wird, das Wetter. Also für die Landwirte ist es heuer nicht gerade optimal. Gell?
2: Wir fahren heute nach Meran und es ist alles wunderschön, auch das Wetter. Wunderbar.
3: Stimmt. Ist jetzt ein Radius da?
4: Ja. Mit beschäftigten Verkehr sind ja 20 Minuten über die Stadt dauert mit dem Bus. Und das ist mir einfach. Ja. Namens da kann ich.
5: Da wünschen wir alles Gute.
4: Danke.
6: 30 allerweil, weil nächste Woche fängt die Uni an. Und sie haben noch ein bisschen so herrichten für ein Zimmer und so. Und da ist es ein bisschen streng, aber schon ist alles gut.
5: Noch ein bisschen die letzten feinen Tage genießen.
6: Genau, ja.
5: Bei dir? Ja,
7: bei mir ist es ungefähr gleich. Ich starte den Samstag und dann bin ich ein bisschen aufgeregt, weil es das erste Uni-Jahr ist und so. Und dann muss ich noch alles backen und hoffe, dass ich nichts vergesse.
5: Und wo geht es hin zum Studieren?
7: Nach Wien. Und sonst, was mich voll erschüttert hat die Woche, ist, dass der kleine Gitzschuh überführt worden ist beim Bahnhof. Voll brutal und halt, ja.
8: Überwältigt eigentlich. Ich freue mich auf den Flohmarkt auf Samstag, Sonntag.
5: Oder?
8: In der Erlan und in der Vives ist Flohmarkt Samstag, Sonntag. Und das mache ich als Passion. Also,
5: Sie haben da einen Standl?
8: Ja, genau.
5: Und verkaufen?
8: Ja, genau.
9: Nein, ich bin alleweil, ich bin ein paar Tage weg gewesen und nachher bin ich nicht so drinnen wieder. Nicht? Aber ja, ich genieße es schon und ich schaue auch, dass der Garten noch, muss man noch ein bisschen pflegen und halt, ja, was halt so ins Wochenende wäre schon irgendetwas wandern oder ganz sicher, wenn das Wetter passt. Nein, das muss man nutzen, ja, wenn es so fein ist.

0: Es ist 12 Uhr. Mehr Wissen mit Reise Tirol. Hier sind die Nachrichten mit Thomas von Metz.
1: Die Athesia geht rechtlich gegen den Bettenstopp vor. Erstmals haben in Italien mehr Ärzte im öffentlichen Gesundheitsdienst gekündigt, als pensioniert wurden. Das Wetter: Sonne und Wolken bei 22 bis 26 Grad. Die Athesia will rechtliche Schritte gegen den Bettenstopp einleiten. Das Unternehmen stuft die Übergangsbestimmungen zum Bettenstopp als rechtswidrig ein. Grundlage für diese Annahme ist ein eigens in Auftrag gegebenes Rechtsgutachten einer Mailänder Kanzlei. Barbara Tilly.
2: Als bedeutender touristischer Akteur im Land besitzt und betreibt die Athesia mehrere Hotel- und Beherbergungsbetriebe direkt oder ist maßgeblich an ihnen beteiligt. Der sogenannte Bettenstopp ist dem Konzern daher ein Dorn im Auge. Nun ist das Unternehmen aktiv geworden und hat der Landesregierung ein Rechtsgutachten zukommen lassen. Darin werden Rechtswidrigkeiten bei den am 1. April beschlossenen Übergangsbestimmungen zum Bettenstopp verortet. Kein Angriff auf die Landesregierung, nur ein Hinweis, sagt Athesia-Chef Georg Ebner auf Nachfrage von Reisetirol. Jetzt sei die Landesregierung am Zug, lässt er wissen, sie müsse die nächsten Schritte bewerten und abschätzen. Ihm selbst sei der politische Diskurs wichtig, betont Ebner. Der zuständige Tourismuslandesrat Luis Walcher will sich derzeit nicht äußern. Offenbar ist das Land aber nicht untätig geblieben. Es soll bereits ein eigenes Rechtsgutachten vorliegen.
1: In St. André bei Brixen plant die Athesia-Gruppe indes ein 400-Betten-Hotel. Im Dorf und in den sozialen Netzwerken formiert sich der Widerstand. Die Bauarbeiten gehen trotz eines eingelegten Rekurses weiter. Für das Projekt liegt nun eine Variante vor. In der Debatte um die Zuverlässigkeit des Zugverkehrs in Südtirol hat das Mobilitätsressort Zahlen zur Verfügung gestellt. Auf Nachfrage von Rail Südtirol teilte Abteilungsdirektor Martin Balazza mit, dass im ersten Halbjahr des heurigen Jahres 82,5% der Züge pünktlich oder maximal 5 Minuten zu spät waren. Das ist ein im Vergleich mit anderen Regionen niedriger Wert. Im Trentino liegt die Pünktlichkeit bei über 90%, in Österreich und der Schweiz sind es rund 94%. In Südtirol verkehren täglich rund 300 Züge. Ganz oder teilweise ausgefallen sind im ersten Halbjahr 3,6% der Fahrten. Das bedeutet, dass im Durchschnitt pro Tag fast 11 Züge ganz oder teilweise ausgefallen sind. Die Südtirolerinnen und Südtiroler können sich Rosmarie Palmer am ehesten als Landeshauptmann-Nachfolgerin vorstellen. Das geht aus einer Umfrage der Südtiroler Wirtschaftszeitung hervor. 5,7% der Befragten stimmten für sie. Dahinter folgen Sven Knoll und Daniel Alfreider. Palmer selbst gibt zu bedenken, dass Kandidaten von außen oftmals die besseren Chancen hätten. Von Umfragen halte sie generell wenig.
3: Aber es ist natürlich schmeichelhaft, wenn dieses Ergebnis auch so ist. Wobei es natürlich jetzt 2 Jahre sind und auch wie das letzte Mal natürlich sicher ganz viele auch die von extern vielleicht mehr Chancen haben als von intern. Denn es ist immer so, wenn man regiert, dann eckt man an, bekommt nicht alles noch Freunde. Und deshalb ist es oft viel schwieriger, auch von innen heraus die Sichtbarkeit, aber vor allem auch den Zuspruch zu bekommen. Deshalb ist es eine lange Zeit noch und da wird noch ganz, ganz viel Wasser bei der Passer herauslaufen.
1: Ob sie als Landeshauptfrau zur Verfügung stehen würde, lässt Palmer offen. Der im SWZ Politbarometer zweitgereihte Sven Knoll von der Südtiroler Freiheit dagegen stellt sich laut eigener Aussage erneut als Landeshauptmann-Kandidat zur Verfügung. Die Zahl der Ärzte, die den öffentlichen Gesundheitsdienst in Italien vorzeitig verlassen, ist stark angestiegen. Nach Angaben der Ärztegewerkschaft Anao Assomed haben die freiwilligen Kündigungen 2025 erstmals die Zahl der Pensionierungen übertroffen. Peter Mahlverteiner.
4: Im vergangenen Jahr haben 3.800 Krankenhausärzte den öffentlichen Gesundheitsdienst freiwillig verlassen. Das sind 150% mehr als im Vorjahr und erstmals mehr als die 2.900 Pensionierungen. Laut der Ärztegewerkschaft Anao Assomed entspricht das 3,5% aller Ärzte im öffentlichen Gesundheitswesen. Als Gründe nennt die Gewerkschaft hohe Arbeitsbelastung, vergleichsweise niedrige Gehälter, Bürokratie, Burnout-Risiken und zunehmende Gewalt gegen Beschäftigte in Krankenhäusern. Sie fordert von Regierung und Regionen höhere Gehälter, bessere Arbeitsbedingungen, mehr Personal sowie dauerhafte Regelungen zur Einstellung junger Ärzte. Ein Beobachtungszentrum soll die Ursachen der Kündigungen erfassen.
1: Die Beschäftigten zahlreicher Branchen in Italien sind heute zum Streik aufgerufen. Ausgerufen haben den Streik zwei kleinere, unabhängige Gewerkschaften. Betroffen sein können die Bahn, Schulen, das Gesundheitswesen, öffentliche Verwaltungen, die Metallindustrie sowie weitere Branchen. Im Bahnverkehr kann zwischen 11 und 14 Uhr gestreikt werden. In Südtirol sind am ehesten die Verbindungen von Trenord ÖBB betroffen. Die Gewerkschaften GSLE und FISE fordern höhere Löhne, niedrigere Lebenshaltungskosten und Steuerentlastungen. Der Konzern Eni senkt ab heute die Preise der Treibstoffe für Landwirtschaft und Fischerei um 20%. Die Vergünstigung gilt zunächst bis Ende Oktober, könnte aber je nach Marktlage und Produktverfügbarkeit bis Jahresende verlängert werden. Eni ist eine börsennotierte Aktiengesellschaft. Der Staat Italien hält ein Drittel der Aktien und hat damit die faktische Kontrolle über den Konzern. Die Inflation im Euroraum ist im September auf 3,8% gestiegen. Das geht aus einer ersten Schätzung des Statistikamtes Eurostat hervor. Im August hatte die Teuerungsrate noch bei 3,2% gelegen. Hauptgrund für den Anstieg sind die Energiepreise. Sie lagen im September um 18,8% höher als ein Jahr zuvor. Die Entwicklung könnte den Druck auf Verbraucherinnen und Verbraucher sowie auf die Wirtschaft im Euroraum weiter erhöhen. Die Berufsfeuerwehr Bozen ist auch heuer auf dem Münchner Oktoberfest im Einsatz. Am vergangenen und am kommenden Wochenende, dem sogenannten kleinen und großen Italienerwochenende, sind jeweils drei Bozener Berufsfeuerwehrmänner im Einsatz. Sie helfen in der Leitstelle für Notrufe und auf dem Festgelände bei der Verständigung mit italienischsprachigen Wiesenbesuchern. Eine Mitteilung der Journalistengewerkschaft. Wir Journalistinnen und Journalisten der RAI setzen uns für Vorsorge und Früherkennung von Brustkrebs ein. Der internationale Brustkrebsmonat Oktober erinnert daran, wie wichtig es ist, auf die eigene Gesundheit zu achten und Vorsorgeangebote zu nutzen. Die Heilungschancen für Brustkrebs liegen bei rechtzeitiger Erkennung bei über 90%. Deshalb tragen wir heute die rosa Schleife. Die Botschaft dahinter: Vorsorge kann Leben retten. Und wir unterstützen die Kampagne Vorsorge ist unser Meisterwerk von Comen Italia. 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
5: Am Nachmittag scheint in den meisten Landesteilen die Sonne. Die dichtesten Wolken gibt es noch im oberen Finchgau. Und hier sind auch einzelne Regenschauer möglich. Und es wird wieder warm mit 22 Grad im Wipptal bis 26 Grad im Unterland. Auf den Bergen 2000 Metern werden es gut 10 Grad. Das Wochenende bringt dann im ganzen Land viel Sonnenschein. Örtlicher Hochnebel löst sich rasch auf. Und auch tagsüber zeigen sich sowohl am Samstag als auch am Sonntag kaum Wolken. Dazu bleibt es weiterhin zu mild für die Jahreszeit, mit Höchstwerten bis 25 Grad. Und auch Anfang der nächsten Woche ist keine wesentliche Änderung zu erwarten. Jetzt noch ein Blick auf die Temperaturen von 12 Uhr. Bozen und Meran 21 Grad, Brixen und Schlanders melden 20, im Bruneck, Sterzing und Auer jeweils 17 Grad, 15 Grad in Doblach, 13 am Brenner und am Reschen, 10 auf der Blose, in Innsbruck 17, in Lienz 16 und in Trient 20 Grad. Das waren die aktuellen Aussichten mit Philipp Tartarotti.
6: Aktuelle Meldungen aus der Landesverkehrsmeldezentrale. Auf der Brenner Autobahn gibt es in Fahrtrichtung Norden zwischen Bozenott und Klausen 6 Kilometer Stau wegen eines defekten LKWs. Und auch auf der Brenner Staatsstraße in Richtung Norden zwischen Bozenott und Atzwang Kolonnenverkehr und Stau wegen Überlastung. Allen, die unterwegs sind, gute Fahrt.
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7: Um die 20 Grad oder auch darüber hat es jetzt um die Mittagszeit noch in vielen Orten in Tallage. Das heißt, ein Mittagessen im Freien oder auf der Terrasse geht sich vielleicht noch aus. Wir sind auch in der Mittagspause für Sie da, Aaron Schrott an der Technik und ich. Und wir schauen gleich nach Stilfs im oberen Finchgau und lassen nach abgeschlossenem Stilz-Festival den Bürgermeister dort Bilanz ziehen.

0: Vom Stilz-Festival haben Sie wahrscheinlich schon gehört. In den vergangenen beiden Sommern wurde im kleinen Bergdorf Stilfs im Oberfinschgau gefeiert, diskutiert und Kultur gemacht. Aber das Stilz-Festival war nur ein Teil eines viel größeren Projekts. Stilfs war nämlich eines von 21 Dörfern bzw. Orten in Italien, die über den staatlichen Wiederaufbauplan PNRR außergewöhnlich viel Geld bekommen haben. 20 Millionen Euro, um das Dorf aufzuwerten und um ihm neue Perspektiven zu geben. Ein großer Teil davon ist in bauliche Maßnahmen geflossen. Und was ist aber aus diesen Millionen konkret entstanden? Das hat Stefan Windecker den Stilfser Bürgermeister Samuel Marseiler gefragt.
1: Das erste natürlich am Dorfeingang ist das Mobilitätszentrum, das neue.
2: Also
1: das
2: dort, wo dann die Busse ankommen und umdrehen können?
1: Genau, also das ist ein Buswendeplatz und darunter eine zweistöckige Tiefgarage mit 32 Stellplätzen für Autos und Motorräder und E-Ladestationen. Und darunter ein neuer Gemeindebauhof. Das hat es vorwiegend gebraucht, weil wir in Stilfs ein enges Dorf sind und historisch sehr wenige Parkmöglichkeiten haben, vor allem bei Veranstaltungen. Und das ist eine sehr sinnvolle Investition, nach meiner Meinung. Ja.
2: Und dann wurde auch noch eine multifunktionale Gemeinschaftsstruktur gebaut. Was findet ein Stilfser dort?
1: In der multifunktionalen Gemeinschaftsstruktur haben wir ein großes Zeichen gesetzt in Bezug auf Nahversorgung. Also da wird ein voll ausgestattetes Lebensmittelgeschäft gebaut, das wir dann versuchen, über eine Bürgergenossenschaft zu führen. Die ist momentan in Gründungsphase.
2: Und das Geschäft ist noch im Entstehen?
1: Das Geschäft ist noch im Entstehen, ist vor Fertigstellung. Es werden noch kleine Fertigstellungsarbeiten gemacht und wir planen damit im Frühjahr operativ zu werden, im Frühjahr des nächsten Jahres.
2: Ein anderes greifbares Ergebnis des Projekts sind 10 Gemeindewohnungen, die jetzt vermietet werden sollen. Gerade für ein Dorf, das gegen Abwanderung kämpft, ist Wohnraum entscheidend. Wer soll diese Wohnungen bekommen?
1: Ja, also da haben wir uns auch schon Überlegungen gemacht im Gemeinderat und eben, wie Sie schon angesprochen haben, wegen der Abwanderung macht es Sinn, zuerst diese Wohnungen an Einheimische, also Bürger mit Wohnsitz in der Gemeinde Stilfs, zu vergeben. Wir werden da, das sind eben 10 Wohnungen, 4 von den besagten Wohnungen in dieser multifunktionalen Gemeinschaftsstruktur, weitere 4 im Altdorf und 2 ganze Häuser, die vermietet werden können, also insgesamt 10. Wir haben viele Einheimische, die sich wirklich interessieren, hier eine Wohnung zu bekommen. Vor allem auch junge Leute oder ältere Leute, die vielleicht in der eigenen Wohnung aus Altersgründen nicht mehr leben können. Und ich glaube, das sollte schon ein deutliches Zeichen setzen können und auch der Abwanderung im Altdorf Stilfs entgegenwirken können. Ja.
2: Herr Marseiler, 20 Millionen Euro sind für eine kleine Gemeinde wie Stilfs eine außergewöhnlich große Summe. Davon können andere Gemeinden nur träumen. Ich kann mir vorstellen, dass dieser Geldsegen im Dorf nicht nur Begeisterung ausgelöst hat, sondern vielleicht auch Skepsis. Brauchen wir das alles? Wird das Geld auch richtig eingesetzt? Wie geht man mit diesen unterschiedlichen Erwartungen der Bevölkerung um?
1: Ja, natürlich waren die Bürger zuerst mal skeptisch, ob das in der kurzen Zeit so realisiert werden kann, so viele einzelne Maßnahmen. Wir sprechen von 18 Maßnahmen in Summe. Und wir hatten da natürlich eine sehr, sehr große Gruppe. Wir hatten eine Supportgruppe mit 3 Personen, die in Vollzeit da gearbeitet haben die letzten 5 Jahre, die sich um die Verwaltungstätigkeiten gekümmert haben. Wir hatten auch eine große Unterstützung durch die Bezirksgemeinschaft Finchgau, die uns die Buchhaltung und die Verwaltungstätigkeit

0: Öffentlichkeit machte. Und auch bei den Bürgern möchte ich mich bedanken. Sie mussten viel Geduld haben, weil es ist wirklich sehr viel, vor allem im Altdorf sind sehr viele Bauarbeiten. Aber jetzt, glaube ich, sieht man erste Ergebnisse, auch materielle Ergebnisse. Und ich glaube, jetzt ist die Stimmung bei der Bevölkerung deutlich besser. Jetzt hoffen wir es noch sehr gut umsetzen zu können, auch in Bezug auf die Vermietung, auf die Vermarktung der Produkte, auf das Lebensmittelgeschäft. Und mein Wunsch oder unser aller Wunsch wäre es, dass diese 20 Millionen nachhaltig und langfristig zum Wohle der Bevölkerung in Stilfs eingesetzt werden und dass wir von dem, was wir heute investieren konnten, noch lange profitieren können.
1: Samuel Marseiller, Bürgermeister von Stilfs, und seine Bilanz zum außergewöhnlichen BNRR-Pilotprojekt Stilfs Resilienz erzählen. Und über den Geldsegen, damit ein kleines Bergdorf auch in Zukunft lebendig bleiben kann.

0: In 7 Minuten beginnt hier das Mittagsmagazin auf Reis Südtirol. Mir bleibt noch etwas Zeit, gemeinsam mit Miriam Thomaser, die Sie durch den Nachmittag begleitet, eben auf den heutigen Nachmittag zu schauen. Hallo Miriam.
1: Hallo Verena.
0: Und bei dir wird es auch sehr musikalisch heute.
1: Ja, da hast du recht, das wird es sehr. Und zwar geht es in Richtung Blechblasmusik. Morgen beginnt nämlich zum 25. Mal, also wirklich ein Vierteljahrhundert, das Brass-Festival in Meran. Und darüber spreche ich heute um 16:45 mit Alexander Veit, dem künstlerischen Leiter des Festivals. Also kurzer Einblick ins Programm, was sich die letzten 25 Jahre verändert hat. Und ja, noch vieles mehr.
0: Wir freuen uns darauf. Ich bin Verena Amort und ich begleite Sie jetzt hinaus mit Musik von Mattea. Man sieht sich immer zweimal. Ich wünsche Ihnen an diesem bevorstehenden Wochenende schöne Begegnungen und eine gute Zeit.
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1: Herzlich willkommen, schön, dass Sie uns zuhören bei folgenden Themen. Kein Stern am Firmament. Laut einer Umfrage wissen 7 von 10 Südtiroler nicht, wen sie sich zum Nachfolger von Landeshauptmann Kompatscher wünschen. Wir fragen bei einigen der meistgenannten nach. Bettenstopp und kein Ende. Der Athesia-Konzern droht dem Land offenbar mit einer Millionenklage. Wir sagen Ihnen, warum die Athesia das nicht als Angriff sieht. Wir schalten live zur Pressekonferenz der Landesregierung. Es soll um einen weiteren Schritt in den Verhandlungen um den Kollektivvertrag der Landesbediensteten gehen. Minderheitensender haben einen besonderen Auftrag. Bei uns hören Sie, wie die Minderheitensender in der Schweiz, in Belgien und in Luxemburg diesem Auftrag gerecht werden wollen. Und wir sagen Ihnen auch, wie es um die marmorierte Forelle in Südtirol bestellt ist. Ziemlich genau 2 Jahre fehlen noch, dann finden bei uns wieder Landtagswahlen statt. Arno Kompatscher hat ja schon vor längerer Zeit angekündigt, dass nach 15 Jahren für ihn Schluss ist und dies auch mehrfach bestätigt. Die Südtiroler Wirtschaftszeitung hat deshalb eine Umfrage in Auftrag gegeben, was die Nachfolge betrifft. Doch 2 Jahre vor den Wahlen wissen viele Südtiroler noch nicht, wen sie sich als Nachfolger oder Nachfolgerin von Landeshauptmann Arno Kompatscher wünschen. Laut der SWZ-Umfrage konnten 7 von 10 der Befragten spontan keinen Namen nennen. Die, die doch einen Vorschlag gemacht haben, nannten am ehesten Soziallandesrätin Rosemarie Palmer von der SVP. Barbara Reich hat sich bei einigen der Papabili umgehört.
2: Am ehesten könnten sich die Südtirolerinnen und Südtiroler Rosemarie Palmer als Landeshauptmann-Nachfolgerin vorstellen. Laut dem SWZ-Politbarometer würden spontan 5,7% der Befragten für sie stimmen. Nicht viel, aber immerhin reicht es für Platz 1. Dahinter folgen Sven Knoll mit 3,3% und mit jeweils etwas mehr als 2% Daniel Alfreider, Peter Brunner und Paul Kölnsberger. Palmer selbst sagt, sie halte generell wenig von Umfragen.
3: Aber es ist natürlich schmeichelhaft, wenn dieses Ergebnis auch so ist. Wobei es natürlich jetzt 2 Jahre sind und auch wie das letzte Mal natürlich sicher ganz viele auch die von extern vielleicht mehr Chancen haben als von intern. Denn es ist immer so, wenn man regiert, dann eckt man an, bekommt nicht alles nur Freunde. Und deshalb ist es oft viel schwieriger, auch von innen heraus die Sichtbarkeit, aber vor allem auch den Zuspruch zu bekommen.
2: Von extern, damit meint Palmer.
3: Außerhalb Landesregierung, Landtag und vor allem Namen, die noch nicht gefallen sind. Denn so war es beim letzten Mal natürlich auch, dass wenn es dann so vor einem Jahr vor den Wahlen ist, dass man hier doch auch aus allen Bereichen Wirtschaft, ja auch anderen Sektoren einfach schaut, gibt es hier Menschen, die auch ganz Südtirol vertreten können.
2: Sven Knoll von der Südtiroler Freiheit könnte sich das durchaus vorstellen. Er wurde im SWZ-Barometer am zweithäufigsten genannt und stünde als Landeshauptmann-Kandidat zur Verfügung.
4: Ja, ich glaube, das ist eine gute Anerkennung dafür, dass die Menschen sich in Südtirol einfach einen Neustart und eine Alternative zum bisherigen System Kompatscher und der SVP wünschen, weil viele Menschen einfach mit dieser Politik, die die Landesregierung derzeit macht, nicht mehr einverstanden sind.
2: Um eine Chance zu haben, bräuchte es aber eine Wahlrechtsänderung.
4: Das Problem ist ja, dass die SVP bisher verhindert, dass in Südtirol der Landeshauptmann direkt vom Volk gewählt werden kann, wie das in anderen Regionen der Fall ist. Wir werden uns weiterhin dafür einsetzen, dass die Landesregierung hier ein Zugeständnis macht in Form einer Gesetzesänderung, damit das Volk direkt den Landeshauptmann wählen kann.
2: Team K-Abgeordneter Paul Kölnsberger kommt im Barometer auf Platz 5. Die Zeit für seine Partei werde früher oder später kommen.
5: Die Chancen, die SVP kurzfristig in 2 Jahren zu überflügeln, sind natürlich gering. Sie werden aber sehen, dass wie überall in Europa auch bei uns die SVP im Sinkflug ist. Sie wird weiter verlieren. Die älteren Semester, die sie stabil wählen, werden langsam weniger. Die jungen Leute wählen nicht die SVP und die Verbände alleine werden ihnen nicht reichen. Also wird es irgendwann in Südtirol einen Regierungswechsel geben. Dann muss man hoffen, dass es gemäßigte Parteien gibt wie das Team K, die hier in die Bresche springen können.
2: Und keine Rechtsparteien. Und noch ein ganz anderes Szenario gibt es. Manch einer wünscht sich eine Mandatsverlängerung für Arno Kompatscher. Zwar hat dieser das selbst ausgeschlossen, SVP-Landessekretär Harald Stauder meint dazu.
6: Es gibt die rechtliche Möglichkeit, die von einigen gesehen wird. Andere bezweifeln das wieder. Wenn der Antrag vorliegt, dann werden wir uns mit diesem Antrag beschäftigen. Ich gehe davon aus, dass es nicht realistisch ist, weil wir circa 2 Jahre vor der Wahl sind und weil man jetzt natürlich sehr kurzfristig das Gesetz ändern müsste mit allen Rekursrisiken.
2: Szenarien gibt es also viele. Auch vor 15 Jahren stand Spitzenkandidat Arno Kompatscher erst ein halbes Jahr vor der Wahl fest. Es bleibt also noch ein wenig Zeit.
1: Die SWZ-Umfrage hat übrigens das Meinungsforschungsinstitut Apollis durchgeführt. Im Juli wurden 1000 Personen befragt.
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1: Der 30. September war ein wichtiger Stichtag für alle Unternehmer, die in Tourismusgebieten Hotelbetten bauen wollen. Es war der Tag, bis zu dem die Baugenehmigungen ausgestellt werden mussten. Sonst sollten die Rechte verfallen. Das hatte der Landtag vor 4 Jahren entschieden. Seither hat es Änderungen und Anpassungen gegeben. Es wurden zum Beispiel strukturschwache Gemeinden definiert, für die diese Frist nun doch nicht gilt. Das waren immerhin 56. Wie viele Bettenrechte vorgestern also tatsächlich verloren gegangen sind, kann der Gemeindenverband derzeit nicht sagen. Was aber geschieht mit einer Tourismuszone, für die es keine Baukonzession gibt? Katja De Gennaro hat im Ressort Umwelt- und Raumordnung nachgefragt.
7: Der 30. September ist verstrichen. Hotelprojekte, die bis dahin keine Baugenehmigung erhalten haben, bleiben vorerst auf dem Papier. Was aber wird aus den Tourismuserweiterungsgebieten, in denen die neuen Betten entstehen sollten? Einen zwingenden Grund, diese Tourismuszonen zu streichen oder umzuwidmen, sieht Ressortdirektor Alexander Gruber nicht.
8: Die Streichung der Zone ist natürlich nur, wenn es effektiv sowie eine Änderung des Gemeindeplanes durch das vorgesehene Verfahren durchläuft. Also es kann nicht einfach gestrichen werden, es braucht eine Bauleitplanänderung. Und natürlich, der heutige Grundeigentümer wird weiterhin Grundeigentümer dieses Areals sein. Ich gehe jedenfalls davon aus, dass diese Tourismusentwicklungsgebiete weiterhin in den verschiedenen Gemeindeplänen verbleiben werden.
7: Auch aus rechtlicher Sicht dürfte es für Gemeindeverwaltungen nicht ratsam sein, einmal ausgewiesene Tourismuszonen zu streichen. Ein Unternehmer, der seine Betten davonschwimmen sieht, hat schließlich einen Schaden zu beklagen.
8: Ich glaube deshalb, um diese Diskussion nicht aufzuwerfen, werden viele Gemeinden diese Tourismusentwicklungsgebiete einfach in den Plänen belassen. Und solange keine Betten zugewiesen werden können, werden diese natürlich unverbaut bleiben.
7: Wenn sich die Tourismuszone im Siedlungsgebiet befindet, kann die Gemeinde grundsätzlich aber auch eine Wohnbauzone daraus machen, räumt Gruber ein. Ein prominentes Beispiel für ein Vorhaben, das vorerst auf dem Papier bleibt, ist das Hotelprojekt der Athesia-Gruppe bei der Plosebahn. Dazu der Leiter des Ressorts Raumordnung.
8: Wir sind ja hier direkt an der Talstation zur Plose und sollte keine andere Nutzung gefunden werden und auch der Antrag gestellt werden oder die Gemeinde selbst initiativ werden, die Tourismuszone zu streichen, würde es auf alle Fälle wieder zu dem werden, was es heute ist. Meines Wissens die Fläche nicht gerodet und aus diesem Grunde wohl wieder Wald werden.
7: Dass Gemeindeverwaltungen abgewiesenen Hotelprojekten unter die Arme greifen könnten, indem sie ihnen ihren Anteil an den sogenannten Vorschussbetten zuweisen, glaubt Gruber nicht.
8: Viele Gemeinden haben Betten bereits zugewiesen, meines Wissens. Einige Gemeinden verfügen über einige wenige Betten, die normalerweise ausgeschrieben werden müssen. Und ich kann mir nicht vorstellen, dass solch große Hotelbauten durch die heute verfügbaren Betten in der Gemeinde realisierbar sind.
1: Tourismuszonen, in denen vorerst nicht gebaut werden darf, bleiben also bis auf Weiteres aufrecht. Es besteht schließlich auch die Möglichkeit, dass sich die gesetzlichen Rahmenbedingungen in Südtirol eines Tages wieder ändern und das geplante Hotel doch noch entstehen kann. Darauf hoffen natürlich viele touristische Akteure, insbesondere auch die Athesia. Der Konzern hofft nicht nur, er ist auch schon tätig geworden. Denn laut einem Bericht der Neuen Südtiroler Tageszeitung soll die Athesia-Gruppe dem Land offenbar mit einer Millionenklage drohen, sollten ihre erworbenen Bettenrechte verfallen. Meine Kollegin Barbara Dilli hat sich am Vormittag mit diesem Thema beschäftigt und sitzt jetzt bei mir im Studio. Barbara, wir hören von einem starken Gegenwind, was den Bettenstopp betrifft. Wir hören von Millionenforderungen und einem Gutachten einer Mailänder Anwaltskanzlei. Was ist da dran?
9: Ja, man muss wissen, wenn wir von der Athesia sprechen, sprechen wir von einem bedeutenden touristischen Akteur im Land. Der Konzern besitzt und betreibt mehrere Hotel- und Beherbergungsbetriebe direkt oder ist maßgeblich an ihnen beteiligt. Und dementsprechend ist der Athesia-Gruppe der sogenannte Bettenstopp naturgemäß, wenn man so will, ein Dorn im Auge. Was ist passiert? Die Athesia ist aktiv geworden und hat der Landesregierung ein Rechtsgutachten zukommen lassen. Es handelt sich um ein Rechtsgutachten einer Mailänder Kanzlei und die kommt zum Schluss, dass die Übergangsbestimmungen zum Bettenstopp, das sind jene, die am 1. April diesen Jahres beschlossen wurden, dass diese rechtswidrig sind oder besser gesagt, sie zweifelt die Rechtsmäßigkeit an, um genauer zu sein. Laut der neuen Südtiroler Tageszeitung soll die These aber auch Schadensersatzforderungen in Millionenhöhe in den Raum gestellt haben und zwar sollte es zum Verfall ihrer erworbenen Bettenrechte kommen. Ich habe heute Vormittag mit Athesia-Chef Georg Ebner gesprochen und er wollte sich dazu, also speziell zu Schadensersatzforderungen an das Land, nicht äußern. Er sagte nur, das Rechtsgutachten sei kein Angriff auf die Landesregierung, sondern nur, ich zitiere, ein Hinweis. Jetzt sei die Landesregierung am Zug. Sie müsse die nächsten Schritte bewerten und abschätzen. Ihm selbst, so sagt er, sei der politische Diskurs wichtig.
1: Die Athesia zweifelt also die Rechtmäßigkeit der Übergangsbestimmungen zum Bettenstopp an. Worauf stützen Sie diese Einschätzung?
9: Ja, einer der Kernpunkte in der Argumentation ist offenbar, dass durch den Verfall der Bettenrechte ein wirtschaftlicher Nachteil entstehen könnte. Ebner hat im Übrigen auch explizit den Begriff Nachteil verwendet in unserem Gespräch. Geht es nach dem Gutachten, so sollen aber auch mögliche Haftungsfragen im Raum stehen, sollte es zu Verzögerungen bei der Erteilung von baurechtlichen Genehmigungen kommen. Und zwar von Seiten der öffentlichen Verwaltung, aber auch von Seiten beteiligter Verwaltungs- und Amtsträger. Gleichzeitig, und das ist natürlich überaus interessant, macht sich das Gutachten Argumente zu eigen, die der Gemeindenverband bereits vorgebracht hatte, wie etwa, dass Bettenrechte aufrechterhalten bleiben müssen, wenn Projekte aufgrund von Verfahrensfehlern beispielsweise aufgehoben und anschließend ein zweites Mal eingereicht werden.
1: Lässt sich abschätzen, wie schwer dieser Vorstoß der Athesia für die Landesregierung tatsächlich wiegt und wie reagiert man dort hinter den Kulissen?
9: Ja, tatsächlich wiegt dieser Vorstoß der Athesia für die Landesregierung doch schwer, denn diese Übergangsbestimmung zum Bettenstopp, deren Rechtsmäßigkeit hier angezweifelt wird, ist de facto der Bettenstopp bzw. die Bettenbremse, denn sie ist es, die diese Übergangsregel also, die die Bettenrechte regelt und den Verfall dieser erworbenen Rechte. Es ist also quasi der Versuch, den Bettenstopp, wenn man so will, ins Wanken zu bringen. Entsprechend habe ich heute Vormittag auch versucht, den zuständigen Tourismuslandesrat Luis Walcher zu erreichen, der aber lediglich wissen ließ, dass er sich nicht dazu äußern möchte. Offenbar ist das Land aber nicht untätig geblieben. Es soll bereits ein eigenes Rechtsgutachten vorliegen und laut Informationen der neuen Südtiroler Tageszeitung kommt dieses Gutachten zum Schluss, dass die Argumente der Athesia nicht gültig sind und weder ein Politiker noch ein Verwalter persönlich zur Rechenschaft gezogen werden kann. Offiziell bestätigen wollte das die Anwaltschaft des Landes heute aber nicht.
1: Vielen Dank, Barbara Tilly hat live berichtet. Themenwechsel. Wie kann man den Wohnungsmangel in Südtirol lindern? Diese Frage beschäftigt derzeit Politik, Wirtschaft und Gesellschaft im Land. Im Morgengespräch auf Rai Südtirol war heute der Wohnbauexperte Leonhard Resch von der Arche im KVW zu Gast. Er sieht den gemeinnützigen Wohnbau als wichtigsten Hebel gegen die Wohnungsnot.
10: Ich bin der Meinung, dass der gemeinnützige Wohnbau wirklich einer der wichtigsten sogenannten Game Changer, wie man es so schön im Englischen nennt, dass ein Paradigmenwechsel stattfinden kann. Denn diese Form des Wohnbaus hat es bisher nicht gegeben. Die letzten 50 Jahre in der Autonomie wurde primär auf das Eigentum gesetzt. Jetzt sehen wir, dass wir dringend ganz schnell preiswerte Mietwohnungen realisieren müssen, erfinden müssen. Und dort wird der gemeinnützige Wohnbau eine sehr wichtige Rolle spielen. Zum einen sind es sicher mittelgroße und große Projekte, wo 20, 30, 40, 50 Mietwohnungen im Stück gebaut und angeboten werden. Aber in ganz vielen anderen Situationen sind es zum Beispiel eben leerstehende Pfarrhäuser. Es gibt derer mehr als 200 im ganzen Land. Und die sind meist in bester Lage, zentral, in der Nähe der Kirche, im Dorfzentrum. Und die sind ganz oft sanierungsbedürftig und stehen teilweise leer. Und dort sind jetzt Gemeinden als auch die Pfarreien dabei, diese Wohnungen zu reaktivieren. Und wir als Arche betreuen jetzt schon eine Reihe von Pfarreien, die diesen Schritt gehen möchten.
1: Besonders viele Wohnungen werden in den kommenden Jahren in den Städten gebraucht. Leere Pfarrhäuser stehen da kaum zur Verfügung. Hier brauche es andere Lösungen, räumt Resch ein.
10: Ja, in den Städten ist der Druck mit Abstand am größten. Ich würde sagen, ein Vielfaches wie in den Gemeinden, umliegenden Gemeinden. In den Städten haben wir unter Anführungszeichen Glück, dass es dort meist auch Kasernenareale gibt. Und ein nicht unwesentlicher Teil dieser Kasernenareale ist schon ans Land übergegangen. Heißt, oder zum Teil schon bei den Gemeinden zwischen Schlanders, Meran, Eppan, Fahren, Brixen, Bruneck, dort stehen wirklich, dort steht Wohnen, der Grundfläche zur Verfügung für mehrere tausend Wohnungen.
1: Der Kampf gegen Wohnungsmangel und hohe Mieten ist laut Resch eine gesamtgesellschaftliche Aufgabe. Dass vor allem das Land aktiv werden müsste, verneint der Wohnbauexperte.
10: Ich bin der Meinung, dass nicht nur das Land aktiv werden muss. Die aktuelle Landesregierung bemüht sich meines Erachtens ganz stark um den Wohnbau. Und es wird derzeit wirklich aktiv daran gearbeitet, dass wir der Lösung Herr werden. Und es ist nicht nur das Land und die Landesregierung aufgefordert, sondern auch die Gemeinden, aber auch die Gesellschaft, auch die Wirtschaft. Ich denke, ohne der Wirtschaft werden wir es nicht schaffen, das Wohnungsproblem zu lösen. Ganz sicher nicht. Und ich denke, die gesetzlichen Parameter, ja, wir müssen ein neues Gesetz machen, neue Förderungen. Nein, die Gesetze sind vorhanden, die Mittel sind vorhanden. Der Landeshauptmann sagt bei jeder Gelegenheit, Achtung, werdet aktiv, wir haben die Mittel derzeit, kümmert euch, dass wir preiswerten Wohnraum schaffen. Und ich denke, jetzt geht es wirklich, dass wir sicher viel reden, aber noch mehr tun.
1: Sagt der Wohnbauexperte Leonhard Resch von der Arche im KVW im Gespräch mit Ariane Löbert. 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
1: Seit Monaten wird über die Anpassung der Gehälter der Landesbediensteten verhandelt und berichtet. Heute erfolgte die nächste Etappe. Die Landesregierung hat die Unterzeichnung des Bereichskollektivvertrags für das Landespersonal ermächtigt. So zumindest steht es in der Einladung für die Pressekonferenz, zu der Landeshauptmann Arno Kompatscher und Personallandesrätin Magdalena Amhoff geladen haben. Ute Niederfrieniger hat diese für uns verfolgt und ist uns jetzt live zugeschaltet. Ute, ich tue mich angesichts der vielen Verhandlungen schwer, den Durchblick zu behalten. Um welchen Vertrag geht es dabei genau? Was steht da drinnen und wie viele Angestellte betrifft es?
11: Ja, Markus, es geht um einen Bereichsvertrag für einige Berufsgruppen. Ressortdirektor Burger hat heute gesagt, es ist der 28. Kollektivvertrag, den diese Landesregierung sozusagen abschließt. Daher kommt vielleicht die Begriffsverwirrung. Also es geht um einige Berufsgruppen und es geht, und das gilt für alle, um eine schnellere Auszahlung der Abfertigung. Bei Pensionierung oder nach Beendigung des Arbeitsverhältnisses. Die Abfertigung in Italien wird im öffentlichen Dienst frühestens nach 27 Monaten ausgezahlt. Dann bekommen die Bediensteten sozusagen in zwei oder drei Tranchen ihr Geld. Das hat in Südtirol schon oft für Unmut gesorgt, weil die Menschen mit diesem Geld ja rechnen. Landesrätin Amhof hat heute gesagt, das ist ja ihr Geld, das Geld der Bediensteten, und das steht ihnen zu. Und deshalb hat die Landesregierung jetzt eine eigene Regelung getroffen. Ab November soll es in Südtirol möglich sein, dass innerhalb von 90 Tagen, und zwar in einmal, dieses Geld ausbezahlt wird. Ressortdirektor Günter Burger hat heute gesagt, das war nicht ganz einfach, weil das Land sozusagen das Geld der IMS vorstrecken muss. Und es geht um beträchtliche Summen. Bei einem ganzen Arbeitsleben im Land zum Beispiel können das 80.000 bis 130.000 Euro sein. Und die sollen die Bediensteten in Zukunft eben innerhalb von 3 Monaten bekommen. kommen wir dann noch zu diesen einzelnen Berufsgruppen. Es gibt in Zukunft eine Zulage von 30% für Bereitschaftsdienste, das heißt Bereitschaftsdienste in der Nacht, am Wochenende und Feiertagen. Betroffen sind der Mitarbeiter im Zivilschutz, im Arbeitsinspektorat und in der Landesagentur für Umwelt. Und das kann im Monat bei mehreren Bereitschaftsdiensten rund 900 Euro brutto ausmachen. Eine Zulage gibt es in Zukunft auch für Fachkräfte für Arbeitsintegration. Das sind jene Mitarbeiter, die Menschen mit Behinderung aktiv beim Eintritt in den Arbeitsmarkt begleiten und sie vermitteln. Und zusätzlich gibt es ein neues Berufsbild in diesem Vertrag, und zwar die Fachkraft für Gewaltprävention. Das sind Experten, die in offener Jugendarbeit oder in anderen Tätigkeiten auf Menschen in schwierigen Situationen zugehen, also auf Menschen auf der Straße, im Nachtleben oder eben in prekären Situationen. Das ist dieser 28. Kollektivvertrag, und damit gebe ich zurück ins Studio.
1: Dankeschön, Ute Niederfrenniger hat live von der Pressekonferenz der Landesregierung berichtet. 2,5 Monate ist es her, dass am frühen Morgen des 16. Juli ein Teil des Bozner Gerichtsgebäudes eingestürzt ist. Seit damals ist der gesamte Gebäudekomplex unbenutzbar, inklusive aller Gerichtssäle, Büros und Archivräume. 77 Tage später hat das Landesgericht am Ausweichstandort in der Südtiroler Straße in Bozen seine Tätigkeit wieder aufgenommen. Dieter Seifert berichtet.
12: Wie man einen solchen Planungswettbewerb gestalten will, mit welchen Inhalten, und das wird noch eine gewisse Zeit in Anspruch nehmen.
13: Am Ausweichquartier fürs Landesgericht wurde in den vergangenen Wochen fieberhaft gearbeitet. Noch läuft nicht alles ganz rund, aber fast, gesteht Gerichtspräsidentin Bortolotti, die sich gestern ein wenig an den ersten Schultag zurückgesetzt fühlte.
14: Ja, die Rahmenbedingungen sind nicht leicht, vor allem für das Verwaltungspersonal. Wir müssen uns alle noch ein bisschen anpassen. Dennoch waren die Rahmenbedingungen, die wir in den letzten Monaten hatten, viel schwerer. Deswegen denke ich, dass wir hier jetzt im neuen Sitz wirklich gut durchstarten können. Die Dienste sind alle garantiert. Heute hat es trotz ersten Schultag gut funktioniert.
1: Ja, da hat sich offenbar eine Kurzversion eingeschlichen des Berichts. Wir bitten, den Fehler zu entschuldigen. Das in Betrieb genommene Ausweichquartier des Landesgerichts verfügt über rund 4000 Quadratmeter Nutzfläche. Das Land übernimmt die monatlichen Mietkosten von 120.000 Euro.
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1: Die marmorierte Forelle ist die wichtigste heimische Fischart in Südtirol. Doch seit Jahren gehen die Bestände zurück. Deshalb wurde vor genau 10 Jahren das Projekt Marmogen gestartet. Damit will man die Bestände der Marmorata sichern, schützen und stützen. Friedrich Heinz war bei der Tagung dabei und hat mit dem Präsidenten des Fischereiverbandes Markus Heiß gesprochen.
15: Sie hat eine typische marmorierte Zeichnung aus grau-grünen, braunen und gelblichen Linien und kann bis zu einem Meter lang und 15 Kilo schwer werden. Die marmorierte Forelle, eine heimische Südtiroler Fischart, gilt als Königin der Fließgewässer. Doch in den letzten Jahren geriet sie durch äußere Einflüsse zunehmend unter Druck. Die Bestände gingen merklich zurück, erklärt der Präsident des Fischereiverbandes Markus Heiß.
16: Menschengemachte Gründe seien, dass sicher die Fischerei Fehler im Besatz früher gemacht hat. Dann hat der Mensch natürlich den Lebensraum von der marmorierten Forelle massiv eingeschränkt durch die Begradigungen, Wasserkraft und so weiter, also menschengemachte Gründe. Es gibt auch natürliche Gründe, wie zum Beispiel das Auftreten von Fischpredatoren, von Fischfressern wie den Kormoran.
15: Vor 10 Jahren hat man sich dann aber entschieden, mit dem Projekt Marmogen langfristig und qualitativ die Gene der marmorierten Forelle zu erhalten.
16: Vereinfacht gesagt funktioniert es so, dass im Herbst die Fischereivereine mit Elektrofischfanggeräten in die Gewässer außen gehen, dann laichreife Fische abfangen. Die Fische werden jetzt genetisch untersucht. Das ist ganz wesentlich, ein Unterschied zu früher. Und wenn die Genetik passt, das weiß man innerhalb von 2-3 Tagen, nachdem die Fische gefangen worden sind, wenn die Genetik passt, dann werden die zur Vermehrung genützt. Also man versucht, Jungfische oder Eimaterial zu produzieren, was erstens genetisch in Ordnung ist und zweitens, was keine Domestizierung aufweist. Das heißt, man versucht, Wildfische weiterzubringen und nicht Hausfische unter Anführungszeichen.
15: Am Projekt sind verschiedene Fischereivereine, der Fischereiverband, das Amt für Wildtiermanagement und das Aquatische Artenschutzzentrum beteiligt. Die Bestände haben sich zwar noch nicht nachhaltig erholt, aber es gibt positive Entwicklungen in der Brut. Und das Wichtigste ist, dass die Fischer im ganzen Land inzwischen hinter dem Projekt stehen.
16: Die Fischerei tragt es mit. Sie tragt es mit, weil sie emotional am Thema hängt und weil es den Fischern wirklich darum geht, diese Art zu erhalten.
15: Die Tagung zu 10 Jahren Marmorgen geht noch bis Freitagabend.
1: 12:05 ist es im Mittagsmagazin. Ist Ihnen bewusst, dass Sie gerade einen Minderheitensender hören? Minderheitensender erfüllen einen ganz besonderen Auftrag. Sie sollten nicht nur eine Sprachminderheit, wie in unserem Fall die Deutsche, mit Informationen versorgen, sondern das als öffentlich-rechtlicher Minderheitensender, wie Rai Südtirol auch, unabhängig, umfassend und objektiv tun. Vertreter von Minderheitensendern haben sich in Bozen ausgetauscht. Gudrun Esser hat mit den Direktoren von 3 Sendern über Herausforderungen und Chancen gesprochen.
17: Die große Herausforderung derzeit: politischer Druck, Sparmaßnahmen und ein ganz neues Konsumverhalten. Der Schweizer öffentlich-rechtliche Rundfunk SRG steht unter Sparzwang. In den kommenden 3 Jahren muss er sein Budget um 270 Millionen reduzieren. Wie also sparen, ohne Informationen einzusparen?
18: Il Di der RTL.
17: Auch der kleine rätoromanische Minderheitensender RTR muss so effizient wie möglich arbeiten, sagt Direktorin Simona Caminada.
19: Wir versuchen jetzt, unsere Strukturen und Prozesse innerhalb dieses ganzen Mutterhauses, dieser SRG, bestmöglichst aneinander anzupassen. Dass wir überall gleich produzieren, Fernsehen machen, Radio machen und Online-Auftritte haben.
17: Der RTR liege da im Vorsprung, sagt Caminada.
19: Als kleiner Minderheitensender waren wir schon immer gezwungen, sehr schlank zu arbeiten. Beiträge für unsere romanischsprachige Tagesschau wird oftmals von einem Redaktor gefilmt, geschnitten, vertont, aufbereitet.
18: Belgischer Rundfunk. Die Nachrichten.
17: Für den deutschsprachigen belgischen BRF gehört Sparen schon lange zum Programm, sagt BRF-Direktor Alain Knieps.
20: Geringe Mittel ist ein roter Faden in unserer Geschichte seit 80 Jahren, also 1945 gegründet. Und damals waren die Mittel auch schon knapp. Wir haben gelernt, damit umzugehen.
17: Die größte Krise mit erheblicher Budgetbeschneidung zwang zu Programmkürzungen. Danach folgte die Reform. Seit dieser müssen Reporter flexibler sein, viele Kanäle bedienen und der Sender versuche, sich stets neu zu erfinden.
20: Dafür haben wir auf der anderen Seite neue Formate eröffnet, auch längere Formate im Hörfunk zum Beispiel, wo noch mehr Vertiefung möglich ist.
17: Auf die sich rasant ändernde Mediennutzung versuche man beim BRF bestmöglich zu reagieren und Informationen zu garantieren.
20: Verlässliche Informationen über unsere Region in deutscher Sprache, über Belgien. Auch wir werden morgen in der Lage sein, diese Inhalte zu produzieren. Für welche Ausspielwege auch immer, spielt keine Rolle. Hauptsache, wir erreichen unser Publikum.
18: 100,7.
17: Radio 100,7 ist ein Außenseiter unter den Öffentlich-Rechtlichen. Spät in den 1990ern gestartet, hat sich der Nischensender in Luxemburg stetig ausgebreitet, erklärt Direktor Jean-Louis Sivek.
21: Wir waren ein Programmradio und wir hatten ein Programmheft, dann kann man so nachsagen, und dann schaltet bitte die Stunde das ein. Man kann 2% erreichen, aber nicht sehr viel mehr.
17: Aus der von der roten Regierung in Luxemburg gewünschten öffentlich-rechtlichen Nische wurde ein Informationssender. Verblüffend, dass in Luxemburg, anders als fast überall, auch die Politik mehr 100,7 will, erzählt Sivek. Diese habe erkannt, dass Likes auf Social Media nur kurz befriedigen und die eigenen Kanäle begrenzte Strahlkraft haben.
21: Da ist dann ein Bedarf für professionelle Medien nach hohen redaktionellen Standards, wo sie ihre Substanz belegen können und wo sie auch, vor allem wenn sie in die Kritik geraten, Möglichkeit haben, sich zu verteidigen. In sozialen Medien bleibt da kein Raum. Wenn man ein bisschen in der Kritik steht, dann schlägt das um. Und dann kriegen wir keinen Fuß mehr auf den Boden.
17: Die Öffentlich-Rechtlichen hätten die Pflicht, die Konsumenten über politische Entscheidungen und die Auswirkungen für alle gut verständlich zu informieren. Bloß abbilden reiche nicht, Geschwindigkeit sei relativ.
21: Die Gefahr ist groß, was in den Amerikanern so Pferderennen-Journalismus genannt wird. Wer ist vorne? Wer gewinnt? Es gehört dazu, die Kontrahenten auch vorzustellen. Aber wenn wir uns darauf beschränken, haben wir eigentlich unsere Aufgabe als Service Public, als öffentlich-rechtliche Medien nicht erfüllt.
17: So der Direktor des Luxemburger öffentlich-rechtlichen Senders 100,7, dessen Wachstum von der Politik aktiv gefördert wird.
1: Herausforderungen für die Schweizer und belgischen Kollegen und ein ganz anderer Ansatz der Politik in Luxemburg. Jetzt aber ab zu den Nachrichten. Bis hierhin danke fürs Zuhören, sagt Markus Kaserer.
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3: Die Athesia zweifelt die Rechtmäßigkeit der Übergangsregeln zum Bettenstopp an. Erstmals haben in Italien mehr Ärzte im öffentlichen Gesundheitsdienst gekündigt, als pensioniert wurden. Das Wetter Sonne und Wolken bei 22 bis 26 Grad. Die Unternehmensgruppe Athesia zweifelt die Rechtmäßigkeit der Übergangsbestimmungen zum Bettenstopp an. Grundlage dafür ist ein Rechtsgutachten, das das Unternehmen bei einer Mailänder Kanzlei in Auftrag gegeben hat. Barbara Tilly.
4: Als bedeutender touristischer Akteur im Land besitzt und betreibt die Athesia mehrere Hotel- und Beherbergungsbetriebe direkt oder ist maßgeblich an ihnen beteiligt. Der sogenannte Bettenstopp ist dem Konzern daher ein Dorn im Auge. Nun ist das Unternehmen aktiv geworden und hat der Landesregierung ein Rechtsgutachten zukommen lassen. Darin werden Rechtswidrigkeiten bei den am 1. April beschlossenen Übergangsbestimmungen zum Bettenstopp verortet. Kein Angriff auf die Landesregierung, nur ein Hinweis, sagt Athesia-Chef Georg Ebner auf Nachfrage von Rhein-Südtirol. Jetzt sei die Landesregierung am Zug, lässt er wissen, sie müsse die nächsten Schritte bewerten und abschätzen. Ihm selbst sei der politische Diskurs wichtig, betont Ebner. Der zuständige Tourismuslandesrat Luis Walcher will sich derzeit nicht äußern. Offenbar ist das Land aber nicht untätig geblieben. Es soll bereits ein eigenes Rechtsgutachten vorliegen.
3: In St. André bei Brixen plant die Athesia-Gruppe ein 400-Betten-Hotel. Eine Baugenehmigung dafür wurde bis zum Stichtag, dem 30. September, nicht erteilt. In der Debatte um die Zuverlässigkeit des Zugverkehrs in Südtirol hat das Mobilitätsressort Zahlen zur Verfügung gestellt. Auf Nachfrage von Rhein-Südtirol teilte Abteilungsdirektor Martin Wallatzer mit, dass im ersten Halbjahr des heurigen Jahres 82,5% der Züge pünktlich oder maximal 5 Minuten zu spät waren. Das ist ein im Vergleich mit anderen Regionen niedriger Wert. Im Trentino liegt die Pünktlichkeit bei über 90%. In Österreich und der Schweiz sind es rund 94%. In Südtirol verkehren täglich rund 300 Züge. Ganz oder teilweise ausgefallen sind im ersten Halbjahr 3,6% der Fahrten. Das bedeutet, dass im Durchschnitt pro Tag fast 11 Züge ganz oder teilweise ausgefallen sind. Die Zahl der Ärzte, die den öffentlichen Gesundheitsdienst in Italien vorzeitig verlassen, ist stark angestiegen. Nach Angaben der Ärztegewerkschaft Anao Assomed haben die freiwilligen Kündigungen 2025 erstmals die Zahl der Pensionierungen übertroffen. Peter Malverteiner.
22: Im vergangenen Jahr haben 3.800 Krankenhausärzte den öffentlichen Gesundheitsdienst freiwillig verlassen. Das sind 150% mehr als im Vorjahr und erstmals mehr als die 2.900 Pensionierungen. Laut der Ärztegewerkschaft Anao Assomed entspricht das 3,5% aller Ärzte im öffentlichen Gesundheitswesen. Als Gründe nennt die Gewerkschaft hohe Arbeitsbelastung, vergleichsweise niedrige Gehälter, Bürokratie, Burnout-Risiken und zunehmende Gewalt gegen Beschäftigte in Krankenhäusern. Sie fordert von Regierung und Regionen höhere Gehälter, bessere Arbeitsbedingungen, mehr Personal sowie dauerhafte Regelungen zur Einstellung junger Ärzte. Ein Beobachtungszentrum soll die Ursachen der Kündigungen erfassen.
3: Die Beschäftigten zahlreicher Branchen in Italien sind heute zum Streik aufgerufen. Ausgerufen haben den Streik zwei kleinere, unabhängige Gewerkschaften. Betroffen sein können die Bahn, Schulen, das Gesundheitswesen, öffentliche Verwaltungen, die Metallindustrie sowie weitere Branchen. Im Bahnverkehr kann zwischen 11 und 14 Uhr gestreikt werden. In Südtirol sind am ehesten die Verbindungen von Trenord, ÖBB betroffen. Die Gewerkschaften GSLE und FISE fordern höhere Löhne, niedrigere Lebenshaltungskosten und Steuerentlastungen. Der Konzern Eni senkt ab heute die Preise der Treibstoffe für Landwirtschaft und Fischerei um 20%. Die Vergünstigung gilt zunächst bis Ende Oktober, könnte aber je nach Marktlage und Produktverfügbarkeit bis Jahresende verlängert werden. Eni ist eine börsennotierte Aktiengesellschaft. Der Staat Italien hält ein Drittel der Aktien und hat damit die faktische Kontrolle über den Konzern. Die Inflation im Euroraum ist im September auf 3,8% gestiegen. Das geht aus einer ersten Schätzung des Statistikamtes Eurostat hervor. Im August hatte die Teuerungsrate noch bei 3,2% gelegen. Hauptgrund für den Anstieg sind die Energiepreise. Sie lagen im September um 18,8% höher als ein Jahr zuvor. Die Entwicklung könnte den Druck auf Verbraucherinnen und Verbraucher sowie auf die Wirtschaft im Euroraum weiter erhöhen. Die Südtirolerinnen und Südtiroler können sich Rosmarie Palmer am ehesten als Landeshauptmann-Nachfolgerin vorstellen. Das geht aus einer Umfrage der Südtiroler Wirtschaftszeitung hervor. 5,7% der Befragten stimmten für sie. Dahinter folgen Sven Knoll und Daniel Alfreider. Palmer selbst gibt zu bedenken, dass Kandidaten von außen oftmals die besseren Chancen hätten. Von Umfragen halte sie generell wenig. Palmer:
2: Aber es ist natürlich schmeichelhaft, wenn dieses Ergebnis auch so ist. Wobei es natürlich jetzt 2 Jahre sind und auch wie das letzte Mal natürlich sicher ganz viele auch die von extern vielleicht mehr Chancen haben als von intern. Denn es ist immer so, wenn man regiert, dann eckt man an, bekommt nicht alles nur Freunde. Und deshalb ist es oft viel schwieriger, auch von innen heraus die Sichtbarkeit, aber vor allem auch den Zuspruch zu bekommen. Deshalb ist es eine lange Zeit noch und da wird noch ganz, ganz viel Wasser bei der Passer herauslaufen.
3: Ob sie als Landeshauptfrau zur Verfügung stehen würde, lässt Palmer offen. Der im SWZ Politbarometer zweitgereihte Sven Knoll von der Südtiroler Freiheit dagegen stellt sich laut eigener Aussage erneut als Landeshauptmann-Kandidat zur Verfügung. Die Berufsfeuerwehr Bozen ist auch heuer auf dem Münchner Oktoberfest im Einsatz. Am vergangenen und am kommenden Wochenende, dem sogenannten kleinen und großen Italienerwochenende, sind jeweils 3 Bozener Berufsfeuerwehrmänner im Einsatz. Sie helfen in der Leitstelle für Notrufe und auf dem Festgelände bei der Verständigung mit italienischsprachigen Wiesenbesuchern. 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Redaktion Elisabeth Parteli.
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5: Am Nachmittag scheint in den meisten Landesteilen die Sonne, die dichtesten Wolken gibt es noch im oberen Finchgau und hier sind auch einzelne Regenschauer möglich. Und es wird wieder warm mit 22 Grad im Wipptal bis 26 Grad im Unterland, auf den Bergen 2000 Metern werden es gut 10 Grad. Das Wochenende bringt dann im ganzen Land viel Sonnenschein, örtlicher Hochnebel löst sich rasch auf. Und auch tagsüber zeigen sich sowohl am Samstag als auch am Sonntag kaum Wolken. Dazu bleibt es weiterhin zu mild für die Jahreszeit mit Höchstwerten bis 25 Grad. Und auch Anfang der nächsten Woche ist keine wesentliche Änderung zu erwarten. Das waren die aktuellen Aussichten mit Philipp Tartarotti.
6: Hier ist die Landesverkehrsmeldezentrale. Breiner Autobahn Richtung Norden zwischen Bozen-Nord und Klausen. Kolonnenverkehr wegen eines defekten LKWs. Kolonnenverkehr und Stau wegen Überlastung gibt es auf der Breiner Staatsstraße Richtung Norden zwischen Bozen-Nord und Blumau. Gute Fahrt!
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23: Zwei Frauen, zwei Bücher und eine Geige. So eröffnet heute das Literaturfestival Sprachspiele Linguaggi in Gioco, das heuer 15 Jahre alt wird. Rosalind de Mello stellt ihren autobiografischen Essay Gestillte Zeit vor. Er kreist um die Stillzeit und um die Frage, wie Mutterschaft und intellektuelles Selbstsein zusammengehen, um Begehren, Sprache und Identität. Veronika Oberbichler bringt ihren Roman Laute Wasser mit, in dem sich Zwillingsschwestern erst nach Jahrzehnten kennenlernen. Die Geschichte verwebt Familiengeheimnisse mit der Fahnessage und der Kraft der Natur. Dazu spielt die Geigerin Magdalena Oberstaller. Die Buchvorstellung beginnt heute um 18 Uhr im Frauenmuseum in Meran. Das Festival läuft bis 7. November in Meran, Lana und Schenner. Ein Programm findet man online. Wer heute Abend in die Tiefgarage der Raiffeisenkasse in Lana hinuntersteigt, findet sich mitten in einer Tanzperformance wieder. Das Tanztheaterfestival Alps Move gibt hier, abseits der klassischen Bühnen, sein Vorspiel. Die aus Lana stammende Tänzerin Rebecca Dierler zeigt mit Joy Luna Schenk-Delgado und Anna Götz durchs Netz gefallen. Das Stück fragt nach unserem Verhältnis zur Digitalisierung. Wie nutzt man Technologie, ohne sich im Netz zu verfangen? Und wie bleibt man eigenständig, wenn man ständig verbunden ist? Durchs Netz gefallen beginnt heute um 18 Uhr in der Tiefgarage der Raiffeisenkasse Lana, Zugang über den Hofmannplatz. Morgen um 20 Uhr geht es in der Bibliothek Lana weiter, unter anderem mit Jun-Jung Kim und Marion Sparber. Welches Wort bieten wir unserer Gegenwart an? Dieser Frage geht die zweisprachige Reihe Zeitworte, Parole del Tempo nach. Je zwei deutsch- und italienischsprachige Autorinnen und Autoren schreiben zu einem Schlüsselwort unserer Zeit. Im neuen Band lautet es Ausschluss, Esklusione. Die vier Erzählungen handeln von Menschen auf unsicherem Terrain zwischen Akzeptanz und Verletzlichkeit. In Bruneck ist heute der Autor Kurt Landtaler zu Gast, gemeinsam mit seinem Übersetzer Stefano Zangrando. Sie sprechen über Landtalers Erzählung Schicht im Schacht und die italienische Fassung Bergen Underground. Das Gespräch beginnt heute um 18.30 Uhr in der Stadtbibliothek Bruneck. Und außerdem? In der Bibliothek im Ballhaus in Neumarkt spricht Sieglinde Clementi heute über Liebe, Ehe, Politik und Wirtschaft, der Weg der Frauen in die Moderne. Beginn ist um 19.30 Uhr.

Aus der Landesverkehrsmeldezentrale begrüßt Sie Silke Andres. Von der Brenner Autobahn und von den restlichen Hauptstraßen Südtirols wurden uns keine Störungen gemeldet. Weiterhin eine gute und sichere Fahrt.

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1: Diathesia zweifelt die Rechtsmäßigkeit des Bettenstopps an. In Italien kündigen mehr Ärzte als pensioniert werden. Das Wetter: Sonne und Wolken bei 22 bis 26 Grad. Diathesia hat die Übergangsbestimmungen zum Bettenstopp rechtlich prüfen lassen. Das Unternehmen hat ein Mailänder Büro mit einem Gutachten beauftragt. Dieses kommt zum Schluss, dass die jüngsten von der Landesregierung erlassenen Übergangsbestimmungen rechtswidrig sind. Diathesia hat das Gutachten der Landesregierung zukommen lassen. Laut Diathesia-Chef Georg Ebner ist das keine Drohung, sondern nur ein Hinweis. Landeshauptmann Arno Kompatscher sagte zu Rai Südtirol, dass sich die Landesregierung von einem Gutachten nicht in ihrer Entscheidung beeinflussen lasse. Die Diathesia-Gruppe wollte in einer Tourismuszone in St. André bei Brixen ein Hotel mit 400 Betten verwirklichen. Mit den eingeführten neuen Bestimmungen sind die Bettenrechte mit 30. September verfallen. Es gab keine Baugenehmigung von der Gemeinde. In der Debatte um die Zuverlässigkeit des Zugverkehrs in Südtirol hat das Mobilitätsressort Zahlen zur Verfügung gestellt. Auf Nachfrage von Rai Südtirol teilte Abteilungsdirektor Martin Walatzer mit, dass im ersten Halbjahr des heurigen Jahres 82,5% der Züge pünktlich oder maximal 5 Minuten zu spät waren. Dieser Wert ist niedriger als in anderen Regionen. Im Trentino liegt die Pünktlichkeit bei über 90%, in Österreich und der Schweiz sind es rund 94%. Ab dem 15. Oktober können sich alle Südtirolerinnen und Südtiroler kostenlos gegen Grippe impfen lassen. Das beschloss die Landesregierung am Vormittag auf Vorschlag von Gesundheitslandesrat Hubert Messner. Mit dem kostenlosen Angebot soll die Impfquote in Südtirol erhöht werden, die laut dem Land weit unter den angestrebten Werten liegt. Die Zahl der Ärzte, die den öffentlichen Gesundheitsdienst in Italien vorzeitig verlassen, ist stark angestiegen. Nach Angaben der Ärztegewerkschaft ANAO Assomed haben die freiwilligen Kündigungen 2025 erstmals die Zahl der Pensionierungen übertroffen. Im vergangenen Jahr haben fast 4000 Krankenhausärzte den öffentlichen Gesundheitsdienst freiwillig verlassen. Das sind 150% mehr als im Vorjahr. Im Mittelmeer sind seit Jahresbeginn bereits mehr als 1900 Migranten ums Leben gekommen. Das geht aus neuen Zahlen der italienischen Forschungseinrichtung ISMO hervor. Damit ist laut ISMO die Zahl der Toten und Vermissten auf den Mittelmeerrouten innerhalb der vergangenen 12 Jahre auf mehr als 35.000 gestiegen. Die meisten Unglücke ereigneten sich im zentralen Mittelmeer auf der Route von Libyen nach Italien. Die Staatsanwaltschaft Palermo hat die Festnahme des früheren Vizepräsidenten Siziliens Gaetano Armao beantragt. Gegen den Anwalt wird wegen des Verdachts der Korruption ermittelt. Wie die Ermittlungsbehörden mitteilten, wurden Armaos Kanzleien in Palermo und Rom sowie seine Wohnung durchsucht. Weitere Einzelheiten zu den Vorwürfen wurden bislang nicht bekannt. Das Wetter. Zeitweise ziehen ein paar Wolkenfelder durch, die speziell im Nordwesten des Landes auch dichter sind. Sonst überwiegt der Sonnenschein. Die Temperaturen steigen auf 22 Grad im Wipptal und 26 Grad im Unterland. Der morgige Samstag beginnt stellenweise mit Hochnebel, der sich bald auflöst. Sonst scheint die Sonne meist ungetrübt. Am Nachmittag wird es wieder warm mit Höchstwerten zwischen 22 und 25 Grad. 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
2: Karin Unterhofer aus der Landesverkehrsmeldezentrale. Von der Brennerautobahn und von Südtirols Hauptdurchzugsstraßen liegen uns momentan keine Störungsmeldungen vor. Gute Fahrt!

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1: und mit Daniele Tigliani an der Technik. Schön, dass Sie hier sind. Ja, für manche hat sie schon begonnen, für andere startet sie jetzt bald, und zwar die Uni-Zeit, also Universität. Ja, und für manche beginnt sie heuer auch zum ersten Mal, und das beschäftigt einige.
2: Studium, wirklich sehr neue Freunde finden, so ein bisschen Zukunft, wie das Leben dann sein wird in der Zukunft.
1: Ja, da verändert sich schon einiges. Und was uns Südtiroler und Südtirolerinnen sonst noch beschäftigt hat, das hören wir um kurz vor drei. Jetzt gibt es Musik. Wir haben Billy Joel mit Uptown Girl for Sea und danach Albert Hammond mit Down by the River.

11 Minuten nach 2, Reis Südtirol hier. Schön, dass Sie uns mit dabei haben, heute am 2. Oktober. Haben Sie schon Pläne für die nächsten Tage? Wenn Sie für morgen Abend, Samstag, noch nichts vorhaben, dann habe ich einen Tipp für Sie und vielleicht sogar einen kostenlosen Theaterabend. In der Carambolage in Bozen wird morgen Na wenigstens betrachten wir denselben Mond von Oliver Bukowski gespielt. Und ich sag's gleich, das ist kein Stück, bei dem man sich einfach so zurücklehnt und 2 Stunden abschaltet, denn beim gemeinsamen Kaffeetrinken lässt der Charakter Maya plötzlich die Bombe platzen. Sie will in den Krieg ziehen und an der Seite der Ukraine kämpfen. Und ihre Partnerin Leo will sie begleiten. Für Mayas Eltern Jenny und Raphael bricht da eine Welt zusammen. Die Mutter versucht verzweifelt, ihre Tochter von diesem Entschluss abzubringen und das Familiengespräch eskaliert zu einem schonungslosen Schlagabtausch. Alte Verletzungen brechen auf, unterschiedliche Weltanschauungen prallen aufeinander und aus dem privaten Konflikt wird ein hochbrisantes Generationendrama. Die Älteren verstehen den Aktionismus der Jüngeren nicht mehr, die Jüngeren werfen den Älteren Datenlosigkeit vor. Und dabei geht es nicht nur um den Ukraine-Krieg, auch die Klimakrise, die Gender-Debatte, Ost-West-Biografien, politische Haltungen und die Frage nach persönlicher Verantwortung spielen eine Rolle. Oliver Bukowski erzählt mit scharfem Witz und großer Genauigkeit von einer Familie, die stellvertretend für eine zutiefst verunsicherte Gesellschaft steht. Ein Stück, das unbequeme Fragen stellt, provoziert und den Nerv der Zeit trifft. Und jetzt kommt eben das Beste. Ich habe 2 Freikarten für die Aufführung morgen am 3. Oktober um 20 Uhr in der Carambolage in Bozen. Und die können Sie jetzt gewinnen. Einfach anrufen, meine Frage richtig beantworten. Ja, und dann gehören Ihnen die Tickets schon bald Ihnen. 83 mal die 0, 144 77. Das ist die Nummer zum Mitmachen. 83 mal die 0, 144 77. Ich freue mich.

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1: Ja, und da gibt es natürlich wie immer etwas zu gewinnen, und zwar heute 2 Freikarten für das Stück Na wenigstens betrachten wir denselben Mond von Oliver Bukowski, und zwar in der Karambolage in Bozen. Und der liebe Otto auf der Seiser Alm hat angerufen. Hallo Otto.
2: Ja, hallo.
1: Ja, schönen Nachmittag.
2: Schönen Nachmittag.
1: Im Stück, lieber Otto, da geht es unter anderem darum, dass Maya, ein Charakter im Stück, in den Krieg ziehen möchte, um an der Seite der Ukraine zu kämpfen, und ihre Partnerin Leo will sie begleiten. Und ich würde sagen, wir kommen direkt zu meiner Frage. Und zwar geht es da auch um den Krieg, und zwar geht es um die Wehrpflicht. Und zwar meine Frage an Sie: Seit wann gibt es denn in Italien keine allgemeine Wehrpflicht mehr? Ich habe 3 Antwortmöglichkeiten für Sie, damit es ein bisschen leichter ist. Und zwar A, seit 1993, B, seit 2005 oder C, seit 2016.
2: Boah.
1: Haben Sie eine Vermutung?
2: Das ist ein bisschen schwierig. Ich habe zwar gerade ein Pech. Ich habe ein paar Mal probiert, aber ich traue es nie.
1: Da raten Sie nicht. Dann haben Sie eine Vermutung. Also 1993, 2005 oder 2016?
2: 1993.
1: 1993, Ihre Antwort?
2: Ja, kann sie. Das ist schon leider rot.
1: Nein, das ist leider falsch. Lieber Otto, das tut mir sehr leid. Nein.
2: Ja, ja. In Gottes Namen.
1: Aber beim nächsten Mal, da wird es dann klappen.
2: Ja. Nein, ich habe schon einige Mal probiert. Jetzt gebe ich es auf.
1: Nein, und nicht aufgeben. Das nächste Mal lässt dann die Frage wieder ein.
2: Wiederholt nie nichts.
1: Lieber Otto, vielen, vielen Dank fürs Mitmachen. Ja, wir wünschen noch einen schönen
2: Tag. Wiederhören.

0: Karin Unterhofer aus der Landesverkehrsmeldezentrale. Von der Brennerautobahn und von Südtirols Hauptdurchzugstraßen liegen uns momentan keine Störungsmeldungen vor. Gute Fahrt!
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2: Viel Sonne begleitet uns heute durch den Tag, nur zeitweise ziehen ein paar Wolkenfälle durch, vor allem im Nordwesten des Landes, da sind einige davon unterwegs. Aber insgesamt richtig schönes Wetter, um den Nachmittag draußen zu genießen. Und für alle, die jetzt rausgehen, werfen wir einen Blick auf die aktuellen Temperaturen. Jetzt um 31 Minuten nach 2 misst die Wetterstation in Jenesien 19 Grad, in Schlanders 23, in Doblach 18 und in Pfunders 19 Grad.

0: Hier ist Therese die Rolle um 20 Minuten vor drei mit Musik aus den 90ern und das Paul Young und Zucchero gemeinsam mit ihrem Welthit Senza una Donna. 20 Millionen Euro für ein kleines Bergdorf mit rund 1200 Einwohnern. Ja, diese außergewöhnliche Chance hat Stilfs im Oberfinchgau bekommen. Die Gemeinde wurde als eines von 21 Pilotprojekten in Italien ausgewählt, die über den Wiederaufbauplan PNRR neue Perspektiven erhalten sollten. In den vergangenen Jahren wurden viele Dinge angestoßen, vom bekannten Stilz-Festival bis hin zu neuen Wohnraum- und großen Bauprojekten. Inzwischen ist das Förderprojekt ausgelaufen. Was ist mit den 20 Millionen Euro konkret entstanden und was bleibt davon für Stilfs? Stefan Windecker hat darüber mit Bürgermeister Samuel Marseiler gesprochen.
1: Das erste natürlich am Dorfeingang ist das Mobilitätszentrum, das neue.
2: Also
1: das
2: dort, wo dann die Busse ankommen und umdrehen können?
1: Genau, also das ist ein Buswendeplatz und darunter eine zweistöckige Tiefgarage mit 32 Stellplätzen für Autos und Motorräder und E-Ladestationen. Und darunter ein neuer Gemeindebauhof. Das hat es vorwiegend gebraucht, weil wir in Stilfs ein enges Dorf sind und historisch sehr wenige Parkmöglichkeiten haben, vor allem bei Veranstaltungen. Und das ist eine sehr sinnvolle Investition, nach meiner Meinung. Ja.
2: Und dann wurde auch noch eine multifunktionale Gemeinschaftsstruktur gebaut. Was findet ein Stilfser dort?
1: In der multifunktionalen Gemeinschaftsstruktur haben wir ein großes Zeichen gesetzt in Bezug auf Nahversorgung. Also da wird ein voll ausgestattetes Lebensmittelgeschäft gebaut, das wir dann versuchen, über eine Bürgergenossenschaft zu führen. Die ist momentan in Gründungsphase.
2: Und das Geschäft ist noch im Entstehen?
1: Das Geschäft ist noch im Entstehen, ist vor Fertigstellung. Es werden noch kleine Fertigstellungsarbeiten gemacht und wir planen damit im Frühjahr operativ zu werden, im Frühjahr des nächsten Jahres.
2: Ein anderes greifbares Ergebnis des Projekts sind 10 Gemeindewohnungen, die jetzt vermietet werden sollen. Gerade für ein Dorf, das gegen Abwanderung kämpft, ist Wohnraum entscheidend. Wer soll diese Wohnungen bekommen?
1: Ja, also da haben wir uns auch schon Überlegungen gemacht im Gemeinderat und eben, wie Sie schon angesprochen haben, wegen der Abwanderung macht es Sinn, zuerst diese Wohnungen an Einheimische, also Bürger mit Wohnsitz in der Gemeinde Stilfs, zu vergeben. Wir werden da, das sind eben 10 Wohnungen, 4 von den besagten Wohnungen in dieser multifunktionalen Gemeinschaftsstruktur, weitere 4 im Altdorf und 2 ganze Häuser, die vermietet werden können, also insgesamt 10. Wir haben viele Einheimische, die sich wirklich interessieren, hier eine Wohnung zu bekommen, vor allem auch junge Leute oder ältere Leute, die vielleicht in der eigenen Wohnung aus Altersgründen nicht mehr leben können. Und ich glaube, das sollte schon ein deutliches Zeichen setzen können und auch der Abwanderung im Altdorf Stilfs entgegenwirken können. Ja.
2: Herr Marseiler, 20 Millionen Euro sind für eine kleine Gemeinde wie Stilfs eine außergewöhnlich große Summe. Davon können andere Gemeinden nur träumen. Ich kann mir vorstellen, dass dieser Geldsegen im Dorf nicht nur Begeisterung ausgelöst hat, sondern vielleicht auch Skepsis. Brauchen wir das alles? Wird das Geld auch richtig eingesetzt? Wie geht man mit diesen unterschiedlichen Erwartungen der Bevölkerung um?
1: Ja, natürlich waren die Bürger zuerst mal skeptisch, ob das in der kurzen Zeit so realisiert werden kann, so viele einzelne Maßnahmen. Wir sprechen von 18 Maßnahmen in Summe. Und wir hatten da natürlich eine sehr, sehr große Gruppe. Wir hatten eine Supportgruppe mit 3 Personen, die in Vollzeit da gearbeitet haben, die letzten 5 Jahre, die sich um die Verwaltungstätigkeiten gekümmert haben. Wir hatten auch eine große Unterstützung durch die Bezirksgemeinschaft Finchgau, die uns die Buchhaltung und die Verwaltungstätigkeiten machte. Und auch bei den Bürgern möchte ich mich bedanken. Sie mussten viel Geduld haben, weil es ist wirklich sehr viel, vor allem im Altdorf sind sehr viele Bauarbeiten. Aber jetzt, glaube ich, sieht man erste Ergebnisse, auch materielle Ergebnisse. Und ich glaube, jetzt ist die Stimmung bei der Bevölkerung deutlich besser. Jetzt hoffen wir es noch sehr gut umsetzen zu können, auch in Bezug auf die Vermietung, auf die Vermarktung der Produkte, auf das Lebensmittelgeschäft. Und mein Wunsch oder unser aller Wunsch wäre es, dass diese 20 Millionen nachhaltig und langfristig zum Wohle der Bevölkerung in Stilfs eingesetzt werden und dass wir von dem, was wir heute investieren konnten, noch lange profitieren können.
0: Samuel Marseiler, Bürgermeister von Stilfs. 20 Millionen Euro, die das Dorf nicht nur baulich verändern, sondern ihm langfristig neue Perspektiven geben sollten. 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

0: Ja, wer kann es glauben, dass dieser Hit schon 10 Jahre alt ist? Hier ist Mark Forster gewesen mit Chöre hier auf Reis Südtirol. Ja, und schon wieder liegt fast eine ganze Woche hinter uns. 7 Tage voller kleiner und großer Geschichten. Es gab Überraschungen, schöne Begegnungen, gute Nachrichten, vielleicht den einen oder anderen Grund zum Lachen und natürlich auch Dinge, die uns beschäftigt haben. Denn jede Woche schreibt ihr ihre eigene kleine Geschichte und bei jedem von uns sieht das ein bisschen anders aus. Und meine Kollegin Isabel Ellemund wollte wissen, was hat sie denn beschäftigt?
1: Ins beschäftigt, weil wir Landwirte sein, ins beschäftigt das Wetter vor allem. Das ist so ungünstig, es ist so schwül und warm und für die Äpfel ganz schlecht. Die Trauben sind halbwegs gut gegangen, das muss ich sagen. Das ist. Und jetzt hoffen wir halt, dass der Herbst schöner wird und feiner wird das Wetter. Also für die Landwirte ist es heuer nicht gerade optimal. Gell?
2: Wir fahren heute nach Meran und es ist alles wunderschön, auch das Wetter. Wunderbar.
3: Stimmt. Ist hier jetzt ein Radius da?
4: Ja. Mich beschäftigt der Verkehr, sind ja 20 Minuten durch über die Stadt dauert mit dem Bus. Und das ist mir einfach. Ja. Namens da kann ich.
5: Dann wünsche ich alles Gute.
4: Danke.
6: 30 allerweil, weil nächste Woche fängt die Uni an. Und zusammen noch ein bisschen so herrichten für ein Zimmer und so. Und da ist es ein bisschen streng, aber sonst alles gut.
5: Noch ein bisschen die letzten feinen Tage genießen.
6: Genau, ja.
5: Bei dir?
7: Ja, bei mir ist es ungefähr gleich. Ich starte den Samstag und dann bin ich ein bisschen aufgeregt, weil es das erste Uni-Jahr ist und so. Und dann muss ich noch alles packen und hoffe, dass ich nichts vergesse.
5: Und wo geht es hin zum Studieren?
7: Nach Wien. Und sonst, was mich voll erschüttert hat die Woche, ist, dass die kleine Gitscho überführt worden ist beim Bahnhof. Voll brutal und halt, ja.
8: Überwältigt eigentlich. Ich freue mich auf den Flohmarkt auf Samstag, Sonntag.
5: Wo denn?
8: In der Erlan und in der Vives ist Flohmarkt Samstag, Sonntag. Und das mache ich als Passion. Also,
5: Sie haben da einen Standl?
8: Ja, genau.
5: Und verkaufen?
8: Ja, genau.
9: Nein, ich bin alle, weil sagt man, ich bin ein paar Tage weg gewesen und nachher bin ich nicht so drinnen wieder. Nicht? Aber ja, ich genieße es schon. Und ich schaue gar, dass der Garten noch, muss man noch ein bisschen pflegen und halt, ja, was halt so ins Wochenende wäre schon irgendetwas wandern oder ganz sicher, wenn das Wetter passt. Nein, das muss man nutzen, ja, wenn es so fein ist.
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1: Landeshauptmann Kompatscher verteidigt die Regelungen zum Bettenstopp. Die tödlichen Bootsunglücke vor italienischen Küsten reißen nicht ab. Das Wetter: Sonne und Wolken bei 22 bis 26 Grad. Die Landesregierung will sich beim Bettenstopp nicht von Einwänden von privaten Unternehmen beeinflussen lassen. Das erklärte Landeshauptmann Arno Kompatscher nach Bekanntwerden eines Rechtsgutachtens, das von der Adesia in Auftrag gegeben wurde. Darin kommt eine Mailänder Kanzlei zum Schluss, dass die jüngsten Bestimmungen zum Verfall der Bettenrechte mit Ende September rechtswidrig seien. Laut Kompatscher ist mit den neuen Bestimmungen mehr Rechtssicherheit geschaffen worden. Dazu gehöre auch, dass die allermeisten Bettenrechte in Südtirol nun eben verfallen seien. Die Adesia-Gruppe wollte in einer Tourismuszone in St. André bei Brixen ein Hotel mit 400 Betten verwirklichen. Mit den eingeführten neuen Bestimmungen sind auch diese Rechte verfallen. Es gab keine Baugenehmigung von der Gemeinde. In der Debatte um die Zuverlässigkeit des Zugverkehrs in Südtirol hat das Mobilitätsressort Zahlen zur Verfügung gestellt. Auf Nachfrage von Rai Südtirol teilte Abteilungsdirektor Martin Valazza mit, dass im ersten Halbjahr des neuen Jahres 82,5% der Züge pünktlich oder maximal 5 Minuten zu spät waren. Dieser Wert ist niedriger als in anderen Regionen. Im Trentino liegt die Pünktlichkeit bei über 90%, in Österreich und der Schweiz sind es rund 94%. Ab 15. Oktober können sich alle Südtirolerinnen und Südtiroler kostenlos gegen Grippe impfen lassen. Das beschloss die Landesregierung auf Vorschlag von Gesundheitslandesrat Hubert Messner. Mit dem kostenlosen Angebot soll die Impfquote in Südtirol erhöht werden, die laut dem Land weit unter den angestrebten Werten liegt. Im Mittelmeer sind seit Jahresbeginn bereits mehr als 1.900 Migranten ums Leben gekommen. Das geht aus neuen Zahlen der italienischen Forschungseinrichtung ISMU hervor. Damit ist laut ISMU die Zahl der Toten und Vermissten auf den Mittelmeerrouten innerhalb der vergangenen 12 Jahre auf mehr als 35.000 gestiegen. Die meisten Unglücke ereigneten sich im zentralen Mittelmeer auf der Route von Libyen nach Italien. Die Zahl der Ärzte, die den öffentlichen Gesundheitsdienst in Italien vorzeitig verlassen, ist stark angestiegen. Nach Angaben der Ärztegewerkschaft ANAO Assomed haben die freiwilligen Kündigungen 2025 erstmals die Zahl der Pensionierungen übertroffen. Im vergangenen Jahr haben fast 4.000 Krankenhausärzte den öffentlichen Gesundheitsdienst freiwillig verlassen. Das sind 150% mehr als im Vorjahr. Papst Leo XIV. Soll um die Aussetzung der Todesstrafe für die in den USA verurteilten Mörderin Christa Pike gebeten haben. Sein Gesuch, das der Vatikan vor der am Donnerstag gescheiterten Hinrichtung gestellt habe, blieb jedoch ohne Reaktion. Das berichtet die italienische Tageszeitung La Repubblica. Die Initiative des ersten in den USA geborenen Papstes gewinne jedoch angesichts des dramatischen Verlaufs im Todestrakt von Tennessee deutlich mehr Gewicht, erklärten Beobachter. Das Wetter. Zeitweise ziehen ein paar Wolkenfelder durch, die speziell im Nordwesten des Landes auch dichter sind. Sonst überwiegt der Sonnenschein. Die Temperaturen steigen auf 22 Grad im Wipptal bis 26 Grad im Unterland. Der morgige Samstag beginnt stellenweise mit Hochnebel, der sich bald auflöst. Sonst scheint die Sonne meist ungetrübt. Am Nachmittag wird es wieder warm, mit Höchstwerten zwischen 22 und 25 Grad. 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
2: Guten Nachmittag aus der Landesverkehrsmeldezentrale. Auf unseren Straßen ist alles in Ordnung. Auch von der Oprainer Autobahn wurden uns keine Störungen gemeldet. Gute Fahrt!
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3: Schön, dass Sie hier sind, heute am Freitag. Ja, für manche geht es morgen mit der Arbeit gleich weiter. Andere sind schon in Pension und wieder andere haben morgen einfach frei. Haben Sie denn schon Pläne für Ihr Wochenende?
4: Ja, wir sind voll ausgebucht. Wir gehen auf eine Hochzeit und eine Geburtstagsfeier, deswegen ja, wir sind voll ausgebucht.
3: Ja, das klingt hier nach einem super Plan. Dann ein tolles Wochenende. Und wir, also Daniele Diliani an der Technik und ich, wir begleiten Sie natürlich gerne dabei und legen jetzt los mit Musik. Dusty Springfield mit In Private.

0: The Day of Pearly Spencer von Mark Almond war das. Sie hören Reis Südtirol jetzt um 3:12. Ein mit rosa Plüsch überzogenes Klavier, Wurstscheiben und eine Art Raumschiff. Auch das ist der Stoff, aus dem das aktuelle Theaterstück in der Dekadenz in Brixen gemacht ist. Faulender Mond heißt das Stück. Am vergangenen Sonntag zur Premiere war die Dekadenz ausverkauft und Adina Guarnieri war für Reis Südtirol im Publikum.
1: Es geht um zwei Frauen, die Tag ein, Tag aus in einer Metzgerei ihren Lebensunterhalt verdienen, ohne dabei die Hoffnung auf eine bessere Zukunft zu verlieren, obwohl sie beide vom Leben an den Rand gedrängt wurden. Antje hadert mit ihrer Spielsucht, die sie immer wieder zu fragwürdigen Entscheidungen verleitet.
2: Am Anfang habe ich das gar nicht so gemerkt, was das ist. Und dann ist es
3: größer
2: und
3: drückender
2: und
3: dringlicher
2: und
3: existenzieller.
2: Die Unruhe ist größer als alles geworden.
1: Verschuldet läuft Antje, gespielt von Brigitte Knapp, einer rechten Partei in die Hände. Ihre Ängste werden ausgeschlachtet und sie mutiert zum Nutztier politischer Interessen. Der aktuelle Rechtsruck hängt wie ein Damoklesschwert über dem Text der Schweizer Autorin Anaïs Clerc. Doch die Politik nimmt nicht das gesamte Stück ein, meint Regisseurin Julia Jenewein.
4: Der Anaïs gelingt es super, diese poetische Sprache, das Emotionale zu verbinden mit gesellschaftspolitischen relevanten Themen. Und es wird aber nie klar benannt, also es könnte eigentlich überall sein. Und wir haben das auch so verwendet, dass Deutschland, Österreich, Südtirol, Italien, alles kommt ein bisschen vor. Und das finde ich eigentlich das Schöne an dem Stück, dass sie das Menschliche heraushebt.
1: Brigitte Knapp.
5: Es geht darum, dass ihre Grundbedürfnisse, ihre Grundexistenz einfach einmal gesichert werden muss. Und da greift man halt nach jedem Strohhalm, nach allen Kontakten, wenn man sonst keinen Ausweg mehr sieht.
1: Weniger fragwürdigen Halt findet Antje bei ihrer Kollegin namens Sie, die von einer Karriere als Schauspielerin träumt, aber nur Absagen kassiert. Aus der Not heraus wird die junge Sie Wurstverkäuferin und ist dann auch noch ungewollt schwanger.
6: So groß wie eine Limette bin ich schon. Und ich werde wachsen wie eine Mango und wachsen wie eine Papaya.
1: Doch von all dem lässt sich Sie, interpretiert von Viktoria Obermarzoner, nicht entmutigen.
7: Sie sucht irgendwo einen Platz, wo sie sein kann und wo sie, glaube ich, diese Traumwelt des Schauspiels und des Theaters kann verwirklichen. Und es ist, glaube ich, auch noch so ein bisschen eine Flucht in eine Sicherheit hinein.
1: Immer wieder tauchen die beiden in Parallelwelten ab, in denen ihre Erinnerungen, Wünsche und Hoffnungen zum Ausdruck kommen, musikalisch umrahmt von Natura Elesi. Das Skurrile dabei, sie sitzt an einem mit rosa Plüsch überzogenen Flügel, der zugleich Musikinstrument und Kotelett ist. Die Idee stammt von der Künstlerin Ali Paloma. Sie sitzt an einem mit rosa Plüsch überzogenen Flügel, der zugleich Musikinstrument und Kotelett ist. Die Idee stammt von der Künstlerin Ali Paloma.
8: Wir haben eine tolle Musikerin auf der

Faulender Mond mit Brigitte Knapp und Viktoria Obermazzoner läuft noch 7-mal bis zum 17. Oktober in der Dekadenz in Brixen. Wobei die Aufführung von heute Abend auch schon wieder ausverkauft ist.

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0: Guten Nachmittag aus der Landesverkehrsmeldezentrale. Auf unseren Straßen ist alles in Ordnung. Auch von der Oprainer Autobahn wurden uns keine Störungen gemeldet. Gute Fahrt.
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2: Viel Sonnenschein begleitet uns heute durch den Nachmittag. Ein paar Wolken dürfen natürlich auch nicht fehlen. Vor allem im Nordwesten des Landes sind sie etwas häufiger unterwegs. Ansonsten beste Bedingungen, um raus ins Freie zu gehen und das Wetter zu genießen. Und so geht's morgen weiter. Der Tag beginnt stellenweise mit Hochnebel, der sich aber bald auflöst, sonst scheint die Sonne meist ungetrübt. Am Nachmittag wird es wieder warm mit Höchstwerten zwischen 22 und 25 Grad. Und werfen wir jetzt noch einen Blick auf die aktuellen Temperaturen. In Bozen werden derzeit 26 Grad gemessen, Sulden 14, Oberfintel 20 und in Covara 18 Grad.

0: Das war Watershed mit Indigo Girl, jetzt um 22 Minuten vor 4. Vielleicht waren Sie schon einmal im Rohrerhaus in Sarntein. Das ist ein alter, denkmalgeschützter Bauernhof, der heute als Museum und Kulturzentrum dient. Man erfährt vieles über die Bräuche im Sarntal, kann originale Stuben und Zimmer von einst besichtigen und auch die schönen Trachten. Und so bekommt man einen guten Überblick über die Sarner Besonderheiten. Maria Krüss, ehemalige Lehrerin, gehört mittlerweile auch schon fast zum Inventar. Sie arbeitet seit vielen Jahren ehrenamtlich mit, einfach weil es ihr Freude und Spaß macht, wie sie meiner Kollegin Ursula Oberschmidt erzählt.
1: Also meine große Leidenschaft ist das Rohrhaus. Und zwar soll das sogar meine Verwandtschaft oft beschimpft, weil sie lachen mich fast aus, weil ich seit Jahren sage, jetzt ziehe ich mich zurück, jetzt tue ich nicht mehr und bin halt allen noch da. Ich bin auch wie eine Frau der ersten Stunde gewesen, ich habe geholfen mit aufbauen, ich habe einfach meine letzten 20 Jahre, ein großer Teil davon zumindest, an den Rohrhaus verbracht und wie gesagt, noch der lese ich mich noch nicht und schauen wir mal, wie lange es noch dauert.
2: Was seien Ihre Aufgaben da im Rohrerhaus?
1: Also im Rohrerhaus bin ich eigentlich eben das Urgestein, also der Ansprechpartner für alles, was früher gewesen ist, was nicht aufgeschrieben ist, was eigentlich fast Lammerie war. Zusätzlich natürlich sind alle Ausstellungen mein Bereich, also das habe ich allem gemacht. Und ich schaue einfach auch, dass unser Museum noch einfach bleibt. Weil ich der Meinung bin, dass wir Sarner ganz einfache Leute gewesen sind. Und in Rohrhaus sollte man das Gefühl haben, weil man hineingeht, als wäre es ein lebendiger Bauernhof.
2: Den Sie da auch dann die Sachen sammeln, die dann in die Räume dann zu sehen sein?
1: Ja, mittlerweile ist es schon wieder so, dass ich nicht mehr alles sammle. Das ist nicht ganz der richtige Weg. Wir sammeln jetzt wirklich immer gezielte Sachen und ich habe das so einmal gelernt in meinen Kursen fürs Museum. Die Desiderati sammle ich. Also die ich schon lange schon suche. Für mich als ein schönes religiöses Amulett oder eben ein schönes Sarnermesser oder irgendetwas halt, was man noch nicht oben. Ich bin allem mit offenen Augen in Flohmarkt, in unseren Trödelkeller unten und oft einmal, wenn ich etwas brauche für die Ausstellungen, dann gehe ich auch zu unseren Frauen in den Trödelkeller und sage, wenn ein Käppes unterkommt, bitte jetzt mal auf der Seite.
2: Und Sie machen das natürlich ehrenamtlich, oder?
1: Ja, klar. Also das mache ich schon seit 20 Jahren ehrenamtlich. Oft einmal bin ich mehr da gewesen wie daheim. Wir haben auch Ausstellungen bis zu 12 Stunden gebaut, wenn es um die Trachtenausstellung gegangen ist und so Sachen. Wir haben schon ein paar Stunden da im Rohrhaus durch. Aber ich bin eigentlich auch nicht die Stundenzählerin. Ich mag das überhaupt nicht. Wenn ich Lust habe, gehe ich um. Wenn ich Lust habe, und wenn ich nicht Lust habe, dann bin ich auch mal 3 Wochen nicht mehr da. Also da habe ich kein schlechtes Gewissen. Natürlich, wenn ich Telefon kriege, dass man mich braucht für irgendeine Gruppe, Besonderes oder irgendetwas, dann bin ich sofort da.
0: Ja, das Rohrhaus, sprich das Dorfmuseum in Sarntein, ist sozusagen die zweite Heimat von Maria Krüss. Sie verbringt den größten Teil ihrer Freizeit in den 4 Wänden. Bis Ende Oktober können Sie das Museum immer donnerstags und samstags von 15 bis 16 Uhr besuchen. Jetzt gibt es Musik, hier ist Smokey mit Needles and Pins. Schön, dass Sie Südtirol mit dabei haben.

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1: Landeshauptmann Kompatscher verteidigt die Regelungen zum Bettenstopp. Der Schulprotest in Frankreich hält an. Das Wetter: Sonne und Wolken bei 22 bis 26 Grad. Die Landesregierung will sich beim Bettenstopp nicht von Einwänden von privaten Unternehmen beeinflussen lassen. Das erklärte Landeshauptmann Arno Kompatscher nach Bekanntwerden eines Rechtsgutachtens, das von der Athesia in Auftrag gegeben wurde. Darin kommt eine Mailänder Kanzlei zum Schluss, dass die jüngsten Bestimmungen zum Verfall der Bettenrechte mit Ende September rechtswidrig seien. Laut Kompatscher ist mit den neuen Bestimmungen mehr Rechtssicherheit geschaffen worden. Dazu gehöre auch, dass die allermeisten Bettenrechte in Südtirol nun eben verfallen seien. Die Athesia-Gruppe wollte in einer Tourismuszone in St. André bei Brixen ein Hotel mit 400 Betten verwirklichen. Mit den eingeführten neuen Bestimmungen sind auch diese Rechte verfallen. Es gab keine Baugenehmigung von der Gemeinde. Die Landesregierung hat den neuen Bereichsvertrag für das Personal im Landesdienst genehmigt. Dieser schaffe die Voraussetzung für eine raschere Auszahlung der Abfertigung, erklärte Personallandesrätin Magdalena Amhoff. Derzeit warten pensionierte öffentlich Bedienstete in Italien häufig 27 Monate oder länger auf ihre Abfertigung. Mit dem neuen Modell streckt das Land die fälligen Beträge vor, bis das IMS diese in Auszahlung bringt. Ab dem 15. Oktober können sich alle Südtirolerinnen und Südtiroler kostenlos gegen Grippe impfen lassen. Das beschloss die Landesregierung auf Vorschlag von Gesundheitslandesrat Hubert Messner. Mit dem kostenlosen Angebot soll die Impfquote in Südtirol erhöht werden, die laut dem Land weit unter den angestrebten Werten liegt. Die Schulproteste in Frankreich halten an. Die Regierung versucht, die Lage in den Griff zu bekommen. Der französische Bildungsminister Edouard Geoffrey will mit Vertretern von Gymnasiasten und Studierenden zusammenkommen, um über deren Forderungen zu sprechen. Seit Tagen machen Schülerinnen und Schüler an Frankreichs Gymnasien ihrem Ärger über marode Schulgebäude und zu wenig Lehrpersonal Luft. Mittlerweile wird auch an Universitäten demonstriert. Tausende Menschen wurden festgenommen. Die EU-Mitgliedstaaten haben über die Freigabe zusätzlicher Dieselreserven beraten. Über Ergebnisse ist noch nichts bekannt. Hintergrund ist die Forderung der US-Regierung, die Dieselreserven rasch zu nutzen, um den Weltmarktpreis zu senken. Beobachter sehen als Hintergrund den US-Wahlkampf für die Zwischenwahlen im November. Sie vermuten, dass Trump erreichen will, dass in den Vereinigten Staaten der Dieselpreis noch vor der Abstimmung deutlich sinkt. Im Mittelmeer sind seit Jahresbeginn mehr als 1.900 Migranten ums Leben gekommen. Das geht aus neuen Zahlen der italienischen Forschungseinrichtung ISMO hervor. Damit ist laut ISMO die Zahl der Toten und Vermissten auf den Mittelmeerrouten innerhalb der vergangenen 12 Jahre auf mehr als 35.000 gestiegen. Die meisten Unglücke ereigneten sich im zentralen Mittelmeer auf der Route von Libyen nach Italien. 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
2: Karin Unterhofer aus der Landesverkehrsmeldezentrale. Von der Brennerautobahn und von Südtirols Hauptdurchzugsstraßen liegen uns momentan keine Störungsmeldungen vor. Gute Fahrt!
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3: Ja, und ich bin nicht alleine. Aaron Schrott begleitet mich an der Technik heute am Freitag, dem 2. Oktober. Ja, und ich habe heute mal geschaut, was der Kalender so hergibt und bin dabei auf einen Aktionstag gestoßen, bei dem ich kurz zweimal hinschauen musste, denn den Gib deinem Auto einen Namentag. Und da bin ich natürlich neugierig geworden, wie nennen denn die Leute eigentlich ihre Autos? Und ich habe ein bisschen recherchiert und nachgeschaut und da gibt es zum Beispiel Blackie für schwarze Autos, Flitzer oder Rennsemmel für die schnelleren Modelle. Und wenn das gute Stück schon ein paar Jahre auf dem Buckel hat, wird es auch mal liebevoll zur Rostlaube oder Klapperkiste. Hat Ihr Auto eigentlich einen Namen? Ja, falls nicht, heute wäre die perfekte Gelegenheit. Schließlich verbringen wir, wenn man ein Auto hat, sehr viel Zeit mit dem Auto. Und da darf es ja natürlich gern einen Namen bekommen.

0: 17 Minuten nach 4, Sie haben Reis Südtirol mit dabei, heute am 2. Oktober. Heute vor 190 Jahren, also 1836, kehrte das Schiff HMS Beagle nach fast fünfjähriger Reise nach England zurück. In Falmouth ging der 27-jährige Charles Darwin an Land, beladen mit haufenweise Notizen, Gesteinsproben und anderen Fundstücken. Als er 1831 aufgebrochen war, war er ein junger Naturforscher ohne wissenschaftlichen Ruf. Diese Reise, die hinter ihm lag, sollte sein Leben verändern und wichtige Grundlagen für die spätere Evolutionstheorie liefern. Christoph Bichler.
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2: Charles Robert Darwin, geboren 1809 in Shrewsbury, stammte aus einer wohlhabenden Familie. Zunächst studierte er in Edinburgh Medizin, brach das Studium jedoch ab und wechselte nach Cambridge. Vom Skalpell zur Bibel. In Cambridge sollte sich Darwin auf den Beruf eines anglikanischen Geistlichen vorbereiten. Viel mehr interessierten ihn allerdings Botanik, Zoologie und Geologie. Der Botaniker John Stevens Henslow erkannte die Begabung des jungen Studenten und empfahl ihn 1831 als Begleiter des Kapitäns Robert Fitzroy auf der HMS Beagle. Die Expedition der Beagle war keine Forschungsreise, die eigens für Darwin organisiert worden war. Die Beagle gehörte zur britischen Royal Navy. Ihr Hauptauftrag bestand darin, die Küsten Südamerikas zu vermessen und bessere Seekarten anzufertigen. Darwin konnte die Fahrt jedoch für eigene naturwissenschaftliche Untersuchungen nutzen. Am 27. Dezember 1831 verließ die Beagle Plymouth. Die Reise dauerte 4 Jahre und 9 Monate. Sie führte über die Kapverdischen Inseln nach Südamerika, wo Darwin unter anderem Brasilien, Argentinien, Feuerland und Chile erkundete. 1835 erreichte das Schiff die Galapagos-Inseln. Danach ging es über Tahiti, Neuseeland und Australien durch den Indischen Ozean nach Südafrika und schließlich zurück nach England. Darwin verbrachte viel Zeit an Land. Er sammelte tausende Pflanzen, Tiere, Fossilien und Gesteinsproben und führte ausführliche Tagebücher. Zunächst beschäftigte er sich vor allem mit der Geologie. In den Anden fand er fossile Meeresorganismen in großer Höhe. Nach einem Erdbeben in Chile beobachtete er Veränderungen der Küste. Solche Erfahrungen zeigten ihm, dass die Erde über lange Zeiträume tiefgreifende Veränderungen mitgemacht hatte. In Südamerika fand Darwin außerdem Fossilien ausgestorbener Säugetiere, die Ähnlichkeiten mit heute dort lebenden Arten aufwiesen. Auf den Galapagos-Inseln bemerkte er wiederum, dass verwandte Tierformen von Insel zu Insel Unterschiede zeigten. Allerdings entwickelte Darwin seine Evolutionstheorie nicht, wie häufig erzählt wird, plötzlich auf den Galapagos-Inseln. Die Bedeutung vieler Beobachtungen erkannte er erst nach seiner Rückkehr, als Fachleute seine Sammlungen untersuchten. Die entscheidende Frage lautete schließlich: Sind Arten tatsächlich unveränderlich? Ab 1837 führte Darwin Notizbücher über die Veränderung der Arten und entwickelte allmählich eine Vorstellung von gemeinsamen Vorfahren und Evolution. Daraus entstand später seine Theorie der natürlichen Selektion. Individuen unterscheiden sich voneinander. Bestimmte erbliche Eigenschaften können unter gegebenen Umweltbedingungen Vorteile für Überleben und Fortpflanzung bieten und deshalb über Generationen weitergegeben werden. Erst 1859, mehr als 20 Jahre nach der Beagle-Reise, veröffentlichte Darwin sein Hauptwerk On the Origin of Species, auf Deutsch die Entstehung der Arten. Die Expedition hatte ihm dafür das entscheidende Beobachtungsmaterial geliefert, da sie Darwin mit einer Fülle von geologischen und biologischen Beobachtungen konfrontiert hatte. Die daraus resultierende, von der späteren Wissenschaft ergänzte und erweiterte Theorie der Evolution

0: Hier ist die Landesverkehrsmeldezentrale. Auf der Überötscher Straße Höhe Frangard staut es sich in beiden Richtungen nach einem Unfall. Bitte fahren Sie vorsichtig. Gute Fahrt.
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2: Uns begleitet heute ein sonniger Herbsttag, auch wenn immer wieder ein paar Wolkenfälle durchziehen, vor allem im Nordwesten Südtirols. Die Sonne hat dabei noch ordentlich Kraft. Aktuell messen die Wetterstationen im Land in Auer 26 Grad, Nadurns 24, Bruneck 25 und in Flersch 21 Grad. Und morgen beginnt der Tag stellenweise mit Hochnebel, der sich aber dann bald auflöst. Sonst scheint die Sonne meist ungetrübt und am Nachmittag wird es wieder warm mit Höchstwerten zwischen 22 und 25 Grad.

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1: Zwei Frauen, zwei Bücher und eine Geige. So eröffnet heute das Literaturfestival Sprachspiele Linguaggi in Gioco, das heuer 15 Jahre alt wird. Rosalind de Mello stellt ihren autobiografischen Essay Gestillte Zeit vor. Er kreist um die Stillzeit und um die Frage, wie Mutterschaft und intellektuelles Selbstsein zusammengehen, um Begehren, Sprache und Identität. Veronika Oberbichler bringt ihren Roman Laute Wasser mit, in dem sich Zwillingsschwestern erst nach Jahrzehnten kennenlernen. Die Geschichte verwebt Familiengeheimnisse mit der Farnes-Sage und der Kraft der Natur. Dazu spielt die Geigerin Magdalena Oberstaller. Die Buchvorstellung beginnt heute um 18 Uhr im Frauenmuseum in Meran. Das Festival läuft bis 7. November in Meran, Lana und Schenner. Ein Programm findet man online. Wer heute Abend in die Tiefgarage der Raiffeisenkasse in Lana hinuntersteigt, findet sich mitten in einer Tanzperformance wieder. Das Tanztheaterfestival Alps Move gibt hier, abseits der klassischen Bühnen, sein Vorspiel. Die aus Lana stammende Tänzerin Rebecca Dierler zeigt mit Joy Luna Schenk-Delgado und Anna Götz durchs Netz gefallen. Das Stück fragt nach unserem Verhältnis zur Digitalisierung. Wie nutzt man Technologie, ohne sich im Netz zu verfangen? Und wie bleibt man eigenständig, wenn man ständig verbunden ist? Durchs Netz gefallen beginnt heute um 18 Uhr in der Tiefgarage der Raiffeisenkasse Lana, Zugang über den Hofmannplatz. Morgen um 20 Uhr geht es in der Bibliothek Lana weiter, unter anderem mit Jun-Jung Kim und Marion Sparber. Welches Wort bieten wir unserer Gegenwart an? Dieser Frage geht die zweisprachige Reihe Zeitworte, Parole del Tempo nach. Je zwei deutsch- und italienischsprachige Autorinnen und Autoren schreiben zu einem Schlüsselwort unserer Zeit. Im neuen Band lautet es Ausschluss, Esklusione. Die vier Erzählungen handeln von Menschen auf unsicherem Terrain zwischen Akzeptanz und Verletzlichkeit. In Bruneck ist heute der Autor Kurt Landtaler zu Gast, gemeinsam mit seinem Übersetzer Stefano Zangrando. Sie sprechen über Landtalers Erzählung Schicht im Schacht und die italienische Fassung Bergen Underground. Das Gespräch beginnt heute um 18.30 Uhr in der Stadtbibliothek Bruneck. Und außerdem? In der Bibliothek im Ballhaus in Neumarkt spricht Sieglinde Clementi heute über Liebe, Ehe, Politik und Wirtschaft, der Weg der Frauen in die Moderne. Beginn ist um 19.30 Uhr.

0: 12 Minuten vor 5. Schön, dass Sie Reise Südtirol mit dabei haben. Eine braune Badekutte mit Kapuze, Sandalen an den Füßen, wilde Tiere um ihn herum und eine Stadt, deren Namen untrennbar mit ihm verbunden ist. Vielleicht wissen Sie schon, wen ich meine. Den heiligen Franziskus. Übermorgen an seinem 800. Todestag wird Franz von Assisi ganz groß gefeiert. Aber schon das ganze Jahr über besuchen unzählige Pilger und Pilgerinnen seine Lebensorte und Wirkungsstätte in Umbrien und darüber hinaus. Und nicht von ungefähr ist sein Todestag, der 4. Oktober, heuer in Italien wieder ein gesetzlicher Feiertag, der dieses Jahr ein bisschen untergeht, weil es ein Sonntag ist. Verena Amort hat bei Willibald Hopfgartner, Franziskanerpartner, Seelpater, Seelsorger und Buchautor nachgefragt, warum dieser Mann, der im tiefsten Mittelalter gelebt hat, der auf jeden irdischen Besitz verzichtet hat und sich einem Leben in Armut und Gemeinschaft mit seinen Brüdern verschrieben hat, warum der heilige Franziskus der Schutzpatron von ganz Italien ist.
1: Ich denke, dass seine Wirkung vor allem in Italien zu spüren war, schon zu seiner Zeit und dann durch die Geschichte herauf. Es ist Italien ja auch das Land, das am meisten durch den Orden des heiligen Franziskus geprägt ist. Fast in jeder Stadt gibt es einen Konvent der Frati und i Frati della Corda, wie die Italiener gerne sagen, sind einfach oft oder waren zumindest ein Teil des Stadtbildes und man hat selbstverständlich in Franziskus und in seinen Brüdern Garanten einer bestimmten Einstellung zu den Menschen gesehen, nämlich diese Brüderlichkeit, die er so besonders betont hat. Der gute Umgang miteinander, das war schon im Mittelalter so, dass man die Franziskaner gesucht hat, wenn es Streit gegeben hat, damit sie zur Versöhnung helfen, dass die Leute gut miteinander auskommen. Und dieses Wesen, keine Unterschiede zu machen zwischen den Menschen, das hat Italien sehr intensiv erlebt und deswegen ist es auch mit einer gewissen Berechtigung, dass man sagt, Franziskus ist ein Patron Italiens.
2: Hängt es auch damit zusammen, genau mit diesem Vorleben von Brüderlichkeit, von auf Augenhöhe sein miteinander, dass Franziskus von vielen Menschen als, ich würde jetzt mal sagen, unter Anführungszeichen niederschwelliger Heiliger empfunden wird? Also ich habe manchmal den Eindruck, die Menschen finden leichter zu diesem Heiligen als zu anderen.
1: Ja, das ist durchaus richtig. Er selbst wollte ja jede Barriere überwinden oder unsichtbar machen, die die Menschen trennt. Wenn es etwas gegeben hat, was ihn aufgeregt hat, wenn man das einmal menschlich ausdrückt, dann war es Feindschaft und Feindseligkeit und Verachtung und Geringschätzung. Ganz gleich wem gegenüber, das konnte er nicht ertragen. Und diese Botschaft, die strahlt von ihm aus, insbesondere also wenn man daran denkt, an dieses unvergleichlich wunderschöne Bild des Franziskus beim Maler Cimabue in der Unterkirche von San Francesco. Das ist der lebendige Franziskus mit seiner Friedensbotschaft und Versöhnungsgeste.
0: 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Todestages und des wieder eingeführten gesetzlichen Feiertags am 4. Oktober. 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Und jetzt gibt es Musik. Wir haben Steve Winwood mit Back in the High Life Again.

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1: Tausende Landesbedienstete erhalten künftig früher ihre Abfertigung. Die landesweiten Schulproteste in Frankreich halten an. Das Wetter: morgen zunächst Hochnebel, dann viel Sonne bei 22 bis 25 Grad. Die Landesregierung hat den neuen Bereichsvertrag für das Personal im Landesdienst genehmigt. Dieser schaffe die Voraussetzung für eine raschere Auszahlung der Abfertigung, erklärte Personallandesrätin Magdalena Amhoff. Derzeit warten laut Amhoff pensionierte öffentlich Bedienstete in Italien häufig 27 Monate oder länger auf ihre Abfertigung. Mit dem neuen Modell streckt das Land die fälligen Beträge vor, bis das IMS diese in Auszahlung bringt. Dadurch sollen den tausenden Landesbediensteten die Abfertigungsbeträge künftig innerhalb von 3 Monaten ausbezahlt werden. Ab 15. Oktober können sich alle Südtirolerinnen und Südtiroler kostenlos gegen Grippe impfen lassen. Mit der Aktion sollen Risikogruppen vor schweren Krankheitsverläufen geschützt werden. Die Vormerkungen sind bereits ab dem 12. Oktober möglich. Die Impfungen werden über die Impfzentren des Sanitätsbetriebes, in den Hausarztpraxen und in den Apotheken angeboten. Die Schulproteste in Frankreich halten an. Die Regierung versucht, die Lage in den Griff zu bekommen. Der französische Bildungsminister Edouard Geoffroy kündigte an, mit Vertretern von Schülern und Studierenden zusammenzukommen, um über deren Forderungen zu sprechen. Seit Tagen machen Schülerinnen und Schüler an Frankreichs Gymnasien ihrem Ärger über marode Schulgebäude und zu wenig Lehrpersonal Luft. Mittlerweile wird auch an Universitäten demonstriert. Tausende Menschen wurden festgenommen. Die EU-Mitgliedstaaten haben über die Freigabe zusätzlicher Dieselreserven beraten. Über die Ergebnisse ist noch nichts bekannt. Hintergrund ist die Forderung der US-Regierung, die Dieselreserven rasch zu nutzen, um den Weltmarktpreis zu senken. Beobachter sehen als Hintergrund den US-Wahlkampf für die Zwischenwahlen im November. Sie vermuten, dass US-Präsident Donald Trump erreichen will, dass in den Vereinigten Staaten der Dieselpreis noch vor der Abstimmung deutlich sinkt. Die Landesregierung will sich beim Bettenstopp nicht von Einwänden von privaten Unternehmen beeinflussen lassen. Das erklärte Landeshauptmann Arno Kompatscher nach Bekanntwerden eines Rechtsgutachtens, das von der Ethesia in Auftrag gegeben wurde. Darin kommt eine Mailänder Kanzlei zum Schluss, dass die jüngsten Bestimmungen zum Verfall der Bettenrechte mit Ende September rechtswidrig seien. Laut Kompatscher ist mit den neuen Bestimmungen mehr Rechtssicherheit geschaffen worden. Die Tesa-Gruppe wollte in einer Tourismuszone in St. André bei Brixen ein Hotel mit 400 Betten verwirklichen. Es gab zum Fristende keine Baugenehmigung von Seiten der Gemeinde. Soziallandesrätin Rosmarie Barmer hat eine mögliche Nachfolge von Kompatscher als Landeshauptfrau nicht ausgeschlossen. Für eine Entscheidung in diese Richtung sei es aber noch zu früh. Bis zu den nächsten Landtagswahlen in 2 Jahren werde noch viel Wasser die Passa hinunterfließen, sagte Barmer wörtlich zu Rhein Südtirol. Aus einer heute veröffentlichten Umfrage der Südtiroler Wirtschaftszeitung ging hervor, dass sich die Südtirolerinnen und Südtiroler Rosmarie Palmer am ehesten als Landeshauptmann-Nachfolgerin vorstellen können. Das Wetter. Morgen beginnt der Tag stellenweise mit Hochnebel, der sich bald auflöst. Sonst scheint die Sonne meist ungetrübt. Am Nachmittag wird es wieder warm mit Höchstwerten zwischen 22 und 25 Grad. Auch am Sonntag überwiegt der Sonnenschein. Es zeigen sich nur wenige Wolken. Für die Jahreszeit ist es weiterhin zu warm. Das waren die Nachrichten auf Radio Südtirol um 17 Uhr.
2: Hier ist die Landesverkehrsmeldezentrale. Auf der Weinstraße bei St. Josef am See hat sich ein Unfall ereignet. Er staut sich in beiden Richtungen. Bitte fahren Sie vorsichtig. Gute Fahrt.

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1: und mit Aaron Schrott an der Technik. Wir begleiten Sie in den Freitagabend hinein. Schön, dass Sie uns mit dabei haben. Ja, für manche gehören Wochenende und Konzerte einfach zusammen. Und wie gut, dass in Südtirol wieder einiges los ist. Morgen zum Beispiel beginnt das Brass-Festival Meran und das bereits zum 25. Mal. Ein Vierteljahrhundert-Festival also, und darüber spreche ich gleich mit Alexander Veit, dem künstlerischen Leiter des Festivals.

0: Einen schönen Nachmittag aus dem Studio von Radio Südtirol heute am Freitag. Ja, das Wochenende steht vor der Tür. Haben Sie schon Pläne oder brauchen Sie noch ein bisschen Inspiration? Also ich hätte deinen Tipp. Am 3. Oktober, also diesen Samstag, beginnt das Brass-Festival Meran. Darüber sprechen wir jetzt mit dem künstlerischen Leiter des Festivals, Alexander Veit. Herr Veit, schön, dass Sie sich die Zeit nehmen.
1: Guten Tag, Frau Thomasa. Ich freue mich, mit Ihnen dieses Gespräch führen zu dürfen.
0: Herr Veit, Sie sind seit 25 Jahren künstlerischer Leiter des Brass-Festivals Meran. Dieses Jahr wird eben das 25-jährige Jubiläum gefeiert, ein Vierteljahrhundert Brassmusik in Meran. Was bedeutet das für Sie?
1: Ja, es bedeutet natürlich sehr viel, wenn eine Veranstaltungsreihe, in unserem Fall das Brass-Festival, auf 25 Jahre zurückblicken darf, dann heißt das, dass es eine Erfolgsgeschichte geschrieben hat. An dieser Erfolgsgeschichte, die eben geschrieben wurde, ist nicht das Brass-Festival als solches einzig verantwortlich, sondern sind viele Akteure damit verbunden. Zum einen die attraktiven Ensembles, die in den letzten 25 Jahren das Festival mit qualitätsvoller Musik bespielt haben. Zum anderen braucht es ein treues Publikum, das das Festival erst zum Leben erweckt und trägt. Und ich denke, diese Kombination oder diese Symbiose aus wunderbarer Musik, hervorragend spielenden Ensembles, einem treuen und interessierten Konzertpublikum, das macht eben das Brass-Festival aus und macht es zu dem, was es nach 25 Jahren geworden ist.
0: Bevor wir jetzt über die 25 Jahre Festivalgeschichte sprechen, ganz kurz der Begriff selbst. Was genau ist eigentlich Brassmusik?
1: Ja, Brassmusik ist das, was eigentlich der Name es ausdrückt. Brass steht für also geblasene und im engeren Sinne Blechbläsermusik. Und das Brassfestival bietet seinem Publikum ein sehr breites Programm, jährlich ein sehr abwechslungsreiches Programm. Die Brassmusik ist ja sehr vielschichtig, beginnt sie doch von der, sagen wir mal im klassischen Sinne, von der kleinsten Formation, denken wir von einem Blechbläserquintett. Natürlich gibt es auch noch kleinere Ensembles, aber die klassische Formation, die sich etabliert hat, ist das Blechbläserquintett. In allen Schattierungen nach oben hin erweitert von der Besetzung. Die nächste bedeutende Besetzungsform wären dann sozusagen die Zehnerbesetzung, 10 Blechbläser am Podium, auf den Bühnen, bis hin zur Brassband, wo Anfang 30, also am Anfang, Mitte 30, Blechbläser gemeinsam in standardisierten Formationen spielen und musizieren.
0: Und wenn wir jetzt konkret die heurige Ausgabe ansehen, die 25. Ausgabe, was steht da jetzt Besonderes auf?
1: Spielen und musizieren.
0: Und wenn wir jetzt konkret die heurige Ausgabe ansehen, die 25. Ausgabe, was steht da jetzt Besonderes auf dem Programm?
1: Ja, wir haben

0: Samstag drauf, am 10.10., wird das legendäre, ich darf es wirklich so sagen, legendäre Blechbläserensemble Probras auftreten. Eine Formation, die unglaublich spannend ist. Probras wird auch als der musikalische Ausnahmezustand bezeichnet. Ein Ensemble, das Mitte 15 Musikerinnen und Musiker zählt, erweitert durch Keyboard und Schlagwerk. Also ein sehr interessantes Ensemble, das eigentlich gehört werden sollte oder müsste. Dann am 17.10. tritt German Brass auf und am Tag zuvor als Novum in der Stadtpfarrkirche Meran Matthias Höfs und Michael Schöch. Ein wunderbares Konzert, in dem im sakralen Raum aber eben nicht nur sakrale Musik erklingt, für Trompete, Flügelhorn, Klavier und Orgel.
1: Sie haben jetzt einige Ensemble genannt. Kommen die Musiker jetzt immer aus Südtirol oder holt ihr die wirklich dann von überall ganz Europa hierher?
0: Also die auftretenden Musiker sind in der Regel sind keine Südtiroler, sondern sind in der Regel Ensembles und Musiker vom Weltformat aus dem europäischen Raum und auch mitunter aus Übersee.
1: Und wenn wir jetzt dieses Konzert auch mit den Konzerten und mit dem Festival der vergangenen Jahre vergleichen, wie hat sich das entwickelt seit der ersten Ausgabe bis jetzt, bis hier jetzt 2026?
0: Ich denke, das Brass Festival hat seit Anbeginn, also seit dem ersten Jahr, immer darauf geachtet, höchste Qualität seinem Publikum zu bieten. Insofern denke ich, kann man sagen, dass es eine Konstante gibt, hohe Qualität für ein sehr interessiertes Publikum, nicht nur Fachpublikum. Das Publikum setzt sich aus Fachpublikum, aus Touristen, aus Gästen und einfach interessierten Menschen, die dieses Genre lieben, zusammen. Die Entwicklung als solche ist in dem Moment die Konstante.
1: Sie haben gerade vorhin auch schon erwähnt, dass eben eine, sage ich mal, große Fangemeinschaft auch ist, die jedes Jahr kommt. Muss man sich jetzt mit der Musik auskennen, um ein Konzert zu besuchen, oder sagen Sie, nein, da kann wirklich jeder reinschnuppern?
0: Ich denke, das wäre genau das richtige Schlagwort, wie Sie es gesagt haben. Es geht nicht dabei, dass man hier Fachmann, Fachfrau sein muss, um ein solches Konzert genießen zu dürfen. Gerade die Konzerte des Brass Festivals sind so konzipiert, dass sie bei jedem, jeder Frau, jedem Mann, jedem Jugendlichen Emotionen auslösen und einfach einen vergnüglichen Konzertabend garantieren. Es sich einfach einlassen auf diese Konzerte des diesjährigen Brass Festivals ist das Credo und ich denke, jeder wird dann bereichert aus dem Konzert gehen können.
1: Und noch abschließend, Herr Veit, wie wir schon öfters erwähnt haben, Sie sind jetzt seit 25 Jahren, also von Anfang an, mit dabei. Worauf freuen Sie sich denn jedes Jahr am meisten?
0: Ich freue mich insofern auf Begegnungen von Menschen. Das sind die Begegnungen meinerseits mit den ausführenden Musikern, die ja wirklich aus ganz Europa und darüber hinaus in die Kurstadt kommen, um hier ihre Konzerte darzubieten. Ich freue mich aber auch auf spannende Begegnungen von Menschen, von unserem Konzertpublikum, neuem Konzertpublikum, das sich jährlich auch erneuert, aber auch von treuen Konzertbesuchern, die ihren Urlaub so planen, dass sie jedes Jahr ein, zwei Events des Brass Festival aussuchen, um in die Kurstadt Meran zu kommen, um bei diesem Brass Festival dabei zu sein. Das ist das Schöne. Hier die Begegnung von Menschen und Musikern.
1: Alexander Veit, künstlerischer Leiter des Brass-Festivals Meran, heuer 25. Jubiläum. Vielen Dank für Ihre Zeit und für den Einblick.
0: Herzlichen Dank, Frau Thomaser, für das Gespräch.
1: Ja, vier Brasskonzerte stehen vor uns und morgen geht es schon mit dem ersten los. 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

0: Hier ist die Landesverkehrsmeldezentrale. Auf der Weinstraße bei St. Josef am See hat sich ein Unfall ereignet. Er staut sich in beiden Richtungen. Bitte fahren Sie vorsichtig. Gute Fahrt.
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2: Werfen wir einen Blick auf die aktuellen Temperaturen im Land. Die Wetterstation in Sarntein misst derzeit 18 Grad, Salurn 24, Sterzing 20 und in Sechsten 13 Grad. Blicken wir auf das Wetter morgen. Da beginnt der Tag stellenweise mit Hochnebel, der sich dann aber bald auflöst. Sonst scheint die Sonne meist ungetrübt und am Nachmittag wird es dann wieder warm mit Höchstwerten zwischen 22 und 25 Grad.

0: Billy Ocean ist das mit When the Going Gets Tough and the Tough Get Going. Jetzt um 25 Minuten vor 6. Schön, dass Sie Reisetirol mit dabei haben. Ja, jetzt im Herbst zeigen sich unsere Gärten noch einmal von ihrer besonders schönen Seite mit bunten Blättern und leuchtenden Farben. Und meine Kollegin Karin Duricker schaut für die Sendung Erlebnis Südtirol wieder hinter private Gartentore. Diesmal besucht sie Gärten, die mit der Plakette Natur im Garten ausgezeichnet wurden. Den Anfang macht Helene Nössing in Mauls bei Freienfeld mit ihrem großen Gemüsegarten. Dass auch bei Pflanzen gute Nachbarschaft wichtig ist, hat Helene über die Jahre durch viel Erfahrung gelernt.
1: Ja, ich habe da zwischen die Kohlgemüse ziemlich viele Blumen. Da geht es Ringelblumen, die sind inzwischen verblüht. Und Knoblauch, eben das tut den Boden gut. Das tut die Insekten, vor allem die Kohlweißlinge, ein bisschen verwirren. Und ist gut für die Bodengesundung, also eine Mischkultur mit gewissen Blumen.
2: Wo hast denn du dir das alles beigebracht, Helene? Mit Erfahrung, mit Übung, mit Beobachten?
1: Ja, ich gehe relativ gern Kurse. Ich bin eine relativ fleißige YouTube-Schaugerin und ein bisschen über die Literatur. Und im Kontakt mit anderen Leuten lernt man auch viel.
0: Ein weiterer Besuch führt Karin zu Hildegard Kreiter nach Berdonig bei Eppern. Der Name dieser Gartenbesitzerin ist einigen Kreis-Südtirol-Hörerinnen sicherlich aus dem Radio und durch ihre Bücher bekannt. Auch ihren Garten ziert ein Natur im Garten-Plakette. Hildegard Kreiter verweist während ihrer Gartentour auch immer wieder gerne auf ihre Namensvetterin Hildegard von Bingen und deren Pflanzenkenntnisse.
2: Den Baum, glaube ich, kenne ich, das ist die Quitte, oder?
3: Ja. Richtig erkannt, ja. Und natürlich, Hildegard von Bingen ist ja eine große Liebhaberin der Quitte gewesen. Sie hat sie eben als Schonkost empfohlen. Und tatsächlich, es ist ein richtiger Heilbaum. Die Quittenfrucht hat ja Pflanzenschleime, hat also harntreibende Substanzen. Das heißt, sie wird eben auch zur Entwässerung und auch gerade so bei rheumatischen Schmerzen empfohlen. Zudem die Kerne, das ist ja das Urzuckerle, kannst du sagen, weil sie viel Pflanzenschleim und wenn man das dann so lutscht drinnen, dann, ja, dann erzeugt das Schleim und beruhigt die gereizten Schleimhäute. Gell?
0: Die Bilder von diesen schönen Gärten sehen Sie heute Abend im Fernsehen bei Erlebnis Südtirol, gleich nach der Tagesschau um 20.20 Uhr.

0: Sie hören Reisetirol heute am Freitag, dem 2. Oktober. Ja, die Tage werden kürzer, die Temperaturen sinken, zumindest in der Früh, und die Blätter an den Bäumen färben sich langsam gelb und braun. Der Herbst ist da. Aber wie gefällt uns der Wechsel vom Sommer in die kühlere Jahreszeit? Freuen wir uns auf gemütliche Herbsttage oder würden wir den Sommer lieber noch ein bisschen behalten? Barbara Wiest hat nachgefragt.
1: Mir ist eigentlich jede Jahreszeit recht. Ich kann jetzt nicht sagen, das ist mein Favorit oder das ist nicht mein Favorit. Der Herbst ist da seine schönen Zeiten, so goldener Herbst ist ganz schön.
2: Ja, ein bisschen schon. Es geht auch immer wieder schnell von Sommer auf Herbst über. Ja. Es geht auch immer wieder dick. Es ist von 35 Grad zu 10 Grad noch in der Früh. Deswegen. Wie ein schneller Übergang. Das ist schon fein. Das sind in Gallingen wie Herbstchen dort und wie ein gemütlicher wird vielleicht. Und passt mir schon gut. Ja.
3: Für mich soll es auch im Kalb bleiben. Der Herbst ist die schönste Jahreszeit von Jahr. Weil es nicht mehr so warm ist. Die Erntezeit umfängt. Dann gibt es viele frische Sachen. Und die Kastanienzeit kommt bei Türkeln und so weiter. Ist also richtig toll.
4: Ich genieße den Herbst. Erstens gibt es gutes zu essen, einen guten neuen Wein. Und einfach ist nicht zu heiß und nicht zu kalt. Und einfach so vom Klima her gefällt es mir ganz gut.
5: Ich bin mit jeder Jahreszeit zufrieden. Der Sommer bringt Schienes mit, einen Haufen Früchte, einen Haufen Gemüse. Der Herbst bringt noch wieder die schönen Kästen. Kann man wieder auch schön rösten. Und der Winter, dann gehen wir noch ein bisschen im Winterschlaf. Es ist jede Jahreszeit schön, auf seine eigene Art und Weise.
0: Ja, jede Jahreszeit hat ihren eigenen Reiz. Im Winter lockt das Skifahren, im Frühling die ersten Blüten, im Sommer das Schwimmen und im Herbst das Dörkelen. Zum Glück müssen wir uns nicht für eine entscheiden. Jede Jahreszeit kommt ja jedes Jahr aufs Neue wieder.

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Reinhard Fenrich mit Nix ist fix. Es ist jetzt 10 Minuten vor 6. Das ist der Nachmittag von Reis Südtirol. Um 18 Uhr gibt es jetzt die neuesten Nachrichten und den Verkehrsfunk. Und danach wird es musikalisch. Mein Kollege Dietrich Dieter-Skotz nimmt Sie mit durch die Welt der Blasmusik. Ja, schön, dass Sie mit dabei waren jetzt am Nachmittag hier. Mein Name ist Miriam Dommerser. Ich habe Sie gemeinsam mit Aaron Schrott durch den Nachmittag begleitet. Einen schönen Abend noch mit Reis Südtirol.

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1: Tausende Landesbedienstete erhalten künftig früher ihre Abfertigung. Die Inflation im Euroraum ist auf dem höchsten Stand seit 3 Jahren. Das Wetter: morgen zunächst Hochnebel, dann viel Sonne bei 22 bis 25 Grad. Die Landesregierung hat den neuen Bereichsvertrag für das Personal im Landesdienst genehmigt. Dieser schaffe die Voraussetzung für eine raschere Auszahlung der Abfertigung, erklärte Personallandesrätin Magdalena Amhoff. Derzeit warten laut Amhoff pensionierte öffentlich Bedienstete in Italien häufig 27 Monate oder länger auf ihre Abfertigung. Mit dem neuen Modell streckt das Land die fälligen Beträge vor, bis das IMS diese in Auszahlung bringt. Dadurch sollen den tausenden Landesbediensteten die Abfertigungsbeträge künftig innerhalb von 3 Monaten ausbezahlt werden. Das Land erhöht die Lehrlingsprämie von 2.000 auf 3.000 Euro. Diesen Betrag erhalten gemäß Beschluss der Landesregierung jene Betriebe, die Lehrlinge die gesamte Ausbildungsdauer begleiten und ihnen die Lehrabschlussprüfung ermöglichen. Damit soll eine umfassende Begleitung der Lehrlinge während der gesamten Ausbildungsdauer sichergestellt werden. Die hohen Energiepreise haben die Inflationsrate in der Eurozone auf den höchsten Stand seit 3 Jahren getrieben. Das meldet das EU-Statistikamt Eurostat. Die Verbraucherpreise stiegen im September um 3,8% nach 3,2% im August. Italien liegt mit 4,1% über dem Durchschnitt. Die höchsten Preissteigerungen in der Eurozone gibt es laut Eurostat im Moment in Litauen mit 6,1% Inflation. Die Schulproteste in Frankreich halten an. Die Regierung versucht, die Lage in den Griff zu bekommen. Der französische Bildungsminister Edouard Geffray kündigte an, mit Vertretern von Gymnasiasten und Studierenden zusammenzukommen, um über deren Forderungen zu sprechen. Seit Tagen machen Schülerinnen und Schüler an Frankreichs Gymnasien ihrem Ärger über marode Schulgebäude und zu wenig Lehrpersonal Luft. Mittlerweile wird auch an Universitäten demonstriert. Tausende Menschen wurden festgenommen. Die Landesregierung will sich beim Bettenstopp nicht von Einwänden von privaten Unternehmen beeinflussen lassen. Das erklärte Landeshauptmann Arno Kompatscher nach Bekanntwerden eines Rechtsgutachtens, das von der Athesia in Auftrag gegeben wurde. Darin kommt eine Mailänder Kanzlei zum Schluss, dass die jüngsten Bestimmungen zum Verfall der Bettenrechte mit Ende September rechtswidrig seien. Laut Kompatscher ist mit den neuen Bestimmungen mehr Rechtssicherheit geschaffen worden. Die Athese-Gruppe wollte in einer Tourismuszone in St. André bei Brixen ein Hotel mit 400 Betten verwirklichen. Es gab zum Fristende keine Baugenehmigung von Seiten der Gemeinde. Soziallandesrätin Rosmarie Barmer hat eine mögliche Nachfolge von Kompatscher als Landeshauptfrau nicht ausgeschlossen. Für eine Entscheidung in diese Richtung sei es aber noch zu früh. Bis zu den nächsten Landtagswahlen in 2 Jahren werde noch viel Wasser die Passa hinunterfließen, sagte Palmer wörtlich zu Rai Südtirol. Aus einer heute veröffentlichten Umfrage der Südtiroler Wirtschaftszeitung geht hervor, dass sich die Südtirolerinnen und Südtiroler Palmer am ehesten als Landeshauptmann-Nachfolgerin vorstellen können. Das Wetter: morgen beginnt der Tag stellenweise mit Hochnebel, der sich bald auflöst. Sonst scheint die Sonne meist ungetrübt. Am Nachmittag wird es wieder warm mit Höchstwerten zwischen 22 und 25 Grad. Auch am Sonntag überwiegt der Sonnenschein, es zeigen sich nur wenige Wolken. Für die Jahreszeit ist es weiterhin zu warm. Das waren die Nachrichten auf Rai Südtirol um 18 Uhr.
2: Aus der Landesverkehrsmeldezentrale begrüßt Sie Karin Unterhofer. Auf der Bustertaler Stadtstraße in Richtung Innichen bei Kienz Behinderungen wegen Überlastung. Jetzt im Feierabendverkehr herrscht besonders in den Stadtgebieten erhöhtes Verkehrsaufkommen. Rechnen Sie vor allem in Bozen und Meran bei den Stadtein- und Ausfahrten mit Verzögerungen. Allen, die unterwegs sind, gute Fahrt!
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0: Herzlich willkommen zu einer weiteren Blasmusikausgabe hier auf Freie Südtirol. Am Mikrofon begrüßt Sie wie immer am Freitag um diese Zeit Dieter Scotz. Ja, wie Sie vielleicht wissen, der Monat Oktober steht in Meran ganz im Zeichen der Blasmusik. Da haben wir einmal das Traubenfest. Seit 1886 ist das Traubenfest alljährlich ein Moment der Freude und des Dankes für die gute Ernte im Herbst. Beim Traubenfest, das heuer auf den 16., 17. und 18. Oktober fällt, wird Südtiroler Brauchtum gelebt und auch gezeigt. Vielseitige Initiativen zeigen das authentische und auch junge Gesicht des historischen Festes, das seinen Höhepunkt natürlich am Sonntag, den 18. Oktober, erlebt, mit dem Umzug der vielen Musikkapellen und Gruppen durch das Stadtzentrum. Ja, und neben dem alljährlich stattfindenden Traubenfest geht in Meran seit über 2 Jahrzehnten auch das internationale Brass-Festival über die Bühne. Morgen beginnt die 25. Ausgabe dieses Festivals, das heuer mehrere Konzerte beinhaltet. Wie uns Alexander Veit, der künstlerische Leiter dieser Veranstaltung, erzählt, wir sind mit ihm nun telefonisch verbunden. Einen schönen guten Abend.
1: Guten Abend.
0: Mit dem Internationalen Brass-Festival hat man ein Forum für all jene Zuhörer geschaffen, die Brassmusik lieben. Jedes Jahr, Herr Veit, bemühen Sie sich, internationale Top-Ensembles für ein Gastspiel in die Meraner Kurstadt zu holen. Ja, welche Formationen treten denn heuer in Meran auf?
1: Heuer ist eine ganz besondere Ausgabe geplant. Es handelt sich ja beim diesjährigen Brass-Festival, also Brass-Festival 2026, um die 25. Festivalausgabe. Aus diesem Grunde ist auch das Angebot an Konzerten breiter, weitgesteckter und wir dürfen gleich 4 hochinteressante Konzerte unserem Publikum anbieten. Das erste Konzert am 3. Oktober, das Eröffnungskonzert, wird von der Red Brass Band aus Tirol gestaltet. Das zweite Konzert am 10. Oktober wird von der legendären Brass-Gruppe ProBrass aus Österreich gestaltet. Dann haben wir ein besonderes Konzert am 16.10., also Freitag, 16.10. Hierbei werden Matthias Höfs und Michael Schöch ein Konzert gestalten. Und den Abschluss des diesjährigen Brass-Festivals bildet ein Konzert von German Brass, das am Samstag, 17.10. stattfinden wird.
0: Morgen wird also die Red Brass Band aus Tirol die 25. Ausgabe des Brass-Festivals eröffnen. Vielleicht kurz 2 Worte zu dieser Formation.
1: Die Brassband Red oder die Red Brassband vereint Spitzenbläser, die als professionelle Orchestermusiker und Musikpädagogen tätig sind, sowie von Musikstudenten aus ganz Tirol, die kurz vor ihren Abschlüssen stehen. Die Red Brassband hat sich durch die Teilnahme an nationalen und internationalen Wettbewerben einen besonderen Namen gemacht. Der Dirigent Andreas Lackner, natürlich in Fachkreisen ist er bekannt als Trompetenprofessor am Tiroler Landeskonservatorium. Also Andreas Lackner steht dieser Formation seit Anbeginn vor und führt sie mit großem Geschick und musikalischer Professionalität.
0: Am Samstag in einer Woche steht dann das zweite Konzert auf dem Programm mit einer Formation, die es schon seit vielen Jahren gibt.
1: Ja, das Ensemble ProBrass ist nicht einfach nur ein Brass-Ensemble, es ist ein Erlebnis. Seit mittlerweile über 4 Jahrzehnten begeistert diese Ausnahmeformation mit einer einzigartigen Mischung aus virtuosem Können, mitreißender Musikalität und vor allem, was sie auszeichnet, humorvoller Bühnenpräsenz. Wenn man sich fragt, was macht eigentlich ProBrass so besonders, dann könnte man das ganz kurz zusammenfassen und sagen, ProBrass, hier wird Musik nicht nur gespielt, sondern zelebriert.
0: So viel also zu Konzert Nummer 2 dieses Brass-Festivals, das am Samstag, den 10. Oktober stattfindet. Ja, und dann folgt noch der Abschluss am 3. Oktober Wochenende mit gleich 2 Konzerten. Das ist ein Novum, musiziert man doch auch in der Meraner Stadtpfarrkirche und nicht nur im Chorsaal.
1: Ja, mit diesem dritten Konzertevent am Freitag, 16.10. in der Stadtpfarrkirche von Meran möchten wir einen besonderen Akzent setzen, ist es doch die 25. Ausgabe, also eine Jubiläumsausgabe, möchten wir unserem Publikum ein Geschenk machen. Warum sage ich gleich ein Geschenk? Dieses Konzert bieten wir als kostenloses Konzert für alle interessierten Konzertbesucher an. Was macht dieses Konzert so besonders? Es tritt bei diesem Konzert Matthias Höfs, der Meister an der Trompete, auf. Er wird gemeinsam mit Michael Schöch dieses Konzert bestreiten. Michael Schöch, allseits bekannt als hervorragender Pianist, als grandioser Organist. Diese beiden Künstler werden dieses Konzert gestalten. Die Besonderheit in diesem Konzert liegt daran, dass Matthias Höfs an der Trompete, am Flügelhorn, an der Piccolo-Trompete musizieren wird. Michael Schöch nicht nur an der Orgel, sondern auch am Klavier. Das heißt, es wird ein Klavier in die Meraner Stadtpfarrkirche gebracht. Und diese Kombination aus Trompete, Flügelhorn, Piccolo-Trompete, Orgel, Klavier lässt ein unglaublich spektakuläres Konzert erwarten. Darüber hinaus noch die Stadtpfarrkirche in ein Farbdesign, in ein Lichtdesign gehüllt, das sozusagen die musikalische Performance noch unterstreichen soll. Den Abschluss bildet dann am Tag danach, Samstag, 17. Oktober, German Brass. German Brass, kurz umrissen, verdankt seinen Erfolg seinem Klang. Als Pionier unter den Brass-Ensembles hat German Brass seit seiner Gründung, das geht auf das Jahr 1974 zurück, nicht nur Musikgeschichte geschrieben, sondern führt diese Musikgeschichte kontinuierlich weiter und schreibt seit damals Erfolgsgeschichte. Die 10 Solo-Blechbläser sind Hochschulprofessoren und zeichnen sich aus durch diesen kompromisslosen Anspruch, einen Klang, den sie geschaffen haben, in die Welt hinauszutragen. Klang wird bei German Brass zelebriert und für das Publikum so zum absoluten Erlebnis.
0: Ja, danke Alexander Veit für diese Infos zum heurigen Internationalen Brassfestival. Wir wünschen alles Gute und weiterhin viel Erfolg.
1: Herzlichen Dank für das Gespräch.
0: Also, morgen findet das erste der insgesamt 4 Konzerte statt, die im Rahmen des Meraner Brass Festivals über die Bühne gehen. Zum Festivalauftakt spielt die Red Brass Band aus Tirol, diese Formation, angeführt vom Dirigenten und Top-Trompeter Andreas Lackner, besteht aus professionellen Musikern und talentierten Studierenden. Ich würde vorschlagen, wir stimmen uns jetzt ein auf diese Brasskonzerte und hören einen Mitschnitt, den RAI Südtirol im vergangenen Jahr bei diesem Brassfestival aufgezeichnet hat. Und zwar war da die Blasmusik Supergroup im Meraner Kursaal zu Gast. Der österreichische Ausnahmetrompeter Thomas Gansch führt diese Top-Formation an, die aus Musikern der Wiener Philharmoniker, der Egerländer Musikanten, des Kärntner Symphonieorchesters und der Gruppen Nozil Brass, La Brass Banda und Der Blechhaufen besteht. Freuen Sie sich auf dieses hochkarätige und spektakuläre Konzert, aufgezeichnet 2025 im Rahmen des Meraner Brassfestivals. Viel Spaß nun und gute Unterhaltung mit der Blasmusik Supergroup. Wir hören uns dann gegen Ende der Sendung wieder.

Wunderschönen guten Abend. Danke fürs Kommen. Danke für die wiederholte Einladung. Ich bin jetzt schon so oft auf dem Festival gewesen. Ich weiß schon gar nicht mehr, mit wem ich kommen soll. Aber das Beste. Schönen guten Abend. Danke fürs Kommen. Danke für die wiederholte Einladung. Ich bin jetzt schon so oft auf dem Festival gewesen. Ich weiß schon gar nicht mehr, mit wem ich kommen soll. Aber das Beste kommt immer am Schluss. Und heute ist

Die haben legendärste Platten aufgenommen in den 60er, 70er, 80er Jahren. Und auf der anderen Seite spielen wir ein bisschen Filmmusik. Ich hoffe, das ist für Sie okay. Ist es für Sie okay so? Okay, gut. Man muss fragen. Ich möchte mich entschuldigen, ich kann kein Italienisch. Ist eh wurscht, oder? Gut, okay. Gut, sind wir uns da einig, das ist schon einmal gut. Ich möchte Ihnen nur sagen, falls Sie jetzt glauben, wir sind wahnsinnig laut verstärkt durch die Mikrofone, die sind nur für die Reihe. Also was Sie hören, das kommt wirklich aus unseren Instrumenten. Und die ziehen das aber fürs Radio da hinein durch diese Kabel und das kommt dann zu Hause aus dem Radio. Das ist, ich verstehe das nicht, weil ich bin da technisch nicht dafür gemacht, aber das ist angeblich so. Und man kann dieses Konzert dann irgendwann im Radio hören. Das finde ich auch schön, weil diese Musik gehört in so einen tollen Saal, bei so einem super Publikum und dann im Radio gesendet, weil dann ist alles gut. Zuerst haben wir gespielt einen Marsch, der heißt Vesele do Kroku von Rudolf Mischka. Ich habe keine Ahnung, was das heißt, weil ich kann auch kein Tschechisch. Aber es ist ein super Marsch, insofern ist der Titel genauso wurscht. Und jetzt spielen wir ein Stück von einem großen Vorbild von mir, Jindřich Pravicek. Das war eine Zeit lang der jüngste Kapellmeister des Zentralorchesters Prag. Und der wurde von denen engagiert und dann nach kurzer Zeit wieder entlassen, weil er politisch nicht eindeutig zuordnenbar war. Das war damals noch sehr propagandistisch. Und dann, nach kurzer Zeit, haben sie ihn wieder zurückgeholt, weil sie keinen besseren gefunden haben. Insofern kann ich mich sehr gut identifizieren mit dem Jindřich Pravicek. Und der hat außergewöhnlich schöne Stücke komponiert und arrangiert. Und wir spielen jetzt von ihm einen Ländler. Viel Vergnügen mit der Blasmusik Supergroup.

Dankeschön. Das war der Optimistenmarsch von Miroslav Juchelka. Und Optimistenmarsch, gutes Thema, weil ich glaube, Optimismus können wir alle gut brauchen, oder? Sie nicht? Na, wir nämlich schon. In Zeiten wie diesen ist es ganz wichtig, manchmal sich einfach zurückzulehnen und so Musik zu machen oder zu hören oder beides und sich daran zu erinnern, dass das Leben schön ist. Und deswegen sind wir heute da, unter anderem. Jetzt spielen wir ein Stück, das habe ich geschrieben, es tut mir jetzt leid, aber ich muss auch ein bisschen Eigenwerbung betreiben. Wir haben festgestellt, dass es sehr wenige Features gibt für Klarinetten. Und wir haben aber eine außerordentliche Klarinettengruppe. Sie besteht aus 3 KlarinettistInnen. Und diese Klarinettengruppe ist unglaublich diszipliniert und leistungsstark. Warum? Ganz einfach, weil sie besteht aus einem Professor und 2 seiner Studenten. Und der Professor, der hält die Leine immer sehr kurz und deswegen kommt es nie zu irgendwelchen ausufernden Abendprogrammen. Aber auf jeden Fall, es gibt zu wenig Klarinettenfeatures, deswegen habe ich auf der letzten Tournee im Juli ein Stück für die Klarinetten geschrieben. Das heißt Aufforderung zum Tanz und es ist jetzt quasi die erste große Aufführung dieses Stücks, wo Sie dabei sind. Ich hoffe, außerdem gibt es, es ist ja unser Auftrag, diese Musik in so schönen Sälen wie hier zu spielen, quasi mit der Blasmusik aus dem Bierzelt in die Hochkultur vorzudringen. Und damit das gut klingt, haben wir einen ganz einfachen Glaubenssatz, der heißt, jeder muss die Klarinetten hören. Weil wenn das, ja, es sind Klarinettisten da, die würden das so unterschreiben. Noch vor 10 Jahren hätte ich euch ausgelacht und hätte gesagt, okay, braucht doch niemand. Mittlerweile weiß ich, ich bin auch schon altersmilde geworden. Klarinetten sind was Wunderbares.

Dankeschön, das waren Professor Hans Hindler. Matthias Schorn. Und Michael Gruber. Nach einer so feinen Klinge kann man nur den Vorschlaghammer auspacken. Deswegen spielen wir jetzt ein erstes Stück Filmmusik. Es ist ein Stück von Franz Waxmann oder Franz Waxman aus dem Film Taras Bulba, Der Ritt der Kosaken. Ich weiß nicht, ob den Film irgendwer kennt. Fun Fact: Hauptrollen Yul Brynner, Tony Curtis und Christine Kaufmann. Kennen Sie? Ja? Das hätte man gar nicht glauben. Auf jeden Fall ein Arrangement von meinem Co-Leiter Albert Wieder, der uns hier ein Himmelfahrtskommando auf Noten geschrieben hat. Das geht so weit, wir haben alle nur gemeinsam eine Stimme und hier brauchen wir jeder eine einzelne Stimme. Weil warum klingen die Flügelhörner so gut? Weil wir immer zu zweit eine Stimme spielen. Und dass die Leute glauben, dass ein Flügelhorn so super spielt. Aber es spielt natürlich ein Flügelhorn immer nur super, weil es zu zweit spielt. Und jetzt ist quasi die Gegenprobe. Der Ritt der Kosaken. Viel Vergnügen.

Das war wieder ein Stück von Jindřich Bravíček, Goldene Jugend, wunderschön geschrieben. Und jetzt wollen wir noch ein bisschen die Filmmusik teasern, die im zweiten Teil kommt, und zwar noch einmal mit einem Klarinettenfeature. Es gibt einen super Film aus dem Jahr, 67, Das große Rennen um die Welt von Blake Edwards. Mit Jack Lemmon ist der Film und wieder Tony Curtis, und in dem Film gibt es eine Tortenschlacht, eine unglaublich bunte, richtig 60s ausufernde Tortenschlacht, und die hat einen Soundtrack von Henry Mancini, die Pie in the Face Polka.

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1: 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Dann sehen wir genau, liefert da genau mal, hier ungefähr der Kirsch. Yes. Kann hier auch den Mutschel, Schieblan, passen wir den Fedor, mit dem Feubon, müssen die. Ja. 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
1: Tausende Landesbedienstete erhalten künftig früher ihre Abfertigung. Die G7-Staaten geben große Mengen an Dieselreserven frei. Das Wetter: morgen zunächst Hochnebel, dann viel Sonne bei 22 bis 25 Grad. Die Landesregierung hat den neuen Bereichsvertrag für das Personal im Landesdienst genehmigt. Dieser schaffe die Voraussetzung für eine raschere Auszahlung der Abfertigung, erklärte Personallandesrätin Magdalena Amhoff. Derzeit warten laut Amhoff pensionierte öffentlich Bedienstete in Italien häufig 27 Monate oder länger auf ihre Abfertigung. Mit dem neuen Modell streckt das Land die fälligen Beträge vor, bis das IMS diese in Auszahlung bringt. Dadurch sollen den tausenden Landesbediensteten die Abfertigungsbeträge künftig innerhalb von 3 Monaten ausbezahlt werden. Das Land erhöht die Lehrlingsprämie von 2.000 auf 3.000 Euro. Diesen Betrag erhalten gemäß Beschluss der Landesregierung jene Betriebe, die Lehrlinge die gesamte Ausbildungsdauer begleiten und ihnen die Lehrabschlussprüfung ermöglichen. Damit soll eine umfassende Begleitung der Lehrlinge während der gesamten Ausbildungsdauer sichergestellt werden. Die G7-Staaten haben sich auf die Freigabe von bis zu 100 Millionen Barrel Diesel und Rohöl aus den Reserven geeinigt. Mit dem Schritt sollen die angespannten Energiemärkte entlastet und die hohen Preise bekämpft werden. Zuvor hatte US-Präsident Donald Trump mit einem Exportstopp für Diesel nach Europa gedroht, sollte die Freigabe nicht erfolgen. Beobachter werten in dieser Drohung den Versuch, die Dieselpreise in den USA noch vor den Midterms-Wahlen im November signifikant zu senken. Die hohen Energiepreise haben die Inflationsrate in der Eurozone auf den höchsten Stand seit 3 Jahren getrieben. Das meldet das EU-Statistikamt Eurostat. Die Verbraucherpreise stiegen im September um 3,8% nach 3,2% im August. Italien liegt mit 4,1% über dem EU-Durchschnitt. Die höchsten Preissteigerungen in der Eurozone gibt es laut Eurostat im Moment in Litauen mit 6,1% Inflation. Die Schulproteste in Frankreich halten an. Die Regierung versucht, die Lage in den Griff zu bekommen. Der französische Bildungsminister Edouard Geoffrey will mit Vertretern von Gymnasten und Studierenden zusammenkommen, um über deren Forderungen zu sprechen. Seit Tagen protestieren Schüler wegen maroder Schulgebäude und zu wenig Lehrpersonal. Mittlerweile wird auch an Universitäten demonstriert. Tausende Menschen wurden festgenommen. Im Mittelmeer sind seit Jahresbeginn mehr als 1.900 Migranten ums Leben gekommen. Das geht aus neuen Zahlen der italienischen Forschungseinrichtung ISMO hervor. Damit ist laut ISMO die Zahl der Toten und Vermissten auf den Mittelmeerrouten innerhalb der vergangenen 12 Jahre auf mehr als 35.000 gestiegen. Die meisten Unglücke ereigneten sich im zentralen Mittelmeer auf der Route von Libyen nach Italien. Die Zahl der Ärzte, die den öffentlichen Gesundheitsdienst in Italien vorzeitig verlassen, ist stark angestiegen. Nach Angaben der Ärztegewerkschaft ANAO Assomed haben die freiwilligen Kündigungen 2025 erstmals die Zahl der Pensionierungen übertroffen. Im vergangenen Jahr haben fast 4.000 Krankenhausärzte den öffentlichen Gesundheitsdienst freiwillig verlassen. Das sind 150% mehr als im Vorjahr. Die Landesregierung will sich beim Bettenstopp nicht von Einwänden von privaten Unternehmen beeinflussen lassen. Das erklärte Landeshauptmann Arno Kompatscher nach Bekanntwerden eines Rechtgutachtens, das von der Athesia in Auftrag gegeben wurde. Darin kommt eine Mailänder Kanzlei zum Schluss, dass die jüngsten Bestimmungen zum Verfall der Bettenrechte mit Ende September rechtswidrig seien. Laut Kompatscher ist mit den neuen Bestimmungen mehr Rechtssicherheit geschaffen worden. Die Athesia-Gruppe wollte in einer Tourismuszone in St. André bei Brixen ein Hotel mit 400 Betten verwirklichen. Es gab zum Fristende keine Baugenehmigung von Seiten der Gemeinde. Soziallandesrätin Rosmarie Barmer hat eine mögliche Nachfolge von Kompatscher als Landeshauptfrau nicht ausgeschlossen. Für eine Entscheidung in diese Richtung sei es aber noch zu früh. Bis zu den nächsten Landtagswahlen in 2 Jahren werde noch viel Wasser die Passa hinunterfließen, sagte Barmer wörtlich zu Rai Südtirol. Aus einer heute veröffentlichten Umfrage der Südtiroler Wirtschaftszeitung geht hervor, dass sich die Südtirolerinnen und Südtiroler Parma am ehesten als Landeshauptmann-Nachfolgerin vorstellen können. In der Debatte um die Zuverlässigkeit des Zugverkehrs in Südtirol hat das Mobilitätsressort Zahlen zur Verfügung gestellt. Auf Nachfrage von Rai Südtirol teilte Abteilungsdirektor Martin Valazza mit, dass im ersten Halbjahr des heurigen Jahres 82,5% der Züge pünktlich oder maximal 5 Minuten zu spät waren. Dieser Wert ist niedriger als in anderen Regionen. Im Trentino liegt die Pünktlichkeit bei über 90%, in Österreich und der Schweiz sind es rund 94%. Die Südtirol Transportstrukturen AG Star will die Fahrgastinformationen in den öffentlichen Verkehrsmitteln ausbauen und verbessern. Die Landesregierung genehmigte ein entsprechendes Investitionsprogramm. Die digitalen Fahrgastinformationen an Bahnhöfen, Busbahnhöfen und Haltestellen sollen mit zusätzlichen Monitoren erweitert und alte Anlagen ersetzt werden. Auch E-Paper-Displays sollen zum Einsatz kommen. Die Fahrgastinformationen in den öffentlichen Verkehrsmitteln in Südtirol war zuletzt von Pendlern als unzureichend kritisiert worden. Ab dem 15. Oktober können sich alle Südtirolerinnen und Südtiroler kostenlos gegen Grippe impfen lassen. Mit der Aktion sollen Risikogruppen vor schweren Krankheitsverläufen geschützt werden. Die Vormerkungen sind bereits ab dem 12. Oktober möglich. Die Impfungen werden über die Impfzentren des Sanitätsbetriebes in den Hausarztpraxen und in den Apotheken angeboten. Das Wetter. Morgen beginnt der Tag stellenweise mit Hochnebel, der sich bald auflöst. Sonst scheint die Sonne meist ungetrübt. Am Nachmittag wird es wieder warm mit Höchstwerten zwischen 22 Grad und 25 Grad. Auch am Sonntag überwiegt der Sonnenschein. Es zeigen sich nur wenige Wolken. Für die Jahreszeit ist es weiterhin zu warm. Auch am Sonntag überwiegt der Sonnenschein. Am Dienstag ändert sich wenig. Es bleibt sonnig und mild. Die Tageshöchsttemperaturen von heute: Bozen 26 Grad, Meran 25, Brixen 25, Bruneck 25, Sterzing 24 Grad, Schlanders 24, Reschen 16, Toblach 19 und auf der Blose auf 2500 Metern Meereshöhe 11 Grad. 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
2: Es ist der erste Freitag im Monat und es ist 19.40 Uhr und ihr habt natürlich Rai Südtirol eingeschaltet. Herzlich willkommen zur 40. Ausgabe der Boots & Guitars Radioshow. Wie immer gibt es feinste Country-Music ausgesucht von mir für euch. Ja, und heute reisen wir zurück in die 70er Jahre. Aber dieses Mal möchte ich nicht einfach nur die größten Hits dieses Jahrzehnts spielen. Wir schauen uns ein ganz bestimmtes Genre, einen ganz bestimmten Sound an. Es ist die Zeit, in der Country Music plötzlich unglaublich groß und aufwendig produziert wird. Streicher, Background-Chöre, Klavier, Hall und fantastische Studiomusiker. In Nashville entstehen Studios, Produzenten und Session-Bands, die einen ganz eigenen Sound prägen. Aus dem Nashville-Sound der 50er, 60er Jahre entwickelt sich das sogenannte Countrypolitan-Sound. Und dieser Sound ist plötzlich problemlos auch neben den ganz großen Popproduktionen im Radio zu hören. Und wir werden heute deshalb nicht nur über die Sänger und Songs sprechen, sondern auch über die Menschen hinter den Kulissen. Produzenten, Studiomusiker und natürlich legendäre Aufnahmestudios wie das RCA-Studio in Nashville. Und wir beginnen unsere Reise eigentlich schon kurz vor den 70ern. Denn wenn es einen Song gibt, der den Sound dieser kommenden Zeit perfekt vorwegnimmt, dann ist es dieser. Gesungen von Glen Campbell, geschrieben von Jimmy Webb. Hier ist Wichita Lineman.

Glen Campbell mit Wichita Lineman und wir hören schon, wo es heute hingeht mit den Streichern und mit ein bisschen greasy Kitsch. Dieser Song kommt bereits 1968 heraus, aber genau deshalb steht er auch am Anfang dieser Sendung. Denn wenn man verstehen möchte, woher dieser große, elegante Country-Sound der 70er kommt, dann ist Wichita Lineman eigentlich ein perfekter Ausgangspunkt. Ja, Campbell ist zu dieser Zeit längst kein Anfänger mehr. Bevor er selbst zum Superstar wird, gehört er zu den gefragtesten Studio-Gitarristen in Los Angeles und arbeitet im Umfeld der legendären Wrecking Crew. Bei Wichita Lineman treffen sich gleich mehrere Welten, das heißt mehrere Welten treffen aufeinander. Jimmy Webbs außergewöhnliches Songwriting, Glen Campbells Stimme und eine Produktion, die weit über den klassischen Country hinausgeht. Und gleichzeitig entwickelt sich in Nashville etwas Ähnliches. Einer der wichtigsten Orte dafür ist das RCA Studio B. Chet Atkins ist dort über viele Jahre eine der entscheidenden Figuren. Der Gedanke ist eigentlich einfach, Country soll seinen Charakter behalten, aber gleichzeitig auch Menschen erreichen, die normalerweise Pop hören. Also kommen Streicher, ganz viele Background-Chöre und weichere Arrangements dazu. Und genau dieser Sound perfektioniert sich in den 70ern. Zwei wunderbare Beispiele dafür hören wir jetzt. Zuerst Lynn Anderson mit einem der größten Country-Crossover-Hits überhaupt, Rose Garden. Danach geht es nach Kanada zu Anne Murray mit Snowbird.

Das waren Lynn Anderson mit Rose Garden und davor haben wir Anne-Marie mit Snowbird gehört. Ja, Rose Garden ist ein Paradebeispiel dafür, wie diese neue Country-Sound funktionierte. Geschrieben wurde der Song von Joe South und produziert von Glenn Sutton. Aufgenommen wurde er in den Columbia Studios in Nashville. Und wenn wir über diese Art der Produktion sprechen, kommen wir an einem Namen überhaupt nicht vorbei. Billy Sherrill. Sherrill war einer der großen Architekten der modernen Country-Musik der 70er Jahre des Country-Politan-Sounds. Er liebte große Arrangements, Streicherchöre und auch das Drama darin. Und er wusste genau, welche Stimme er in diesen riesigen Klang stellen musste. Einer seiner wichtigsten Künstler war Charlie Rich. Rich war eigentlich musikalisch viel breiter aufgestellt. Country, Jazz, Blues, Soul, alles war irgendwie in seinem Stil vorhanden. Unter Bill Sherrill entstand daraus Anfang der 70er aber ein Sound, der perfekt in diese Zeit passte. Wir hören jetzt gleich zwei seiner größten Songs. Behind Closed Doors and The Most Beautiful Girl. Und danach eine weitere Künstlerin, deren Karriere ganz eng mit Billy Sherrill verbunden ist, nämlich Tammy Wynette mit Till I Get It Right.

Je erfolgreicher diese Country-Produktionen wurden, desto häufiger kam eine Frage auf, die bis heute eigentlich dieselbe geblieben ist wie in den 70ern. Wie viel Pop darf Country sein, um noch Country zu bleiben? Eine Künstlerin, bei der diese Diskussion besonders groß wurde, war Olivia Newton-John. Sie war Australierin, wurde zum internationalen Popstar und hatte gleichzeitig große Erfolge in den amerikanischen Country-Charts. 1974 gewann Olivia Newton-John sogar den CMA Award als Female Vocalist of the Year und sorgte deshalb in der traditionellen Country-Szene für einigen Gesprächsstoff. Eine andere Künstlerin wusste ganz genau, wie man Country und Pop miteinander verbindet, ohne dabei die eigene Persönlichkeit zu verlieren. Und das ist Dolly Parton. 1977 veröffentlicht sie Here You Come Again. Der Song wurde nicht von Dolly selbst geschrieben, sondern von Barry Mann und Cynthia Well und in Los Angeles mit Produzent Gary Klein aufgenommen. Dolly wollte allerdings unbedingt, dass man im Arrangement noch erkennen konnte, dass sie aus der Country-Music kommt. Und so landete unter anderem eine Steel-Gitarre auf der Produktion. Und wir hören natürlich rein. Hier kommen Dolly Parton mit Here You Come Again. Aber vorher hören wir Olivia Newton-John mit ihrem Titel Let Me Be There.

Herzlich willkommen zurück zur Boots & Guitars Radio Show hier auf Rai Südtirol. Mein Name ist Chris Kaufmann und wir reisen heute durch die Country Music der 70er Jahre, um genauer zu sein, durch das Genre Country Politan. Nashville hatte damals einen relativ kleinen Kreis unglaublicher Session-Musiker. Namen wie Horace Pick Robbins am Piano oder Charlie McCoy, Buddy Herman oder Pete Drake tauchen auf unzähligen Platten auf. Teilweise können wir also auf vollkommen unterschiedlichen Alben immer wieder dieselben Musiker hören. Das ist eine Sache, die bis heute im Prinzip unverändert geblieben ist. Ein wunderschönes Beispiel dafür ist der nächste Song. Crystal Gales' Don't It Make My Brown Eyes Blue wurde 1976 in Jack's Tracks in Nashville aufgenommen. Produzent Alan Reynolds holte Horace Robinson ans Klavier und genau von ihm stammt dieses wunderbare Piano-Intro, das man nach wenigen Sekunden natürlich erkennt. Danach hören wir Ronnie Millsap mit It Was Almost Like a Song und anschließend nochmal Crystal Gale mit Somebody Loves You.

Das war Crystal Gayle mit Somebody Loves You. Wir sprechen heute sehr viel über Streicher, große Arrangements und perfekte Studioproduktionen. Aber natürlich gab es in den 70ern auch eine Gegenbewegung dazu. Nicht jeder Künstler wollte, dass ein Produzent in Nashville bestimmt, welche Musiker spielen, wie ein Song arrangiert wird und wie die fertige Platte am Ende klingt. Musiker wie Willie Nelson oder Waylon Jennings wollten mehr Kontrolle über ihre eigene Musik. Und daraus entstand unter anderem jene Bewegung, die wir heute als Outlaw Country kennen. Und manchmal braucht ein guter Song eben überhaupt kein riesiges Arrangement. Willie Nelson beweist das 1975 mit Blue Eyes Crying in the Rain. Im Vergleich zu vielen Produktionen, die wir heute gehört haben, klingt das fast schon spartanisch. Und trotzdem, oder vielleicht genau deshalb, funktioniert der Song perfekt. Vorher hören wir aber noch einmal eine andere Seite. George Jones mit The Grand Tour, produziert von Billy Sherrill. Große Emotionen, große Produktion und große Stimme vor allem. Step right.

Ja, und jetzt kommen wir noch einmal ausführlicher zu dem Mann, mit dem wir diese Sendung begonnen haben, nämlich Glenn Campbell. Glenn Campbell ist eigentlich die perfekte Figur für unser heutiges Thema. Er ist nicht nur Sänger und Entertainer, sondern ein unglaublicher Gitarrist. Bevor er als Solokünstler bekannt ist, spielt er als Sessionmusiker in Los Angeles auf den Aufnahmen anderer Künstler. Das ist eine interessante Parallele zu Nashville. Auch Los Angeles hat eine kleine Elite von Studiomusikern, die auf unzähligen Hits zu hören ist. Die sogenannte Wrecking Crew. Glenn Campbell gehört zu diesem Umfeld und weiß deshalb ganz genau, wie ein Studio funktioniert. Rhinestone Cowboy ist 1975 einer seiner größten Hits überhaupt. Und zwei Jahre später kommt ein Song, der für mich, wenn wir über diesen Sound sprechen, auf gar keinen Fall fehlen darf, nämlich Southern Nights.

Das war Glenn Campbell mit Southern Nights hier bei der Boots and Guitars Radio Show. Wir reisen heute durch den sogenannten Countrypolitan Sound der 70er Jahre. Und da darf Glenn Campbell mit seinem super, damals super modernen Mashup aus Country und allen Südstaaten-Genres natürlich nicht fehlen. Ein Künstler darf aber auch nicht fehlen. Seine tiefe, ruhige Stimme und ein guter Song ist alles, was man braucht, wenn wir von Don Williams sprechen. Und Don Williams wird sich jetzt in unsere Herzen singen. Wir hören den sogenannten Gentle Giant jetzt mit Tulsa Time und danach Emmylou Harris mit Two More Bottles of Wine.

Emmylou Harris mit Two More Bottles of Wine. Wir nähern uns langsam dem Ende der 70er Jahre. Und mittlerweile ist Country Music längst nicht nur mehr Musik für den amerikanischen Süden, sondern Country läuft im Popradio. Country Stars treten in großen Fernsehshows auf und verkaufen Millionen, Millionen von Platten. Und einer verkörpert diesen Crossover am Ende des Jahrzehnts wie kaum ein anderer. Und das ist Kenny Rogers. 1977 kommt Lucille. Der Song wird ein riesiger Erfolg und macht Kenny Rogers endgültig auch außerhalb der Country-Szene bekannt. Hier ist Kenny Rogers mit Lucille.

0: Das war Kenny Rogers mit Lucille hier in der Boots and Guitars Radio Show. Ja, und wir gehen so langsam ins Finale dieser Ausgabe und zwar mit Eddie Rabbit. Er ist zunächst als Songwriter aktiv und schreibt unter anderem Songs, die Elvis Presley aufnimmt, bevor er selbst zum Sänger erfolgreich wird. Ja, Ende der 70er und Anfang der 80er gehört er zu den Künstlern, die Country und Pop fast nahtlos miteinander verbinden. Und wir hören jetzt seinen Titelsong zum Clint Eastwood-Film Every Which Way But Loose. Danach gehen wir noch einmal zurück zu Billy Sherrill und zu zwei der größten Stimmen der Country-Geschichte, George Jones und Tammy Wynette. Sie sind nicht nur musikalisch ein Paar, sondern zeitweise auch privat verheiratet. Ihre gemeinsame Geschichte ist alles andere als unkompliziert. Aber wenn beide Stimmen zusammenkommen, da entsteht etwas ganz Besonderes. Ja, hier sind Eddie Rabbit und danach George Jones und Tammy Wynette mit Golden Ring.
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0: Das war sie auch schon wieder, die 39. Ausgabe der Boots and Guitars Radioshow hier auf Radio Tirol. Ja, wir sind heute durch eine Zeit gereist, in der Country Music ihren Sound ganz entscheidend verändert hat. Aus Studios wurden regelrechte Hitfabriken, Produzenten wie Chet Atkins, Billy Sherrill, Glenn Sutton oder Alan Reynolds prägten den Klang einer ganzen Ära. Und hinter den großen Stars saßen fantastische Studiomusiker, deren Namen das breite Publikum oft gar nicht kannte. Und vor allem haben wir heute gehört, dass ein bisschen Kitsch manchmal überhaupt nichts Schlechtes sein muss. Streicherchöre, ganz viel Hall natürlich, große Melodien und wenn der Song gut ist, darf es auch ein bisschen mehr sein. 1978 nimmt Kenny Rogers in Nashville mit Produzent Larry Butler einen Song eines jungen Songwriters namens Don Schlitz auf. Das Album entsteht im Jack Clement Recording Studio. Der Song wird nicht nur ein Hit, sondern wird zu Kenny Rogers Erkennungsnummer und zu einem der bekanntesten Country-Songs überhaupt. Und damit entlasse ich euch jetzt in die Nacht. Ich freue mich, wenn ihr bei der nächsten Ausgabe der Boots & Guitars Radioshow wieder dabei seid. Die gibt es nämlich am ersten Freitag im November. Ja, natürlich hier auf Radio Südtirol, natürlich um 19.40 Uhr. Macht es gut, keep it country. Euer Chris. Und das hier ist jetzt Kenny Rogers mit The Gambler.
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